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1: Die schönsten Wanderwege, die coolsten Leute, die abwegigsten Fun Facts und Aktuelles aus Deutschlands schönster Genießerecke und größtem Mittelgebirge, dem Schwarzwald. Mein Name Zara Roth. Ich lebe da, wo andere Urlaub machen und nehme euch mit auf meine Touren. Visit Black Forest, der Podcast für alle, die schon hier waren, die noch kommen oder die schon hier sind. Also eigentlich für alle Entdecker, Feinschmecker, Touris und Outdoor-People. Ich zeige euch Schinken und Bollenhüte. Das ist nur die Spitze des Eisbergs, also die Tannenspitze. In dieser Folge geht's in den Südschwarzwald nach Bad Bellingen. Erst Pedelec fahren und dann schön entspannen in die Therme.
2: So, heute bin ich zu Gast in der Therme in Bad Bellingen. Das ist die Balinea-Therme und neben mir steht Herr Schwarz. Der ist hier der, wie sagt man denn dazu?
3: Der Thermenleiter.
2: Ist ja ganz schön weitläufig hier. Also mitten im Kurpark liegt die Therme. Hier gibt es wohl auch eine Klinik daneben. Das heißt,
3: zwei
2: Kliniken. Ja. Das heißt, viele Gäste, die hier sind, die sind auch dann jeden Tag da, weil die machen dann hier Reha oder so.
3: Genau.
2: Dann hat es ganz viele Außenbecken hier auch.
3: Zwei. Das Champagnerbecken und das neue Außenbecken nennen wir das mit Strömungskanal.
2: Wie bitte, Champagnerbecken?
3: Ja, das Champagnerbecken ist das rechte Becken. Da haben wir in der Mitte vom Becken Champagner-Sprudeldüsen, nennt sich das.
2: Aha.
3: Ja, das ist so ein leichtes, wie wenn sie in einem Sektglas stehen, also im Champagnerglas, das sprudelt
2: ja,
3: so.
2: Ganz das leicht. Das kennt man ja,
3: ja,
2: in einem Sektglas stehen.
3: So ungefähr,
2: das,
3: ja. Champagner für alle, Champagner für alle. Es ist weniger Sprudel, sondern es ist mehr so prickeln. Man muss es ja nachher mal ausprobieren.
2: Feinperlend.
3: Das Wasser ist entdeckt worden 1956 hier.
2: Ah,
3: man
2: ja,
3: hat also hier nach Öl gebohrt. Man wollte eigentlich gar kein Wasser. Und dann ist Wasser gesprudelt. Dann hat man aber, das wollte man nicht, dann hat man das Loch wieder zubetoniert. Und dann hat man nochmal an einer anderen Stelle gebohrt. Dann kam wieder Wasser. Großen Weinbottich haben die ersten Leute gebadet. Und dann ist es halt immer größer geworden.
2: Okay, Mist, kein Öl. Ja gut, dann machen wir halt eine Therme.
3: Genau, so ungefähr war das.
2: Was kommen so für Gäste hier, außer die Leute, die in die Klinik gehen und die hier wohnen?
3: Wir haben viele Tagesgäste. Wir haben 40% der Besucher sind etwa Franzosen, Schweizer.
2: Ja. Wo sind denn die Saunas?
3: Die Saunen sind da drin.
2: Ah, da müssen wir mal hingehen.
3: Müssen wir wieder rein.
2: Gut, wer schon mal in Frankreich war und in einem Bad, der weiß ganz genau, wir in Deutschland, wir machen was die meisten Länder in Europa nicht machen. Wir gehen nackig in die Sauna.
3: Genau. Das ist immer ein bisschen so Konfliktpunkt mit den Franzosen, weil die das halt nicht kennen.
2: Ach so.
3: Ja, ja.
2: Wir machen das auf die finnische Art.
3: Ja.
2: Jetzt möchte ich aber doch mal wissen, was ist denn jetzt der Unterschied zwischen normalem Hahnewasser und Thermalwasser?
3: Ja, die Mineralien, die da drin sind, die sind halt in einer ganz hohen Anzahl. Schwefel, Eisen, Kohlensäure, so Sachen sind da drin.
2: Hier ist so eine lange Tafel mit so kleinen

0: Ein Gesteinsproben und da sieht man, wo das Wasser herkommt. Also hier fängt es an mit Sand, Tonmergelstein, Kalk, Oliv.
1: Das sind die braune Ablagerung, das ist das Eisen, was im Wasser ist.
0: Ah ja, okay. Mhm. Ja, es sieht so ein bisschen aus wie so Kupfer oder so, ne, Farben.
1: Das ist unsere Außensauna.
0: Oh ja, da hat man mit dem Fensterchen schönen Blick nach draußen.
1: Ja, und hier finden stündlich unsere Aufgüsse statt. Morgens um 11 ist der erste und abends um 21 Uhr der letzte.
0: So ganz einfach gehalten, so ein bisschen japanisch fast.
1: Der Architekt, der dieses Gebäude geplant hat, hat auch damals zwei Preise gewonnen.
0: Ach so.
1: Dann haben wir hier den Innenbereich. Wir haben hier nochmal drei Saunakabinen.
0: Was wird hier so gastronomisch geboten?
1: Salatteller, Wurstsalat, es gibt aber auch Schnitzel drauf. Also.
0: Hauptsache es gibt Pommes.
1: Pommes gibt es nicht immer.
0: Wie?
1: Ja.
0: Aber in jedem Schwimmbad muss es doch Pommes geben.
1: Ja, wir sind ja kein Schwimmbad, wir sind ja ein Thermalbad.
0: Ja, schon. Dann eben so einen gesunden Salat, was soll's.
2: Moment, kleiner Einschub. Allein im Ort Bad Bellingen warten 12 Restaurants mit heimischer Küche auf euch. Je nach Jahreszeit besonders zu empfehlen sind die Straußis, also Straußen- oder Besenwirtschaften genannt. Zum Beispiel Männlins Straußenwirtschaft in Bamlach. Immer April bis Juni und September, Oktober. Und dann sind da noch die unzähligen Weingüter im Markgräflerland, durch die ihr euch probieren könnt. Holt euch am besten bei der Touri-Info in der Kurverwaltung, das ist dasselbe Gebäude wie die Therme, einen kostenlosen Kulinarik-Guide Südschwarzwald.
0: Was uns jetzt noch fehlt, ist der Wellness-Bereich, oder?
1: Kann man gerne gehen.
0: Und was ist so einer der Top-Seller, sage ich mal so, so eine beliebte Massage oder Behandlung?
1: Ja, hauptsächlich die Rückenmassage.
0: Da haben wir es alle, ne? Am Rücken.
1: Ja, ganz genau.
0: Ja, weitläufig.
1: Das ist der sogenannte native Pool. Natives Wasser drin, das heißt, es ist das Wasser, was direkt aus der Quelle kommt.
0: Aha, deswegen ist dieses Becken auch so golden irgendwie.
1: Hier sehen Sie das, das sind diese Ablagerungen.
0: Und das sind aber gute Ablagerungen.
1: Ja.
0: Ah, jetzt wird es gerade eingelassen.
1: Jetzt kommt gerade Wasser.
0: Das ist wie so ein riesen Whirlpool, aber irgendwie so.
1: Es sprudelt halt mit, aber es ist halt warmes Wasser. 36 Grad ungefähr.
0: Aber kommt es in der Temperatur aus der Erde?
1: Wärmer. Mit 37, 38 Grad, ja.
0: Oh, wow.
1: Aus ca. 700 Metern. Und bis das durch die ganzen Gesteinsschichten durch ist, dauert es ein paar tausend Jahre.
0: Das ist der Wahnsinn. Dann dauert es ein paar tausend Jahre und dann läuft es hier jetzt in den Pool rein.
1: Das kann man sich dann vorstellen in 700 Metern wie so ein unterirdischer See. So ist das dann und dann von da unten wird es dann nach oben gepumpt.
0: Dann hoffen wir mal, dass der See nie leer wird.
1: Ja, wir haben vier Quellen. Also wir haben nicht nur eine, sondern wir haben vier. Also im Moment sieht es noch gut aus.
0: Sieht noch gut aus? Ja. Wie ist es so hier zu arbeiten? Wie lange?
1: Ich bin jetzt 22 Jahre hier.
0: Das ist ja immer ein ganz gutes Zeichen, wenn man Leute hat, die schon ganz lange da sind und die das immer noch toll finden.
1: Ja, jeden Tag aufs Neue.
0: Also in den Thermen hier gibt es eine Salzgrotte. Und ich habe gerade schon gefragt, wie kommt denn das Salzwasser hierher? Wir sind doch nicht am Mittelmeer. Nein, nein, nein. Das ist ja kein Salzwasser, sondern irgendwie anders.
1: Ja, da geht man eh angezogen rein. Also da legt man nicht in die Badekleidung rein.
0: Wow, okay. Das ist ja wie im Märchen sieht das hier aus.
1: Das ist Salz vom Toten Meer, das sind gepresste Salzsteine.
0: Wie so Fliesen sind die an die Wand angebracht.
1: Die sind auch hier unten drunter.
0: Also auch der Boden ist Salz.
1: Und das sind etwa 12.000 Stück. Und da liegen die Leute also rein. Dann tut man das Licht dimmen, so.
0: Ja.
1: Dann lässt man eine Entspannungsmusik laufen und dann liegen die Leute eine Dreiviertelstunde hier drin und machen einfach nichts. Und genießen einfach diese Luft hier drin. Einmal hier drin ist, wie wenn sie am Meer spazieren laufen. So eine Luft ist hier drin. Viele Leute, die gerade Probleme mit der Lunge haben oder mit Erkältung oder mit Asthma oder wie auch immer, die legen sich hier rein.
0: Ja gut, dann kann ich es kaum erwarten, aber ich will erstmal eine Runde auf jeden Fall Sport machen, damit sich das dann auch lohnt mit der Entspannung. Also ich stehe hier vor dem E-Bike-Zentrum, das ist im Kurpark direkt neben der Therme und man kann das hier wunderbar verbinden und einen kleinen E-Bike-Ausflug machen und danach sich schön in der Therme entspannen und zum Beispiel eine Tour machen mit Herrn Hess. Hallo.
3: Hallo, guten Morgen. Heute haben wir ja das Vergnügen, dass wir zusammen eine Tour, Probetour machen können und dass wir einfach mal auch das Markgräflerland ein bisschen kennenlernen. Und Bad Bellingen besteht ja nicht nur aus dem Ort Bad Bellingen und aus dem Bad, sondern aus der wunderschönen Umgebung ringsherum. Interessante Städte, Freiburg, Basel, Straßburg, Colmar und so weiter, haben wir natürlich hier vom Weinberg angefangen, in den schönen Rhein, im Rheintal, bis hin hoch zum Schwarzwald oder Vogese oder auch Jura. Hörer haben wir

0: Alles in greifbarer Nähe. Ideal.
1: Und das gab es nicht immer, das E-Bike-Zentrum. Ich habe gerade gehört, wie das alles anfing. Es fing alles damit an, dass sie einen Freund haben, der hat ein Hotel hier. Und der hat gesagt, ich habe immer wieder Gäste, die wollen gerne Radtouren machen. Kannst du nicht mal mit denen fahren?
0: Ja, so hat es angefangen. Ein Stück weit, muss ich gestehen, bin eigentlich auch verliebt in diese Landschaft, in die Gegend. Und von daher habe ich natürlich bei dieser Tätigkeit, bei diesem Hobby viel kennengelernt und schätze gelernt. Also von daher habe ich auch eigennützig Profit gezogen. Das ist wie ein Hund zu haben, wo man einfach einmal raus muss, wenn es einmal auch nicht so danach ist. Und so ist es hier eigentlich auch. Also von daher ist das eine Situation, die mir eher entgegenkommt. Ja?
1: Und statt den Hund gibt es erlebnishungrige Touris.
0: Ja, und interessante Gespräche auch. Mhm. Also wir haben teilweise natürlich auch Gäste, die hier Urlaub machen.
1: Ja.
0: Teilweise mache ich auch für eine Reha-Klinik auch Ausfahrten mit Reha-Gästen, die kommen auch hierher von ganz Deutschland teilweise. Mhm. Die sind dann nachher begeistert, was hier Bad Bellingen und die Umgebung bietet. Wir fahren auf dem Bergrücken, das ist die Römerstraße auch. Und auf diesem Bergrücken hat man natürlich neben dem Blick in die Weinberge, mhm, Blick auf die Vogese, auf Jura und auf den Schwarzwald.
1: Der Hammer, besser geht's nicht. Let's go. Jetzt machen wir einen kleinen Stopp hier. In einem schnuckeligen kleinen Stadtviertel.
0: Vor 150 Jahren hat der Rhein mit seinen vielen Armen hier bis an die Häuser gereicht. Das heißt, die Häuser waren teilweise so gebaut, dass die Fischer mit ihrem Fischfang, mit ihrem Boot unten in den Keller reinfahren konnten. Eine Tiefgarage, wie man das heute so kennt.
1: Im Ernst,
0: so waren die Häuser gebaut. Und es gab hier natürlich reichlich Fisch. Reichlich Fisch, so viel Fisch, dass es sogar in den Verträgen für Dienstmädchen, für die Herrenhäuser festgelegt wurde. Wie viel mal in der Woche es denn Fisch gibt, Lachs gibt.
1: Nee,
0: Lachs war das arme Leute essen. Und es war ein Privileg, nicht so oft Lachs essen zu müssen. Und deswegen wurde das in der Verträge teilweise festgelegt. Es gibt beispielsweise nur 3 oder 4 Mal Lachs in der Woche. Und ansonsten kriegt man auch mal Fleisch.
1: Nicht schon wieder Lachs.
0: Ja, genau.
1: Dem ging es gar nicht so schlecht damals. Ja, okay, kein Penicillin, aber dafür 4-mal die Woche. Also was Omega-3-Versorgung angeht,
0: waren die top versorgt.
1: Auf jeden Fall. Ja, okay. Blick aufs Markgräfer Land, die Vogesen, beide Rheinarme. Hier bei der kleinen Kapelle Maria
0: Frieden.
1: Maria Frieden. Und hier geht nämlich auch der Himmelreich-Jakobusweg, also ein Teil des Jakobuswegs lang, der sogar barrierefrei befahrbar ist.
0: Ja, dieses Teilstück ist barrierefrei. Wie stark der Rhein Einfluss auf unsere Gegend hat, das kann man daran erkennen, wenn man mal zurückdenkt, 150 Jahre zurück. Da war der Rhein ein breiter Fluss. Tulla hatte 3 Gründe, um diesen Rhein zu regulieren. Der erste Grund war Schiffbarmachung. Der zweite war diese Länderstreiterei, die es immer gab, weil mit jedem Hochwasser waren die Inseln anders, die Zuwege anders und da gab es immer Streit. Und der dritte Grund, das war Malaria. Auch damals hatten wir schon Burgunderpforte, die warme Luft hier und das feuchte Rheingebiet. Diese Rheinregulierung hat weitere Ausflüsse, sogar Ausflüsse gehabt, bis in den Schwarzwald hinten. Wenn man alte Gemälde anschaut, 200 Jahre alte Gemälde, Ölgemälde, die zeigen den Schwarzwald, die Hügel vom Schwarzwald, kahl, ohne Bäume. Also Schwarzwald ist vor 200 Jahren abgeholzt worden. Man hat Holzkohle gemacht im Schwarzwald, die Köhler, man hatte die Glashütte im Schwarzwald und man hatte die Holzstämme, hat man in die Flüsse gegeben und rein runter für den Schiffsbau.
1: Ja.
0: Und das hat dazu geführt, dass man hier letztendlich den Schwarzwald abgeholzt hat. Und erst als der Rhein reguliert war und als Schiffe fahren konnte man auch Energie in Form von Kohle den Rhein hochbringen.
1: Und dann konnte der Schwarzwald sozusagen wieder aufgeforstet werden.
0: So war das, so war die Situation. Also man sieht, wie weitreichende Auswirkungen das hat.
1: Ja, und man hat dann gute Naturschutzgebiete und das ist ja nun auch wichtig. Wir sind, glaube ich, eine der größten Grundwasserspeichergebiete Europas auch. Das darf man auch nicht vergessen.
0: Ja, ich denke, Wasser, Brauchwasser, gutes Wasser, das wird eher die Herausforderung unserer Zukunft sein, das genügend zu haben. Wir haben hier im Rheingraben natürlich durch Schwarzwaldberge und durch die Vogese haben wir eine gute Grundwasserversorgung.
1: Und die Thermalquellen kommen noch dazu.
0: Die kommen noch dazu.
1: Eigentlich Paradies.
0: paradiesisch, ja. Das ist eigentlich auch unsere Stärke, dass man hier wirklich einen sanften Tourismus hat, dass es nicht überlaufen ist, aber trotzdem, man ist gut versorgt, man hat eine tolle Gegend, man hat ganz viel Abwechslung hier und man hat ein breites Spektrum an Angebote, wo man sich wirklich gut erholen kann.
1: Also ihr sollt hier zum Urlaub machen herkommen, aber wenn ihr euch entscheidet, hierher zu ziehen, wenn wir jetzt so viel Gutes über den Ort

0: geredet haben, dann ist es halt aus.
1: Genau.
0: Kann man auch nicht verhindern. Ist halt schön.
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1: Ich bin Katrin Steinberger. Weltweit gibt es aktuell massive Probleme bei Microsoft Outlook und Microsoft 365. Millionen E-Mails kommen nicht an oder lassen sich nicht versenden, Logins schlagen fehl, Postfächer frieren ein. Ursache ist ein Fehler in der Cloud-Infrastruktur von Exchange Online. Nutzer sollen nichts umstellen und abwarten, raten Experten. Microsoft spielt gerade Updates aus, um das Problem zu beheben. Ab sofort gibt es für die Schulen in Deutschland einen neuen Schub in Sachen Digitalisierung. Bund und Länder geben gemeinsam 5 Milliarden Euro aus. Das Geld kann in den nächsten 5 Jahren in Technik, WLAN und digitale Lernplattformen gesteckt werden. Die Vereinbarung dazu hat Bundesbildungsministerin Prien jetzt unterschrieben. Damit sollen alle Kinder und Jugendlichen, egal wo sie wohnen, die gleichen Chancen auf digitale Bildung bekommen. Nach dem Tod von König Harald legt der neue norwegische König Håkon VIII. Heute Mittag im Parlament seinen Eid ab. Einzelheiten von Jula Weschenbach.
2: Nach dem Tod seines Vaters am Freitag war Håkon sofort neuer König geworden. Der Eid auf die Verfassung ist aber nun ein Teil der Zeremonien rund um den Thronwechsel. Dem gestorbenen König Harald können die Norweger bis kurz vor dessen Begräbnis persönlich die letzte Ehre erweisen. Ab dem Nachmittag wird die Schlosskapelle in Oslo geöffnet, in der der Sarg des Monarchen aufgestellt ist. Besucher dürfen dann langsam daran vorbeigehen.
1: Eine knappe Mehrheit der Deutschen unterstützt die Zuckersteuer auf süße Getränke. 55% der Befragten sprechen sich laut Forsa-Umfrage dafür aus, 44 lehnen sie ab. Besonders groß ist die Zustimmung bei Anhängern der Grünen und der Regierungsparteien, also SPD und Union. Die Steuer soll den Konsum von Limo und Cola senken und gleichzeitig zusätzliche Einnahmen für den Staat bringen. In Lissabon wird der Elevador de Gloria komplett neu gebaut. Die alte Standseilbahn in Portugals Hauptstadt bleibt nach dem schweren Unfall mit 16 Toten stillgelegt. Die Stadt plant stattdessen ein modernes, sicheres

0: System am gleichen historischen Ort. Die Ausschreibungen sollen nächstes Jahr starten. 2029 soll die neue Bahn dann wieder fahren.
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1: Ich bin Katrin Steinberger. Weltweit kommt es seit dem Abend bei Microsoft Outlook zu einer großen Störung. Betroffen sind Firmenkunden, aber auch private User. Es gibt Probleme beim Login sowie beim Senden und Empfangen von E-Mails. Teilweise friert die Anwendung auch ein. Techniker versuchen aktuell, die Dienste nach und nach wiederherzustellen. IT-Experten raten, keine Einstellungen am eigenen Gerät zu ändern und hängengebliebene Mails nicht mehrfach zu verschicken. Wie lange die Störung noch dauert, ist unklar. Abnehmspritzen gibt es schon länger in Deutschland. Ab heute neu in den Apotheken die Abnehmpille als Medikament. Einerseits revolutionär, viele warnen aber vor dubiosen Anbietern. Claudia Wächter berichtet.
2: Schlucken ist für viele angenehmer als Spritzen und manche Apotheken rechnen offenbar schon mit einem wahren Ansturm auf die Abnehmpille. Die gibt's allerdings nur auf Rezept. Man muss sie täglich nehmen und aus eigener Tasche zahlen, aber sie habe vergleichbare Effekte wie die Spritze, sagen Fachleute. Allerdings betonen sie, die Pille ist kein Lifestyle-Produkt und sie warnen auch vor unseriösen Online-Anbietern oder auch Online-Ärzten.
1: In der Straße von Hormus ist schon wieder ein Öltanker angegriffen worden. Das Schiff ist während der Ausfahrt aus der Meerenge von 3 unbekannten Geschossen getroffen worden. Verletzt wurde bei dem Vorfall niemand. Wer für den Angriff verantwortlich ist, ist unklar. Der US-Sänger Lionel Richie liegt aktuell auf der Intensivstation. Er hofft, das Krankenhaus heute wieder verlassen zu können. Der Weltstar hatte sich beim Konzert am Samstag in St. Louis plötzlich unwohl gefühlt und musste sich für den letzten Song sogar hinsetzen, offenbar wegen Dehydration. Richie hatte sich selbst für Untersuchungen einweisen lassen. Der deutsche Tennisspieler Jannik Hanfmann hat sein Erstrundenspiel bei den US Open verloren. Der 34-Jährige verlor gegen den Chilenen Alejandro Davilo nach 4 Sätzen. Seine Teamkollegen Alexander Zverev, Jan-Lennard Struff und Daniel Altmaier müssen ihre Erstrunden-Matches erst noch antreten. Tennis-Superstar Carlos Alcaraz ist nach einer längeren Verletzungspause souverän wieder ins Turnier gestartet und steht nach einem 3-Satz-Sieg in der nächsten Runde.
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1: Ich bin Katrin Steinberger. Guten Morgen. Der Digitalpakt 2.0 startet. Bundesbildungsministerin Prien hat die Vereinbarung unterschrieben. In den nächsten 5 Jahren gibt es 5 Milliarden Euro für die digitale Ausstattung der Schulen. Bund und Länder teilen sich die Kosten. Bezahlt werden zum Beispiel WLAN, Computer, Tablets, Schulserver und Lernplattformen. Damit sollen alle Kinder und Jugendlichen, egal wo sie wohnen, die gleichen Chancen auf digitale Bildung bekommen. Auch die Fortbildung der Lehrkräfte wird gefördert. Beim Internetriesen Microsoft läuft es nach und nach wieder. Ein Fehler in der Cloud hatte weltweit für massive Probleme gesorgt. Seit dem Abend hatten Millionen Nutzer Schwierigkeiten, sich einzuloggen, konnten weder E-Mails verschicken noch empfangen. Betroffen waren sowohl Unternehmenskunden von Microsoft 365 als auch private Nutzer des E-Mail-Dienstes Outlook. Nach dem Tod von König Harald legt der neue norwegische König Håkon VIII. Heute Mittag im Parlament seinen Eid ab. Einzelheiten von Julia Weschenberg.
2: Nach dem Tod seines Vaters am Freitag war Håkon sofort neuer König geworden. Der Eid auf die Verfassung ist aber nun ein Teil der Zeremonien rund um den Thronwechsel. Dem gestorbenen König Harald können die Norweger bis kurz vor dessen Begräbnis persönlich die letzte Ehre erweisen. Ab dem Nachmittag wird die Schlosskapelle in Oslo geöffnet, in der der Sarg des Monarchen aufgestellt ist. Besucher dürfen dann langsam daran vorbeigehen.
1: Die Geldsorgen bei Eltern in Deutschland nehmen zu. 27% fürchten, bald nicht mehr genug für die wichtigsten Dinge wie Essen oder Heizen zu haben. Vor einem Jahr waren es laut einer Umfrage von Save the Children noch 15%. Viele müssen bei Hobbys, Ausflügen oder Urlaub sparen. 83% wünschen sich entschiedenere Maßnahmen der Politik gegen Kinderarmut. Eine knappe Mehrheit der Deutschen unterstützt die Zuckersteuer auf süße Getränke. 55% der Befragten sprechen sich laut Forsa-Umfrage dafür aus, 44 lehnen sie ab. Besonders groß ist die Zustimmung bei Anhängern der Grünen und der Regierungsparteien, also SPD und Union. Die Steuer soll den Konsum von Limo und Cola senken und gleichzeitig zusätzliche Einnahmen für den Staat bringen.
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2: Wetterwächterin Conny aus La Reichenbach meldet 16 Grad, der Himmel leicht bewölkt. Udo aus Aachen 14 Grad, auch hier ist es leicht bewölkt momentan. Und in Sinsheim bei Wetterwächter Henrik 15 Grad, hier ist der Himmel bewölkt. Ja, heute gibt's mal Sonne, mal Wolken, aber keinen Regen. Das Ganze bei Temperaturen um 25 Grad. Morgen, da wird es dann überwiegend bewölkt mit ab und zu mal Sonne. Es bleibt aber trocken bei ähnlichen Temperaturen wie heute.
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2: Servus auf die Straßen, kurz nach 5:30. Ja, es läuft in der Region, keine Gefahrenmeldungen oder Staus.
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2: Mobile Blitzer haben wir noch keine, aber dafür einiges an Anhängerblitzern. Zum Beispiel in Baden-Baden in der Beuerner Straße, in Oberkirch-Lautenbach in der Hauptstraße oder auch in Rastatt in der Kehler Straße. Alles zum Nachlesen bei uns im Web oder in der App. Wenn ihr noch was entdeckt haben solltet, einfach anrufen 0800 504 33 und die 11. Entspannte und vor allem sichere Fahrt.
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2: Guten Morgen und einen gelungenen Start in diesen Dienstag euch.

0: Madonna, Material Girl in eurer Hitradio Morning Show. Und vom Materiellen kommen wir jetzt zum eher Immateriellen. Euch weiterhin einen angenehmen Start in diesen Tag.
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2: Fair sein, das heißt Spielregeln einhalten. Das Gegenteil ist ein Foul. Schon dieses Gegenüber lässt einiges erkennen. Fairness, das ist Anstand und Ordnung. Da werden eben nicht nur Spielregeln eingehalten, da wird vor allem der andere geachtet. Er ist ein Mitspieler und er verdient meinen Respekt. Selbst dann, wenn ich das Spiel verlieren sollte. In dieser Anstrengung von Fairness wohnen viele Dinge, die man früher vielleicht gerecht genannt hätte. Es geht nicht nur um die Spiele und Spielfelder dieser Welt, es geht um einen Umgangsstil. Und der gilt im Verkehr zwischen Autofahrern, Fahrradnutzern und Fußgängern, der gilt in der Warteschlange am Kassenhäuschen oder am Bus, der gilt beim Kaufen und Verkaufen. Fairness, es geht immer um den Menschen. Thomas Dietrich, Katholische Kirche.

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2: Wetterwächter Pierre aus Schutterwald meldet 16 Grad. Der Himmel ist leicht bewölkt. Bei Wetterwächterin Anna in Hausach 14,4 Grad und Regen. Und in Auenheim bei Wetterwächter Abbas, da haben wir 15 Grad. Hier ist es im Moment bewölkt. Ja, heute gibt es mal Sonne, mal Wolken. Örtlich kann es noch mal ein bisschen regnen bei Temperaturen um 25 Grad. Morgen, da wird es überwiegend bewölkt mit ab und zu mal Sonne, bleibt aber größtenteils trocken bei ähnlichen Temperaturen wie heute.
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3: Heute am 1. September ist der offizielle Start für das neue Ausbildungsjahr. Die Handwerkskammer Freiburg zählt für Südbaden über 2500 neue Azubi-Verträge, rund 840 davon in der Ortenau. Insgesamt sind noch rund 100 Handwerkslehrstellen in der Region frei. In Kippenheim haben ein 24-Jähriger und sein Bruder Polizisten beleidigt und bedroht. Die waren gerufen worden, weil der Mann angeblich von einem Auto angefahren worden sei. Die Autofahrerin sagte aber aus, sie sei von dem polizeibekannten Mann bedrängt worden und habe nur versucht wegzufahren. Verletzt war niemand. An einer Figur der Alltagsmenschen in der Oberkircher Fußgängerzone haben Unbekannte eine Hand abgeschlagen. Die wurde beim Bahnhof gefunden. Unklar ist, ob die Skulptur repariert werden kann. Die Stadt hat Anzeige erstattet. Einfach näher dran an der Region. Jetzt Deutschland und die Welt mit Helen Martin.
4: Mit dem 1. September weitet die Deutsche Bahn das Alkoholverbot an Bahnhöfen weiter aus. Sie sollen dadurch für Fahrgäste und Beschäftigte sicherer werden. Thomas Bremser mit den Hintergründen.
5: Deutlich weniger Müll und Gewalt. Diese Bilanz zieht die Bahn nach einem Modellprojekt. An 30 Bahnhöfen gilt das Verbot nämlich schon. Ab heute kommen 4 dazu, unter anderem der Berliner Hauptbahnhof. Bis Mitte Oktober soll das Verbot dann an allen 5400 Bahnhöfen gelten. Es ist dann verboten, Alkohol im Bahnhofsgebäude und an den Gleisen zu trinken. Der Konsum in Bahnhofskneipen und in Fernzügen bleibt aber erlaubt.
4: E-Mails checken, verschicken oder empfangen. Beim US-Internetriesen Microsoft gibt es seit dem Abend massive Probleme. Langsam läuft es wieder besser. Millionen User hatten Schwierigkeiten. Betroffen davon waren Unternehmen über Microsoft 365, aber auch private Outlook-User. Microsoft hatte mitgeteilt, dass ein Fehler in der Cloud die Ursache dafür war. Ab heute gibt's in deutschen Apotheken erstmals eine Abnehmpille als Medikament. Sie wirkt nach Expertenangaben ähnlich wie die bekannten Spritzen. Die Kapseln sind verschreibungspflichtig, müssen täglich eingenommen und selbst bezahlt werden. Fachleute betonen, die Pille ist kein Lifestyle-Mittel und warnen vor unseriösen Online-Anbietern und Online-Ärzten. Norwegen bekommt heute offiziell einen neuen König. Haakon der Achte legt am Mittag im Parlament seinen Eid ab. Sein Vater, König Harald, war am Freitag gestorben. Dem gestorbenen König können die Norweger persönlich die letzte Ehre erweisen. Der Sarg ist in der Schlosskapelle in Oslo aufgebahrt. Ab dem Nachmittag können die Menschen dort langsam vorbeigehen und Abschied nehmen.
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2: 6:03. Guten Morgen hinter die Lenkräder. Es läuft in der Region. Keine Gefahrenmeldungen oder Staus.
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2: Es blitzt auf der A5 Karlsruhe Richtung Basel zwischen Teningen und Freiburg Nord im Baustellenbereich. Tempo 80 erlaubt. Dann Blitzer im Aufbau gerade an der B33 Gengenbach Richtung Offenburg. Da stehen sie jetzt Höhe der Markt Schöneberg Haupten. Tempo 100 dürft ihr fahren. Und zwischen Riegel und Forchheim blitzt es im 70er Bereich. Alles zum Nachlesen. Auch die Anhängerblitzer bei uns im Web oder in der App. Wenn ihr noch was entdeckt haben solltet, her damit. Gerne anrufen 0800 504 33 und die 11. Entspannte und vor allem sichere Fahrt.
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8: Gut.

Guten Morgen und einen entspannten Start in diesen Dienstag wünsche ich am Wochenende. Da gibt's in Offenburg die perfekte Symbiose aus Bewegung und Genuss. Um was es sich da genau handelt, das erfahrt ihr gleich.

0: Gleich 6:11 schicken Dienstag zusammen. Hier ist eure Radio Ohr Morning Show. Und am Sonntag, da gibt's was hier in bzw. um Offenburg. Man könnte sagen, die Überschrift über diesem Event ist: Der Weg ist das Ziel.
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16 Minuten nach 6, hier ist eure Hitradio Morning Show. Und heute ist ja der 1. September, das heißt der Start ins neue Ausbildungsjahr. Und wie es hier zum Beispiel in der Ortenau im Handwerk aussieht, das weiß Sven Steiner gleich in den Regionalnachrichten um 6:30.

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2: In Kehl bei Wetterwächter Hans 13 Grad, der Himmel bewölkt. In Fimbuch bei Markus 14 Grad, hier ist es leicht bewölkt. Und in Hausach bei Wetterwächter Markus 15 Grad, hier ist es im Moment bewölkt. Ja, heute gibt es mal Sonne, mal Wolken. Am Morgen kann es örtlich auch mal noch ein bisschen regnen. Ansonsten bleibt es heute trocken bei Temperaturen um 25 Grad. Morgen, da wird es überwiegend bewölkt mit ab und zu mal Sonne, bleibt aber größtenteils trocken. Ähnliche Temperaturen wie heute.
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2: Um 6:30 mit Sven Steiner.
3: Heute am 1. September startet das neue Ausbildungsjahr. Bei der Handwerkskammer Freiburg wurden über 2500 neue Ausbildungsverträge für das aktuelle Jahr gezählt. In der Ortenau wurden demnach rund 840 Verträge im Handwerk gemeldet. Ein kleines Minus von 0,5% im Vergleich zum Vorjahr. Eine endgültige Bilanz zieht die Handwerkskammer Anfang November. Auch nach dem heutigen offiziellen Start gibt es weiterhin die Möglichkeit, eine Ausbildung im Handwerk zu beginnen. Bei der Kammer sind momentan noch rund 100 freie Lehrstellen gelistet. Bei dem Brand gestern am späten Nachmittag in Offenburg-Zunzweier sind zwei Menschen leicht verletzt worden. Sie wurden mit Verdacht auf Rauchvergiftung untersucht. Die Einliegerwohnung im Schleier-Ackerweg ist vorerst unbewohnbar, meldet die Feuerwehr. Weil zunächst drei Menschen vermisst worden waren, rückte sie mit einem Großaufgebot von insgesamt 12 Einsatzfahrzeugen und über 40 Feuerwehrleuten an. Die Vermissten tauchten aber bald auf und der Brand im Schlafzimmer konnte gelöscht werden. Die Brandursache und die genaue Schadenshöhe ermittelt jetzt die Polizei. Weil angeblich ein 24-Jähriger angefahren wurde, rückte die Polizei am Sonntagabend in Kippenheim an. Der polizeibekannte Mann war unverletzt. Die 54-jährige Autofahrerin sagte dagegen aus, sie sei von ihm bedrängt worden und habe nur versucht wegzufahren. Während der Befragung verlor der 24-Jährige zunehmend die Beherrschung. Gemeinsam mit seinem 28-jährigen Bruder beleidigte und bedrohte er die Polizisten. Noch bis Anfang November stehen die Alltagsmenschen-Skulpturen in Oberkirch. An einer der Figuren in der Fußgängerzone haben Unbekannte die Hand abgeschlagen. Sie konnte in der Nähe des Bahnhofs gefunden werden. Ob die Skulptur repariert werden kann, werde noch geklärt. Die Stadt Oberkirch hat nach Infos der Acharentsch-Zeitung bereits Anzeige erstattet. Sie verurteilt den respektlosen Umgang mit den Kunstwerken, heißt es aus dem Rathaus.
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2: 6:58. Hallihallo hinter die Lenkräder. Es läuft in der Region keine Gefahrenmeldungen oder Staus.
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2: Blitzer auf der A5 Karlsruhe Richtung Basel zwischen Thieningen und Freiburg Nord im Baustellenbereich. Tempo 80 dürfte hier fahren. B33 gängbar Richtung Offenburg. Blitzer bei der Markt Schöneberg Haupten. Tempo 100 erlaubt. Autobahnzubringer La. Hier stehen sie jetzt ganz neu. Stadt auswärts Höhe Arena. Tempo 50 erlaubt. Und zwischen Riegel und Forchheim blitzt es ab Tempo 70. Alles zum Nachlesen, auch die Anhängerblitzer bei uns im Web oder in der App. Ihr habt noch was entdeckt? Dann einfach anrufen. 0800 504 33 und die 11. Entspannte und vor allem sichere Fahrt.
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2: Tag zusammen, einen schicken Dienstag. Und heute gibt's ein prominentes Geburtstagskind. Den feiern wir heute den ganzen Tag über, nämlich der hier. Nein, das ist er natürlich nicht, aber er kann fast genauso hoch singen. Ja, Barry Gibb von den Bee Gees wird heute 80 Jahre alt. Der wird natürlich ordentlich gefeiert, auch hier in der Hitradio OR Morning Show gleich nach zwei Songs.

0: Guten Morgen um 6.41 Uhr hier aus dem Hitradio Ohrstudio. Eure Morningshow ist hier und Barry Gibb wird heute 80.
1: Gib ihm Hurra! Glückwunsch!
0: Ja, und zusammen mit seinen Brüdern Robin und Maurice hat er ja als Bee Gees Musikgeschichte geschrieben. Mehr als 200 Millionen verkaufte Tonträger, Welthits wie Stayin' Alive, Night Fever oder auch How Deep Is Your Love und dazu dann diese unverwechselbare hohe Falsettstimme, bei der du denkst, jo, da war die Jeans wohl ein paar Nummern zu eng im Schritt. Du solltest unbedingt
2: den Hodensack in kaltes Wasser hängen.
0: Ja, die Bee Gees, die waren ja schon in den 60ern erfolgreich. Und den richtigen Durchbruch, den erlebten sie dann in den 70ern mit dem Soundtrack zu Saturday Night Fever. Und Barry war dabei nicht nur Sänger, sondern auch Songwriter und Produzent und hat nebenbei auch noch Hits für andere Stars geschrieben, unter anderem für Diana Ross und Dolly Parton. Und wir sagen heute den ganzen Tag Happy Birthday und alles Gute zum 80. Barry Gibb. Und da sich bei uns die Geburtstagskinder ihr Ständchen traditionell selber singen dürfen, gibt es jetzt natürlich die Bee Gees. You win again.

Aus dem Jahr 1987, die Bee Gees, You Win Again, zum Geburtstag von Barry Gibb. Der wird heute nämlich 80 Jahre. Einen neuen Blitzer hätte ich für euch. Und mit ich meine ich unseren Orbitsammler Christian. In Offenburg wird gerade aufgebaut, Blitzer in der Rammersweiler Straße bei der SB-Tankstelle im 30er. Ich habe allerdings nicht nur einen neuen Blitzer für euch, ich habe auch neue Musik auf unserer Playlist für euch. Loy und David Puentes, Golden Summer, jetzt zum meteorologischen Herbst. Anfangen. Super.

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1: Wetter. In Kehlkork bei Wetterwächterin Susanne 14 Grad, der Himmel bewölkt. In Oberweier bei Hans-Dieter 15 Grad, hier ist es leicht bewölkt. Und in Hornberg bei Wetterwächterin Biggi 14 Grad, auch hier der Himmel bedeckt. Ja, es gibt heute mal Sonne, mal Wolke. Am Vormittag kann es auch örtlich noch mal ein bisschen regnen. Ansonsten bleibt es trocken bei Temperaturen um 25 Grad. Morgen

0: Da wird es überwiegend bewölkt mit ab und zu mal Sonne, bleibt aber größtenteils trocken, das Ganze bei ähnlichen Temperaturen wie heute.
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0: Um 7 Uhr mit Sven Steiner.
2: Heute am 1. September ist der offizielle Start für das neue Ausbildungsjahr. Die Handwerkskammer Freiburg zählt für Südbaden über 2500 neue Azubi-Verträge, rund 840 davon in der Ortenau. Insgesamt sind noch rund 100 Handwerkslehrstellen in der Region frei. In Kippenheim haben ein 24-Jähriger und sein Bruder Polizisten beleidigt und bedroht. Die waren gerufen worden, weil der polizeibekannte Mann angeblich von einem Auto angefahren worden sei. Die Autofahrerin sagte aber aus, sie sei von ihm bedrängt worden und habe nur versucht wegzufahren. Verletzt war niemand. An einer Figur der Alltagsmenschen in der Oberkircher Fußgängerzone haben Unbekannte eine Hand abgeschlagen. Die wurde beim Bahnhof gefunden. Unklar ist, ob die Skulptur repariert werden kann. Die Stadt hat Anzeige erstattet. 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Jetzt Deutschland und die Welt mit Helen Martin.
3: Reicht das Geld für Heizen, Kleidung und Essen für die Familie? Immer mehr Eltern in Deutschland haben finanzielle Sorgen. Das ist bei einer Umfrage für die Organisation Save the Children rausgekommen. Da haben 27% der Mütter und Väter gesagt, dass sie Angst haben, grundlegende Dinge nicht mehr bezahlen zu können. Letztes Jahr im Januar waren es 15%. Besonders betroffen sind Eltern mit geringem Einkommen und Alleinerziehende. Dieses Jahr gibt es weniger Schäden durch Sturm, Hochwasser, Hagel oder auch Überschwemmungen. Die Versicherer rechnen damit, dass die Schäden für solche Naturkatastrophen am Ende des Jahres bei rund 2 Milliarden Euro liegen werden. Das wären über 1 Milliarde Euro weniger als sonst im Schnitt. Die Versicherer betonen aber, dass das einfach nur Glück sei, weil es keine schweren Winterstürme gab und dass es nicht bedeutet, dass es den Klimawandel nicht gibt. Knapp 30 Jahre ist der Mord am US-Rapper Tupac her. Jetzt ist der frühere Ganganführer Duane Davis schuldig gesprochen worden. Für die Geschworenen im Prozess in Las Vegas war klar, dass der 63-Jährige der Drahtzieher hinter dem Mord war. Sein Neffe soll geschossen haben. Der damals 25-jährige Tupac war am 7. September 1996 in einem Auto in Las Vegas angeschossen worden und später gestorben. In den wichtigsten Fußballligen ist heute Deadline Day, heißt, das Transferfenster schließt sich. Für die Bundesliga gilt, dass die Vereine bis heute Abend um 8 Uhr alle Transfers durchhaben müssen. Der teuerste Abgang war Jan Diomande, der für mindestens 125 Millionen Euro von RB Leipzig zu Real Madrid gewechselt ist.
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0: Gleich 7:03. Guten Morgen auf die Straßen in Oberachern. Da laufen Kanalarbeiten in der Oberachener Straße. Dadurch kann es, so wie jetzt gerade im Moment, immer mal wieder zu stockendem Verkehr kommen.
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0: A5 Karlsruhe Richtung Basel. Zwischen Teningen und Freiburg Nord in der Baustelle. Tempo 80 dürfte hier fahren. B33 Gengenbach Richtung Offenburg. Blitzer bei der Markt Schöneberg-Haupten. Tempo 100 erlaubt. Autobahnzubringer Lahrstadt auswärts. Höhe Arena im 50er Bereich. Neuer Blitzer in Hofweier. Da stehen sie in der Freiburger Straße, also im Ortsausgang Richtung Offenburg. Tempo 50 erlaubt. In Offenburg Blitze sie in der Rammersweierer Straße bei der SB-Tankstelle. Tempo 30 dürft ihr fahren. Und zwischen Riegel und Forchheim steht ein Blitzer im 70er Bereich. Alles zum Nachlesen, auch die Anhängerblitzer bei uns im Web oder in der App. Wenn euch noch irgendwas aufgefallen sein sollte unterwegs, entweder zum Melden oder zum Abmelden, gerne per WhatsApp schicken. 0173 104 33 und die 11. Hauptsache aber, entspannt und sicher ankommen.
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0: Tag zusammen, schicken Dienstag und ja, entspannt ankommen ist ein sehr gutes Stichwort. Warum wir alle in Zukunft, und da schließe ich mich eindeutig mit ein, vor dem Autofahren vielleicht eine Runde autogenes Training machen sollten.
6: Ruhig, ganz ruhig bleiben.
0: Darüber sprechen wir gleich.

0: Ja, der Umgang auf den deutschen Straßen, der wird rauer. Hier ist eure Hitradio Morning Show. Laut einer Umfrage der Unfallforschung der Versicherer steigt die Zahl der Menschen, die sich im Straßenverkehr aggressiv verhalten. Linda L. aus unserem Nachrichtenteam, sonst eher ein integrativer Charakter und meist die Ruhe selbst, aber hinterm Lenkrad auch gerne mal so.
1: Heute bin ich wieder dermaßen auf der Palme, ich könnte ausrasten.
0: Ja, guten Morgen, Linda.
2: Hallo, ihr seht es gerade nicht, aber ich habe die Augen verdreht.
0: Ja, wie zeigen sich denn die Aggressionen im Straßenverkehr?
2: Ja, es geht zum Beispiel darum, ob Autofahrer drängeln, wenn ihre Vorderleute aus ihrer Sicht bummeln. Das haben 47% der Befragten angegeben. Vor etwa 10 Jahren waren es noch weniger als 30%. Andere Fragen waren etwa, ob die Autofahrer besonders Rücksicht auf Fahrradfahrer nehmen oder sich abreagieren müssen, wenn sie sich über andere Verkehrsteilnehmer ärgern. Und da ist der Trend für die Leiterin der Unfallforschung, Kirstin Zeidler, klar. Die Gruppe derer, die aggressives Verhalten zeigen, nimmt zu.
0: Und woran liegt das?
2: Die Unfallforschung sieht das als ein Abbild der Gesellschaft. Auch in anderen Bereichen steigt demnach die Aggressivität. Das zeige sich an der steigenden Zahl der Übergriffe, zum Beispiel auf Rettungskräfte oder Bahnbeschäftigte. Aber davon abgesehen soll auch die Verkehrsinfrastruktur aggressives Fahrverhalten fördern, also etwa durch zu enge Radwege oder fehlende Parallelstraßen für Fahrräder.
0: Und wie sicher fühlen sich die Menschen auf den Straßen?
2: Insgesamt fühlen sich die meisten sicher. 58% der Befragten haben das gesagt. Der Wert ist trotz der steigenden Aggressionszahlen auch nicht schlechter geworden. Die Mehrheit ist aber für Maßnahmen, um die Sicherheit zu verbessern. So haben sich mehr als 60% für ein Tempolimit von 130 km/h auf Autobahnen ausgesprochen. Auch eine 0-Promille-Grenze in Kraftfahrzeugen hätte eine klare Mehrheit. Die Unfallforschung der Versicherer fordert außerdem schärfere Polizeikontrollen.
0: Danke, Linda. Und denk nachher unbedingt dran, dir vor der Heimfahrt noch einen Kamillentee in den Thermobecher zu gießen, denn für uns heißt es nachher wieder:
3: Ich muss raus auf die Straße, ob ich will oder nicht.
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Whitney Houston, How Will I Know in eurer Hitradio or Morning Show. Übrigens, wenn ihr mal wissen wollt, wie das klingen würde, wenn es auf Badisch gesungen wäre, einfach mal bei uns ins Web gehen, hitradio.de. Da sind nämlich alle Folgen auf gut Badisch zum Nachhören. So als kleiner Tipp um 7.18 Uhr.

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1: Wetter. In Griesheim bei Wetterwächter Daniel 15 Grad, wolkenloser Himmel. In Fischerbach bei Stefanie 15 Grad, hier ist es wechselnd bewölkt. Und in Gamshorst bei Wetterwächter, jetzt ist er weg, jetzt ist er wieder da, Hubert, 17 Grad, hier ist es im Moment leicht bewölkt. Ja, heute gibt es mal Sonne, mal Wolken. Am Morgen kann es örtlich auch mal noch etwas regnen. Ansonsten bleibt es heute trocken bei Temperaturen um 25 Grad. Morgen, da wird es überwiegend bewölkt mit ab und zu mal Sonne, bleibt aber auch morgen trocken bei ähnlichen Temperaturen. Temperaturen wie heute.
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3: Heute am 1. September startet das neue Ausbildungsjahr. Bei der Handwerkskammer Freiburg wurden über 2500 neue Ausbildungsverträge für das aktuelle Jahr gezählt. In der Ortenau wurden demnach rund 840 Verträge im Handwerk gemeldet. Ein kleines Minus von 0,5% im Vergleich zum Vorjahr. Eine endgültige Bilanz für Südbaden zieht die Handwerkskammer Anfang November. Auch nach dem heutigen offiziellen Start gibt es weiterhin die Möglichkeit, eine Ausbildung im Handwerk zu beginnen. Bei der Kammer sind momentan noch rund 100 freie Lehrstellen gelistet. Bei dem Brand gestern am späten Nachmittag in Offenburg-Zunzweier sind zwei Menschen leicht verletzt worden. Sie wurden mit Verdacht auf Rauchvergiftung untersucht. Die Einliegerwohnung im Schleier-Ackerweg ist vorerst unbewohnbar, meldet die Feuerwehr. Weil zunächst drei Menschen vermisst worden waren, rückte sie mit einem Großaufgebot von insgesamt 12 Einsatzfahrzeugen und über 40 Feuerwehrleuten an. Die Vermissten tauchten aber bald auf und der Brand im Schlafzimmer konnte gelöscht werden. Die Brandursache und die genaue Schadenshöhe ermittelt jetzt die Polizei. Der Nationalpark Schwarzwald will sich in den kommenden Jahren stärker auf die Folgen des Klimawandels einstellen. Das hat die neue Doppelspitze aus Britta Böhr und Berthold Reichler angekündigt. Ein Schwerpunkt ist der neue sogenannte Fortschreibungsplan für die nächsten 10 Jahre.
4: Dabei soll unter anderem geklärt werden, wie die bislang getrennten Flächen des Nationalparks besser miteinander verbunden werden können. Außerdem soll das Verkehrskonzept optimiert und der öffentliche Nahverkehr verbessert werden, damit Nationalpark und Region stärker zusammenwachsen. Weiterhin ein Problem: Kartenzahlung ist im Nationalparkzentrum immer noch nicht möglich. Das sei ein landesweites Thema und betreffe auch einige Museen. Der Nationalpark versuche aber auch, unabhängig vom Land eine Zwischenlösung zu finden. Linda L., Nachrichtenredaktion.
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1: Servus auf die Straßen, gleich 4 Minuten nach 7:30. In Oberachern, da laufen Kanalarbeiten in der Oberachener Straße. Dadurch kann es immer mal wieder, so wie im Moment, zu stockendem Verkehr kommen.
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1: So, und jetzt wisst ihr, warum Radio das beste Medium überhaupt ist, so aktuell kriegt das sonst überhaupt nicht. Theresa schreibt vor 10 Sekunden eine WhatsApp ins Studio und ich kann es euch schon direkt erzählen. Gibt einen neuen Blitzer auf der A5 Karlsruhe Richtung Basel, kurz nach Offenburg unter der Schutterwälder Brücke im 120er Bereich. Dann die B33 Gengenbach Richtung Offenburg, Höhe der Markt Schönebergkaupten wird ebenfalls geblitzt, Tempo 100 erlaubt. Autobahnzubringer Lahrstadt, Auswärtshöhe Arena im 50er Bereich, in Hofweier in der Freiburger Straße Richtung Offenburg, in Offenburg in der Rammersweiler Straße bei der Tankstelle und zwischen Riegel und Forchheim im 70er Bereich. Alle

0: zum Nachlesen. Auch die Anhängerblitzer bei uns im Web oder in der App. Wenn ihr noch was Erhellendes beizusteuern habt zum Verkehrsservice, einfach anrufen 0800 504 33 und die 11. Entspannte und vor allem sichere Fahrt euch.
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0: Tag und schicken Dienstag. Ja, 1. September heute. In den Nachrichten haben wir es auch gerade gehört bei Sven. Das Ausbildungsjahr startet und da starten dann auch die unterschiedlichsten Ausbildungstypen. Also Menschen, die die Ausbildung machen und was es da alles für unterschiedliche Charaktere gibt. Das hören wir gleich.

0: 7.41 Uhr, hier ist eure Hitradio Our Morning Show. Heute am 1. September, da startet ja wie alle Jahre wieder das neue Ausbildungsjahr. Und bei der Handwerkskammer Freiburg, da wurden für Südbaden über 2500 neue Ausbildungsverträge für das aktuelle Jahr gezählt. Und da sind ja dann die unterschiedlichsten Arten von Menschen mit dabei, die eine Ausbildung starten. Zum Beispiel
1: der Fragensteller.
0: Chef, wann ist Vesperpause?
2: Das geht nicht den Scheißdreck an!
0: Chef, müssen wir wirklich immer pünktlich kommen?
3: Geh nach Hause, wir brauchen dich nicht mehr.
0: Chef, was machst du eigentlich beruflich?
4: Ich bin ein geiler, erfolgreicher Geschäftsmann.
0: Chef, an was ist das Tote Meer gestorben?
5: Ich kann mich nicht erinnern, dich irgendetwas gefragt zu haben.
1: Der Schleimer.
6: Guten Morgen.
0: Sie sind ja so witzig. Und dann sehen sie auch noch so gut aus und sind so smart. Also, wenn ich mal abends länger bleiben soll, überhaupt kein Problem. Und was ich noch ganz dringend loswerden wollte.
7: Ich liebe dich.
1: Die nicht ganz so helle Kerze.
0: Ein Eimer Luft, wo krieg ich den denn her? Wahrscheinlich da, wo die Bläschen für die Wasserwaage liegen.
8: Nein!
0: Ah, und ums Druckerpapier aufzufüllen, das kenne ich natürlich einfach ein weißes Blatt, oder?
9: Computer sagt nein.
0: Also, jetzt nur noch Bremsenfett auftragen und fertig.
1: Der Betriebserbe.
0: Wozu lernen? Ich werde Chef.
10: Ich bin reich und ich scheiß auf alles.
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Neue Musik auf unserer Playlist für euch. Kamerad mit Love Sober, was Neues von den Straßen habe ich bei der Gelegenheit auch noch. Anna aus Gengenbach hat geschrieben, Achtung, aufpassen in Offenburg, die Ampel an der Union-Rampe ist ausgefallen. Und gleich gibt's dann noch eine neue Ausgabe von Zweifelhafte Komplimente musikalisch dargebracht. Ja, John Mayer, Your Body is a Wonderland. Gleich in voller Länge hier.

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2: In Gengenbach bei Wetterwächterin Christa 17 Grad, es ist wechselnd bewölkt. In Urlaufen bei Yvonne 15 Grad, es ist leicht bewölkt. Und Sonnenschein haben wir in Neuried bei Wetterwächterin Renate. 15 Grad hat sie auf dem Thermometer. Ja, heute gibt's mal Sonne, mal Wolken, bleibt aber eigentlich trocken bei Temperaturen um 25 Grad. Morgen, da wird's überwiegend bewölkt mit ab und zu mal Sonne, bleibt aber auch morgen trocken. Temperaturen ähnlich wie heute.
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3: Heute am 1. September ist der offizielle Start für das neue Ausbildungsjahr. Die Handwerkskammer Freiburg

0: zählt für Südbaden über 2500 neue Azubi-Verträge, rund 840 davon in der Ortenau. Insgesamt sind noch rund 100 Handwerkslehrstellen in der Region frei. Bei dem Brand gestern am späten Nachmittag in Offenburg-Zunzweier sind 2 Menschen leicht verletzt worden. Die Polizei ermittelt jetzt die Brandursache und die Schadenshöhe. Die Einliegerwohnung im Schleieracker-Weg ist laut Feuerwehr vorerst unbewohnbar. Der Nationalpark Schwarzwald will sich in den kommenden Jahren stärker auf die Folgen des Klimawandels einstellen. Außerdem soll unter anderem geklärt werden, wie man die bislang getrennten Flächen des Nationalparks besser miteinander verbinden und das Verkehrskonzept optimieren kann. 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Jetzt Deutschland und die Welt mit Helen Martin.
1: E-Mails checken, verschicken oder empfangen. Beim US-Internetriesen Microsoft gab es in den letzten Stunden massive Probleme. Millionen User hatten Schwierigkeiten. Betroffen davon waren Unternehmen über Microsoft 365, aber auch private Outlook-User. Microsoft hat mitgeteilt, dass ein Fehler in der Cloud die Ursache dafür war. Mittlerweile läuft es wieder besser. Morgen will die Bundesregierung die umstrittene Reform der Einkommensteuer auf den Weg bringen. Ab 2028 sollen Familien und Menschen mit niedrigem bis mittlerem Einkommen um bis zu 10 Milliarden Euro im Jahr entlastet werden, unter anderem durch einen höheren Grundfreibetrag und mehr Kindergeld. Kritiker bemängeln trotzdem, einen vollen Ausgleich für die kalte Progression gebe es weiterhin nicht. Für Fahrgäste und Beschäftigte sollen Bahnhöfe sicherer werden und deshalb weite die Deutsche Bahn das Alkoholverbot an Bahnhöfen ab heute weiter aus. Das gab es bisher schon an 30 Bahnhöfen, 4 sind jetzt dazugekommen, zum Beispiel der Berliner Hauptbahnhof. Konkret heißt das, Alkoholtrinken ist sowohl im Bahnhofsgebäude als auch an den Gleisen verboten. Bis Mitte Oktober soll das Verbot an allen Bahnhöfen gelten. Wer kennt es nicht? Man öffnet einen Brief vom Finanzamt und denkt sich, hä? Damit soll jetzt Schluss sein. Bund und Länder haben 730 Textbausteine in einfache Sprache übersetzt, teils auch auf halbe Länge gekürzt. Getestet wurde das Ganze dann in einer Studie und da hat fast jede und jeder gesagt, dass die neuen Formulierungen verständlicher und freundlicher klingen. Künftig sollen auch alle neuen Schreiben direkt so verfasst werden.
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4: Servus auf die Straßen, 3 Minuten nach 8. Bitte ganz besonders aufpassen auf der B28 Kehl Richtung Appenweier in der Auffahrt Kork. Auf dem Beschleunigungsstreifen steht ein kaputtes Auto. Aufpassen auch in Offenburg, die Ampel an der Unionrampe ist mal wieder ausgefallen. Dann dauert es ein bisschen länger in Oberachern. Da laufen Kanalarbeiten in der Oberachener Straße, dadurch immer mal wieder stockender Verkehr.
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4: A5 Karlsruhe Richtung Basel, kurz nach Offenburg unter der Schutterwälder Brücke im 120er Bereich. Die B33 Gengenbach Richtung Offenburg, da stehen zur Höhe der Markt Schöneberg Haupten, Tempo 100 erlaubt. Autobahnzubringer Lahrstadt, Auswärtshöhe Arena, Tempo 50 dürft ihr fahren. Ebenfalls nicht schneller als 50 fahren in Hofweier in der Freiburger Straße Richtung Offenburg. In Offenburg Blitze in der Rammersweiler Straße bei der Tankstelle ab Tempo 30. Zwischen Riegel und Forchheim Blitzer im 70er Bereich und zwischen Teningen und Bötzingen bei der Abzweigung nach Eichstätten. Auch hier gilt Tempo 70. Abstandskontrolle haben wir auch noch reinbekommen. A5 Basel Richtung Karlsruhe beim Rasthof Bühl. Alles zum Nachlesen. Auch die Anhänger Blitzer bei uns im Web oder in der App. Ihr habt noch was entdeckt, zu melden oder zum Abmelden. Gerne per WhatsApp 0173 104 33 und die 11. Entspannte und vor allem sichere Fahrt euch.
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4: Tag in die Runde, schicken Dienstag, 1. September ist heute, das heißt, der August ist rum, ja. Gestern hatten wir schon den Polizeireport Teil 1 für den August, da ging es um tierische Kriminelle und heute gibt es dann Teil 2, da geht es dann doch hauptsächlich um Zweibeiner. Der Polizeireport Teil 2 für den August, nach 2 Songs hier.

0: Ganz neue Musik von uns für euch. Chris Tazaran, die Good Old Days in eurer Radio Morning Show. 8:11 ist es und ich glaube, als Polizistin oder als Polizist, da denkst du wirklich sehr, sehr oft.
1: Der Verstand muss sich ausschalten, um das zu ertragen.
0: Oder schlicht und ergreifend nur.
2: Irre!
0: Tja, und was bei den Freundinnen und Freunden von der Polizei im vergangenen Monat für Kopfschütteln gesorgt hat, das hören wir jetzt.
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4: 1, 2, 3, 4, Eckstein.
5: In Goldscheuer fährt ein VW-Fahrer, sagen wir mal, nicht mehr ganz so gerade.
6: Auf jeden Fall sehr zu viel.
5: Also ruft ein Zeuge die Polizei. Die finden zwar sein Auto, aber vom Fahrer ist erstmal keine Spur. Komisch. Wo ist er denn? Ja, durch sein lautes Schnarchen finden ihn die Beamten. Der 30-jährige Fahrer hat sich im Gebüsch versteckt und ist eingeschlafen. Oh Mann.
4: Falsch abgebogen.
5: Vertrauen in die Technik ist schön und gut. Aber wenn das Navi sagt,
7: jetzt rechts abbiegen,
5: dann sollte man vielleicht überprüfen, ob man da auch wirklich rechts abbiegen kann. Das hat ein 70-jähriger Mann aber nicht gemacht. In Deisling bei Rottweil düst der Fahrer eine etwa 2 Meter hohe Böschung runter. Warum das Navi dachte, dass man da rechts abbiegen kann, ist nicht bekannt. Aber deshalb bin ich immer nett zu ChatGPT.
4: Hahaha. Nicht bar bezahlt.
5: Der Schlüssel ist wohl nicht zu gut versteckt. Ein 44 Jahre alter Mann hat den nämlich gefunden. So verschafft er sich Zugang zu einem Lokal in Friedrichshafen und bedient sich da an der Bar.
6: Ich bin nur zum Saufen hier.
5: Bevor er geht, räumt er sogar wieder hinter sich auf. Die Inhaberin der Gaststätte entdeckt ihn aber auf der Sicherheitskamera. Den Schlüssel hat er mittlerweile zurückgegeben.
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Ganzen Roses in eurer Hitradio Morning Show Paradise City aus dem Jahr 1988. 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
2: In Zell am Harmer sprach bei Wetterwächterin Petra 19 Grad und Sonnenschein. Ralf aus Oberkirch meldet 15 Grad, der Himmel leicht bewölkt. Und in Aachen bei Wetterwächterin Lisa, da haben wir 18 Grad. Auch hier ist es im Moment wolkenlos. Ja, heute mal Sonne, mal Wolken, aber kein Regen bei Temperaturen um 25 Grad. Morgen, da wird es dann überwiegend bewölkt mit ab und zu mal Sonne, bleibt aber auch morgen trocken bei ähnlichen Temperaturen wie heute.
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3: Heute am 1. September startet das neue Ausbildungsjahr. Bei der Handwerkskammer Freiburg wurden für Südbaden

0: werden über 2500 neue Ausbildungsverträge für das aktuelle Jahr gezählt. In der Ortenau wurden demnach rund 840 Verträge im Handwerk gemeldet, ein kleines Minus von 0,5% im Vergleich zum Vorjahr. Eine endgültige Bilanz zieht die Handwerkskammer Anfang November. Auch nach dem heutigen offiziellen Start gibt es weiterhin die Möglichkeit, eine Ausbildung im Handwerk zu beginnen. Bei der Kammer sind momentan noch rund 100 freie Lehrstellen gelistet. Ein Landwirt aus der südlichen Ortenau soll monatelang seine Rinder vernachlässigt haben. Darum stand er jetzt vor dem Amtsgericht Lahr. Die Tiere sollen laut Anklage zu wenig Futter und Wasser bekommen haben und Verletzungen seien zu spät behandelt worden. Das Veterinäramt habe einmal drei abgemagerte, kranke Kälber entdeckt, ein anderes Mal habe eine Kuh unter einer Klauenkrankheit gelitten. Die Frage war, ob der Mann die Tiere vorsätzlich vernachlässigt hatte. Staatsanwalt und Verteidiger einigten sich auf eine Einstellung des Verfahrens und eine Geldauflage von 1.000 Euro. Weil angeblich ein 24-Jähriger angefahren wurde, rückte die Polizei am Sonntagabend in Kippenheim an. Der polizeibekannte Mann war unverletzt. Die 54-jährige Autofahrerin sagte dagegen aus, sie sei von ihm bedrängt worden und habe nur versucht wegzufahren. Während der Befragung verlor der 24-Jährige zunehmend die Beherrschung. Gemeinsam mit seinem 28-jährigen Bruder beleidigte und bedrohte er die Polizisten. Noch bis Anfang November stehen die Alltagsmenschen-Skulpturen in Oberkirch. An einer der Figuren in der Fußgängerzone haben Unbekannte die Hand abgeschlagen. Die Hand konnte in der Nähe des Bahnhofs gefunden werden. Ob die Skulptur repariert werden kann, wird noch geklärt. Die Stadt Oberkirch hat nach Infos der Aacher Zeitung bereits Anzeige erstattet. Sie verurteilt den respektlosen Umgang mit den Kunstwerken, heißt es aus dem Rathaus.
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3: Hallöchen auf die Straßen. 2 Minuten nach 8:30. Bitte immer noch ganz besonders aufpassen an der B28 Kehl Richtung Appenweier. In der Auffahrt Kork steht ein kaputtes Auto auf dem Beschleunigungsstreifen. Und Obacht auch in Offenburg. Die Ampel an der Union-Rampe ist nämlich ausgefallen. In Oberachern, da dauert es ein bisschen länger. Da laufen Kanalarbeiten in der Oberachener Straße, dadurch immer mal wieder stockender Verkehr.
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3: A5 Karlsruhe Richtung Basel, kurz nach Offenburg unter der Schutterwälder Brücke im 120er Bereich. Die B33 Gengenbach Richtung Offenburg bei der Marktscheune Berghaupten, Tempo 100 hier erlaubt. Autobahnzubringer Lahr statt Auswärtshöhe Arena, Tempo 50 dürft ihr hier fahren. Ebenfalls nicht schneller als 50 fahren in Hofweier, ist Blitz in der Freiburger Straße Richtung Offenburg. In Offenburg steht ein Blitzer in der Rammersweiler Straße bei der Tankstelle. Zwischen Riegel und Forchheim im 70er Bereich, zwischen Teningen und Bötzingenhöhe der Abzweigung nach Eichstätten, auch hier gilt Tempo 70. Und eine Abstandskontrolle hätten wir noch zu guter Letzt, und zwar auf der A5 Basel Richtung Karlsruhe beim Rasthof Bühl. Alles zum Nachlesen, auch die Anhängerblitzer bei uns im Web oder in der App. Wenn ihr noch irgendwas entdeckt habt, was alle anderen Autofahrer wissen müssen, einfach anrufen 0800 504 33 und die 11. Wir petzen zuverlässig weiter. Ansonsten euch natürlich eine entspannte und vor allem sichere Fahrt.
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3: Guten Morgen, einen wundervollen Dienstag wünsche ich. Einen neuen Ausflugstipp habe ich gleich für euch. Der Sommerferiencheck mit Elias nach Zweis

0: Eure Hitradio Morning Show. 8.40 Uhr ist es und noch sind ja Sommerferien und da gibt es bei uns jeden Tag einen wundervollen Ausflugstipp. Und ja, liebe Kinder, ihr könnt euch freuen. Heute nimmt der Onkel Elias euch mit ins Museum. Jetzt erstmal abwarten und anhören.
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2: Sommer und Ski passt nicht zusammen. Hier schon. Im Schwarzwälder Skimuseum in Hinterzarten geht's um die Geschichte des Wintersports im Schwarzwald. Von den allerersten Skiern über alte Skifilme bis hin zum modernen Wintersport. Neu dabei ist sogar eine VR-Skisprung-Erfahrung. Hier könnt ihr also auch mitten im Sommer das Gefühl haben, im kalten Winter auf einer Skisprungschanze runterzudüsen. Ganz viel Spaß und kühle Gedanken im Schwarzwälder Skimuseum in Hinterzarten.
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Neuen Blitzer hätte ich für euch. Jetzt nach Billy Joel und We Didn't Start the Fire. 8.46 Uhr ist es. Es blitzt jetzt zwischen Allmannsweier und Langenwinkel. Tempo 100 dürft ihr hier fahren. Danke an Joachim fürs Entdecken und Reinschicken.

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2: In Bühl, und zwar im großen Bühl, bei Wetterwächter Wolfgang 17 Grad, der Himmel leicht bewölkt. Maria aus Titisee-Neustadt meldet 14 Grad und Sonnenschein. Und in Friesenheim bei Wetterwächterin Anne, da haben wir 17 Grad. Auch hier ist es im Moment wolkenlos. Ja, das Wetter heute mal Sonne, mal Wolken, aber kein Regen bei Temperaturen um 25 Grad. Morgen, da wird es dann überwiegend bewölkt mit ab und zu mal ein bisschen Sonne. Es bleibt aber trocken bei ähnlichen Temperaturen wie heute.
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3: Heute am 1. September ist der offizielle Start für das neue Ausbildungsjahr. Die Handwerkskammer Freiburg zählt für Südbaden über 2500 neue Azubi-Verträge, rund 840 davon in der Ortenau. Insgesamt sind noch rund 100 Handwerkslehrstellen in der Region frei. Bei dem Brand gestern am späten Nachmittag in Offenburg-Zunzweier sind zwei Menschen leicht verletzt worden. Die Polizei ermittelt jetzt die Brandursache und die Schadenshöhe. Die Einliegerwohnung im Schleier-Ackerweg ist laut Feuerwehr vorerst unbewohnbar, meldet die Feuerwehr. Der Nationalpark Schwarzwald will sich in den kommenden Jahren stärker auf die Folgen des Klimawandels einstellen. Außerdem soll unter anderem geklärt werden, wie man die bislang getrennten Flächen des Nationalparks

0: Parks besser miteinander verbinden und das Verkehrskonzept optimieren kann. 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
1: Nach der Sturzflutkatastrophe im Himalaya steigt die Zahl der Todesopfer weiter an. Mittlerweile melden die Behörden mehr als 1000 Tote in Nepal und Tibet. Tausende Menschen werden immer noch vermisst, darunter laut der nepalesischen Tourismusbehörde auch mehrere Deutsche. Die Sturzflut hatte letzten Mittwoch im Grenzgebiet zwischen Nepal und Tibet ganze Ortschaften zerstört. Laut Experten soll sie durch einen Gletscherabbruch ausgelöst worden sein. Wer gerade auf dem Weg zur Arbeit ist oder schon da ist und Outlook öffnet, könnte noch Probleme haben. In den letzten Stunden gab es bei Microsoft nämlich eine weltweite Störung, die den E-Mail-Verkehr des Internetriesen lahmgelegt hat. Einloggen, Mails verschicken oder empfangen, all das konnten Millionen Nutzer nicht. Schuld war ein Fehler in der Cloud-Infrastruktur. Mittlerweile laufen die Systeme aber wieder, auch wenn sich ein paar Sachen noch normalisieren müssen. E-Bikes boomen. Mittlerweile hat fast jeder Dritte in Deutschland ein Fahrrad mit Elektromotor, wie bei einer Umfrage für den Stromkonzern E.ON rausgekommen ist. Besonders viele E-Bike-Besitzerinnen und Besitzer gibt es in Niedersachsen, da haben 4 von 10 Menschen so ein Fahrrad. Am unbeliebtesten sind E-Bikes dafür in Berlin. Bei der Umfrage ist auch rausgekommen, dass immer mehr junge Menschen ein E-Bike haben und dass viele Leute die Fahrräder für Strecken nehmen, die sie sonst mit dem Auto zurückgelegt hätten. Wie viele Last-Minute-Wechsel es in den wichtigsten europäischen Fußballligen wohl heute noch gibt? Immerhin ist Deadline Day, das heißt, dass das Transferfenster schließt. Für die Bundesliga ist um 20 Uhr Schluss mit Wechseln. In der Premier League zum Beispiel schließt das Transferfenster erst um 24 Uhr unserer Zeit.
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4: 3:09. Servus auf die Straßen. Bitte immer noch ganz besonders aufpassen auf der B28 Kehl Richtung Appenweier. In der Auffahrt Kork ein kaputtes Auto auf dem Beschleunigungsstreifen. Und aufpassen auch in Offenburg. Da ist die Ampel an der Union-Rampe ausgefallen. In Oberachern, da dauert es ein bisschen länger. Kanalarbeiten in der Oberachern. Straße, dadurch immer mal wieder stockender Verkehr.
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4: A5 Karlsruhe Richtung Basel, kurz nach Offenburg, unter der Schutterwälder Brücke im 120er Bereich, auf der B33 Gengenbach Richtung Offenburg, Höhe der Marktscheuneberg Haupten, Tempo 100 erlaubt. B415 zwischen Allmannsweier und Langenwinkel im 100er Bereich, auf dem Autobahnzubringer Lahrstadt auswärts, Höhe Arena, Tempo 50 hier erlaubt. In Hofweier im Ortsausgang Richtung B3, das ist die Freiburger Straße, Tempo 50 erlaubt. In Offenburg in der Rammersweirer Straße bei der Tankstelle im 30er Bereich, zwischen Riegel und Forchheim, Tempo 70 dürfte hier fahren und eine Abstandskontrolle haben wir auf der A5 Basel Richtung Karlsruhe, das ganze Höhe Rasthof Bühl. Alles zum Nachlesen. Auch die Anhängerblitzer bei uns im Web oder in der App. Wenn ihr noch irgendwas entdeckt habt unterwegs, her damit. Gerne per WhatsApp 0173 104 33 und die 11. Entspannte und vor allem sichere Fahrt.
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4: Tachchen, entspannten Dienstag zusammen. Und warum am Sonntag das Wandern nicht nur des Müllers Lust ist, das erfahrt er gleich.

0: Tja, das meint Olivia Dean. So easy to fall in love. 10 Minuten nach 9 Euro Radio Ohr. Morning Show ist hier. Und wenn ihr am Sonntag Menschenmassen hier in Offenburg seht und euch fragt,
1: wo laufen sie denn? Wo laufen sie denn hin? Wo laufen sie denn?
0: Na, straight durch die Reben. Deshalb.
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0: Bon Jovi, Always, aus dem Jahr 1994. Und ey, apropos 90er.
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0: Und ich hätte noch ein bisschen Platz auf der Playlist. Also eure Musikwünsche gerne mal reinschicken übers Formular auf der Homepage hitradioohr.de.

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2: In Malberg bei Wetterwächter Bernd knappe 18 Grad und Sonnenschein. In Sundheim bei Wetterwächter Jan 19 Grad. Hier ist es wechselnd bewölkt. Und in Kehl bei Wetterwächter Karl, da haben wir 17 Grad. Hier ist es leicht bewölkt. Ja, mal Sonne, mal Wolken, so sieht das Wetter heute aus. Aber kein Regen bei Temperaturen um 25 Grad. Morgen, da wird es überwiegend bewölkt. Ab und zu linst die Sonne mal ein bisschen durch. Es bleibt aber trocken bei ähnlichen Temperaturen wie heute.
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2: Um 9:30 mit Sven Steiner.
3: Der Nationalpark Schwarzwald will sich in den kommenden Jahren stärker auf die Folgen des Klimawandels einstellen. Das hat die neue Doppelspitze aus Britta Böhr und Bertolt Reichler angekündigt. Ein Schwerpunkt ist der neue sogenannte Fortschreibungsplan für die nächsten 10 Jahre.
4: Dabei soll unter anderem geklärt werden, wie die bislang getrennten Flächen des Nationalparks besser miteinander verbunden werden können. Außerdem soll das Verkehrskonzept optimiert und der öffentliche Nahverkehr verbessert werden, damit Nationalpark und Region stärker zusammenwachsen. Weiterhin ein Problem: Kartenzahlung ist im Nationalparkzentrum immer noch nicht möglich. Das sei ein landesweites Thema und betreffe auch einige Museen. Der Nationalpark versuche aber auch, unabhängig vom Land eine Zwischenlösung zu finden. Linda L., Nachrichtenredaktion.
3: Ein Landwirt aus der südlichen Ortenau soll monatelang seine Rinder vernachlässigt haben. Darum stand er jetzt vor dem Amtsgericht La. Die Tiere sollen laut Anklage

0: zu wenig Futter und Wasser bekommen haben und Verletzungen seien zu spät behandelt worden. Das Veterinäramt habe einmal 3 abgemagerte kranke Kälber entdeckt, ein anderes Mal habe eine Kuh unter einer Klauenkrankheit gelitten. Die Frage war, ob der Mann die Tiere vorsätzlich vernachlässigt hatte. Staatsanwalt und Verteidiger einigten sich auf eine Einstellung des Verfahrens und eine Geldauflage von 1.000 Euro. Der Prozess heute ausführlich in der mittelbadischen Presse. Am 20. September wählt Schiltach den neuen Bürgermeister. Amtsinhaber Thomas Haas hat mit Timmy Niehoff einen Herausforderer. Am 14. September gibt es dazu eine Lokalrunde des Offenburger Tageblatts. In der Gaststätte Rosenlaube spricht Kinzigtal-Redaktionsleiter Tobias Lupfer mit den beiden Kandidaten. Eine Anmeldung ist notwendig, direkt bei der Rosenlaube. Sie sind schon zum 12. Mal. Bei den Karlsruher Schlosslichtspielen ist Halbzeit. Die bisherige Bilanz fällt gut aus. Trotz des wechselhaften Wetters war die Show in den ersten beiden Wochen ein Publikumsmagnet und es kamen schon rund 135.000 Besucher. Die Schlosslichtspiele sind noch jeden Abend bis zum 13. September.
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3: Servus auf die Straßen, 2:50. Bitte immer noch ganz besonders aufpassen in Offenburg, da ist die Ampel an der Unionrampe ausgefallen. Dann nach Oberachern. Da laufen Kanalarbeiten in der Oberachener Straße, dadurch kommt es hier immer mal wieder zu stauen, stockendem Verkehr.
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3: Es blitzt auf der A5 Karlsruhe Richtung Basel, kurz nach Offenburg unter der Schutterwälder Brücke. Tempo 120 dürft ihr hier fahren. B415 zwischen Allmannsweier und Langenwinkel im 100er Bereich. Die Gegenrichtung auf dem Autobahnzubringer La Blitzer statt auswärts Höhe Arena im 50er Bereich. In Hofweier in der Freiburger Straße Richtung Offenburg. In Offenburg in der Rammersweiler Straße bei der Tankstelle. Tempo 30 erlaubt. Zwischen Riegel und Forchheim im 70er Bereich. Und eine Abstandskontrolle haben wir noch auf der A5 Basel Richtung Karlsruhe Hörersthof Bühl. Alles zum Nachlesen, auch die Anhängerblitzer bei uns im Web oder in der App. Euch ist noch irgendwas aufgefallen unterwegs? Dann her damit. Gerne anrufen 0800 504 33 und die 11. Entspannte und sichere Fahrt euch.
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3: Tag zusammen, Freunde der lateinamerikanischen Musik. Wir haben ein Date heute Abend ab 19 Uhr mit unserer lieben Kati Chakat. Da heißt es wieder Chakalaka. Und was sie Tolles mit uns vorhat, das verrät sie uns gleich selber.

0: Bowser zusammen. Ganz neue Musik auf unserer Playlist war das. Magnetic von The Bowser. Übrigens weder verwandt oder verschwägert mit ihm hier.
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0: Hallo Bowser. Und heute Abend um 19 Uhr, Freunde der Sonne. Da haben wir alle gemeinsam ein Date, nämlich mit der lieben Kati.
2: Wow, wow, wow. Party People, das wird eine Albumrezension heute Abend vom neuen Album von Karol G. Das muss man sich mal geben. Die ist so eine Musikmaschine, die ist jetzt gerade auf Welttour mit ihrem alten Album und hat jetzt vor 2 Wochen das neue währenddessen rausgebracht. Und ich kann es auch ein bisschen nachvollziehen, denn es heißt, no me arrepiento de sentir tanto, zu Deutsch, ich bereue nicht, so viel zu fühlen. Und es geht definitiv um die Trennung von ihrem Ex. Ist auch ein großer Künstler, läuft auch hier bei Chakalaka, der Legend Show, immer wieder Fame.

0: Die waren wohl ein schönes Paar und wenn ich es richtig rausgehört habe, aus den Songs, waren die sogar verlobt. Und dass eine Trennung dann so weh tut, dass man 10 Songs darüber schreiben kann, finde ich gar nicht so abwegig. Wir hören heute Abend rein in genau diese Songs, mal fröhlicher, mal weniger, bei Chakalaka, der Latin Show. 19 Uhr geht's los. Ich freue mich, wenn ihr dabei seid. Bis dahin.
1: Das sind wir auf jeden Fall. Und wo wir gerade bei Liebe und Herzschmerz sind, machen wir doch passende Musik dazu. Santana, Corazón Espinado.

Santana und Mana Corazon Espinado in eurer Hitradio Morning Show. Mehr Musik dieser Art heute Abend ab 19 Uhr in unserer Latino-Sendung Chakalaka hier bei Hitradio Ohr. Die Abstandskontrolle auf der R5, die ist umgezogen. Steht zwar immer noch beim Rasthof Bühl, jetzt allerdings Richtung Basel. Also, die Abstandskontrolle beim Rasthof Bühl ist umgezogen und ich

0: Ich muss jetzt mal mein neues Studio-Feature hier ausprobieren. Ich habe einen neuen Knopf bekommen.
1: So, Zeitleitung einschalten. Fluxkompensator fluxuiert. Maschine läuft. Es kann losgehen.
0: Na dann, ab ins Jahr 1977 mit David Bowie. Heroes.

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2: Richtig, in Schutterwald bei Wetterwächterin Jessica 20 Grad, die Sonne scheint. Piers aus Kippenheim meldet 18 Grad, auch hier ist es sonnig. Und in, gehen wir mal nach, wohin gehen wir denn? Nach Hausach zu Wetterwächter Julian, 19 Grad. Hier gibt es im Moment ein paar Wolken am Himmel. Ja, mal Sonne, mal Wolken, so sieht's Wetter heute aus. Aber kein Regen bei Temperaturen um 25 Grad. Morgen, da wird's überwiegend bewölkt. Ab und zu mal ein paar Partikel Sonne. Es bleibt aber trocken bei ähnlichen Temperaturen wie heute.
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2: Um 10 Uhr mit Linda L.
3: Bei dem Brand gestern Nachmittag in Offenburg-Zunzweier sind zwei Menschen leicht verletzt worden. Die Polizei ermittelt jetzt die Brandursache und die Schadenshöhe. Die Einliegerwohnung im Schleier-Ackerweg ist laut Feuerwehr vorerst unbewohnbar. Der Nationalpark Schwarzwald will sich in den kommenden Jahren stärker auf die Folgen des Klimawandels einstellen. Außerdem soll unter anderem geklärt werden, wie man die bislang getrennten Flächen des Nationalparks besser miteinander verbinden und das Verkehrskonzept optimieren kann. An einer Figur der Alltagsmenschen in der Oberkircher Fußgängerzone haben Unbekannte eine Hand abgeschlagen. Die wurde beim Bahnhof gefunden. Unklar ist, ob die Skulptur repariert werden kann. Die Stadt hat Anzeige erstattet. 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Jetzt Deutschland und die Welt mit Helen Martin.
4: Ob für Hausaufgaben, Referate oder zur Nachbearbeitung von Unterrichtsstoff. Fast alle älteren Schülerinnen und Schüler nutzen KI, viele von ihnen sogar täglich. Das ist bei einer Umfrage für Vodafone rausgekommen. Uli Reitinger hat die Details.
5: Wenn es zum Beispiel um die Recherche für Referate oder Hausarbeiten geht, sagen nur 2% nie, auf KI-Support zurückzugreifen. Für die eigentliche Erstellung der Hausaufgaben nutzen fast 70% täglich oder mehrmals in einer Woche künstliche Intelligenz. Und daher sagen die Macher in ihrer Bilanz auch,

0: Technologie sollte das Denken unterstützen, nicht ersetzen.
1: Eine Zusammenarbeit zwischen der Union und der Linken, das hat Bundeskanzler Merz mit Blick auf die Landtagswahl in Sachsen-Anhalt ausgeschlossen. Die Unterschiede zwischen der Linkspartei und der Union seien zu fundamental, so Merz in der Mitteldeutschen Zeitung. Dasselbe gelte für die AfD. Die könnte bei der Wahl am Sonntag erstmals die absolute Mehrheit holen und den Ministerpräsidenten stellen. Die AfD in Sachsen-Anhalt gilt als gesichert rechtsextremistisch. Die Pflegeversicherung steckt in einer finanziellen Krise. Gestern hatte der Spitzenverband der gesetzlichen Krankenkassen Alarm geschlagen. Der Sozialverband VdK beruhigt jetzt Betroffene. Pflegekassen könnten nicht insolvent gehen, hat Verbandspräsidentin Bentele dem Redaktionsnetzwerk Deutschland gesagt. Sie hat aber auch betont, der Fonds, der für Ausgleichszahlungen da ist, werde langsam leer. Knapp 30 Jahre ist der Mord am US-Rapper Tupac her. Jetzt ist der frühere Gang-Anführer Duane Davis schuldig gesprochen worden. Für die Geschworenen im Prozess in Las Vegas war klar, dass der 63-Jährige der Drahtzieher hinter dem Mord war. Sein Neffe soll geschossen haben. Der damals 25-jährige Tupac war am 7. September 1996 in einem Auto in Las Vegas angeschossen worden und später gestorben.
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4: Servus auf die Straßen, 3:10. Bitte ganz besonders aufpassen in Gengenbach, in der Leutkirchstraße. Da ist die Fußgängerampel ausgefallen und immer noch aufpassen in Offenburg. An der Unionrampe ist nämlich ebenfalls die Ampelanlage ausgefallen. Dann braucht ihr ab und zu ein bisschen Geduld. In Oberachern wird an den Kanälen gearbeitet, und zwar in der Oberachener Straße. Dadurch gibt es hier immer mal wieder Stau und stockenden Verkehr.
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4: A5 Karlsruhe Richtung Basel. Kurz nach Offenburg unter der Schutterwälder Brücke im 120er Bereich. Die B415 zwischen Allmannsweier und Langenwinkel. Tempo 100 erlaubt. Autobahnzubringer Lahr, also quasi die Gegenrichtung. Stadt auswärts Höhe Arena im 50er Bereich. In Hofweier in der Freiburger Straße Richtung Offenburg. In Offenburg in der Rammersweierer Straße bei der SB-Tankstelle. Zwischen Riegel und Forchheim im 70er Bereich. Und eine Abstandskontrolle auf der A5 Karlsruhe Richtung Basel beim Rasthof Bühl. Alles zum Nachlesen. Auch die Anhängerblitzer bei uns im Web oder in der App. Euch ist noch irgendwas aufgefallen unterwegs? Dann einfach eine WhatsApp an die 0173 104 33 und die 11. Entspannte und sichere Fahrt euch.
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4: Tag zusammen und einen entspannten Dienstag in die Runde.

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2: Wir begrüßen in dem Moment auch wieder alle Hörer über UKW auf unseren Frequenzen in Offenburg und La. Ihr habt sehr viel Französisch gelernt die letzte halbe Stunde. Sorry, an der Stelle war nicht geplant, Mitte in den Sommerferien. Aber ein bisschen Französischunterricht tut ja nicht weh. Wir hatten einen Sendeausfall die letzte halbe Stunde. Jetzt läuft aber alles wieder und wir checken mal das Wetter bei uns in der Region. Die Sonne scheint in Ortenberg bei Maria bei 20 Grad. Wir haben 21,3 Grad bei Hildegard in Seelbach. Hier ist es wechselnd bewölkt. Ähnlich sieht es auch in Villingen aus. Da hört uns Richard im Schwarzwald bei 18 Grad über DRB+. Heute gibt es mal Sonne, mal Wolken, aber kein Regen. Bei Temperaturen um die 25 Grad am Nachmittag.
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2: Um genau 10:30 mit Linda L.
3: Die Feuerwehr ist momentan in der Marienstraße in Forbach vor Ort. Dort wurde gegen 9 Uhr Rauch in einem Wohnhaus gemeldet. Nach ersten Erkenntnissen könnte eine kaputte Küchenmaschine die Ursache dafür gewesen sein. Zwei Bewohner wurden durch den Rauch verletzt. Die Ermittlungen der Polizei laufen. Zur Schadenshöhe ist noch nichts bekannt. Der Nationalpark Schwarzwald will sich in den kommenden Jahren stärker auf die Folgen des Klimawandels einstellen. Das hat die neue Doppelspitze aus Britta Böhr und Berthold Reichler angekündigt. Ein Schwerpunkt ist der neue sogenannte Fortschreibungsplan für die nächsten 10 Jahre.
4: Dabei soll unter anderem geklärt werden, wie die bislang getrennten Flächen des Nationalparks besser miteinander verbunden werden können. Außerdem soll das Verkehrskonzept optimiert und der öffentliche Nahverkehr verbessert werden, damit Nationalpark und Region stärker zusammenwachsen. Was weiterhin ein Problem sei, Kartenzahlung ist im Nationalparkzentrum immer noch nicht möglich. Das sei ein landesweites Thema und betreffe auch einige Museen. Der Nationalpark versuche aber auch unabhängig vom Land eine Zwischenlösung zu finden. Sven Steiner, Nachrichtenredaktion.
3: Ein Landwirt aus der südlichen Ortenau soll monatelang seine Rinder vernachlässigt haben. Darum stand er jetzt vor dem Amtsgericht Lahr. Die Tiere sollen laut Anklage zu wenig Futter und Wasser bekommen haben. Verletzungen seien zu spät behandelt worden. Das Veterinäramt

0: habe einmal drei abgemagerte, kranke Kälber entdeckt, ein anderes Mal habe eine Kuh unter einer Krankheit gelitten. Die Frage war, ob der Mann die Tiere vorsätzlich vernachlässigt hatte. Staatsanwaltschaft und Verteidiger einigten sich auf eine Einstellung des Verfahrens und eine Geldauflage von 1000 Euro. Unabhängig davon läuft auch noch ein verwaltungsrechtliches Verfahren, ob der Mann weiterhin Tiere halten darf.
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3: Hallo Autofahrer und Achtung und Vorsicht auf der B28 zwischen der Auffahrt zu B3 und dem Abzweig nach Appenweier, da sind Menschen auf der Fahrbahn. In Gengbach in der Leutkirchstraße ist die Fußgängerampel ausgefallen und in Oberachern laufen Kanalarbeiten. In der Oberachener Straße dadurch immer mal wieder stockender Verkehr. Dann haben uns mehrere von euch geschrieben, momentan gibt es wohl einen größeren Stromausfall in Lahr. Unter anderem ist Mietersheim, die Flugblattstraße und Umgebung betroffen. Wir fragen da natürlich gleich für euch nach, was da los ist.
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3: Es wird geblitzt um 10.33 Uhr auf der A5 Richtung Basel, kurz nach Offenburg, unter der Schutterwälder Brücke, 120 erlaubt. Dann am Autobahnzubringer Lahr, stadtauswärts, Höhe Arena, dürfte 50 fahren. Bischweier, Murgtalstraße, 30 erlaubt. Hofweier in der Freiburger Straße Richtung Offenburg. Offenburg in der Rammersweier Straße, Höhe Tankstelle, hier auch 30. Und zwischen Riegel und Forchheim stehen sie im 70er-Bereich. Außerdem eine Abstandskontrolle auf der A5 Richtung Basel, Höhe Rasthof-Bühl. Alles zum Nachlesen, auch die Anhängerblitzer gibt es in unserer App und auf hitradio.de. Gute Fahrt!
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3: Hallo, schönen Dienstag euch!

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1: 1. September 1996. OMD sind mit Walking on the Milky Way neu in den Charts.

Dundee oder Orchestral Manoeuvres in the Dark gründen sich 1978 in England. Andy McCluskey, Paul Humphries, Martin Cooper und Stuart Kershaw sind in den kommenden Jahren die Pioniere, wenn es um elektronische Musik geht. Für jedes Album, ja eigentlich fast jedes Lied, erfinden sie sich komplett neu. Sie stellen alles permanent in Frage. Wieso sollten die Gitarreneffekte eigentlich nur für die Gitarre benutzt werden? Wer sagt, dass man wirklich einen Refrain braucht? Mit ihrer Musik sprengen sie Grenzen und sind damit sehr erfolgreich. Ende der 80er spielen sie als Vorband von Depeche Mode und haben in Amerika einen großen Hit, Dreaming.

den Jahren darauf arbeiten sie weiter an ihrer Musik, aber der ganz, ganz große Erfolg bleibt aus. Die Anerkennung, die sich vor allem Songschreiber Andy McCluskey erhofft, kommt nicht. Gerade für Walking on the Milky Way hat er sich mehr erhofft. Die Radios spielen diese Nummer nicht, die Plattenläden stellen die neue OMD-Platte nicht ins Schaufenster. Er fühlt sich ungerecht behandelt. Dieser Song, da ist er sich sicher, ist das Beste, was er je geschrieben hat. Über diesen Zorn kommt er nicht hinweg und verlässt die Band. Er gründet stattdessen die Girlgroup Atomic Kitten und schreibt von nun an für sie Songs. Aber was bleibt, ist die letzte Single von OMD, bevor sie 2006 wieder zusammenfinden. Walking on the Moon.

0: Ja, bei uns spielt nicht nur am Sonntagvormittag im Gottesdienst der Orgel, sondern auch mal am Dienstag. Ein Paradebeispiel, wie ich finde, wie man dieses Instrument nicht nur in Kirchenmusik, sondern auch in der Pop- und Rockmusik einbauen kann. Und wie ich finde, auch der schönste Hit von OMD, Walking on the Milky Way. Wir feiern die Klassiker hier bei Hitradio Ohr und wir sagen euch auch immer sofort, wenn irgendwo in der Region neue Blitze aufgebaut werden, ist passiert in Baden-Baden in der Rheinstraße, 30 hier erlaubt, danke Peter fürs Melden. Und Christian, du hast noch eine Sprachnachricht reingeschickt.
1: Morgen Radio Ohr, hier ist der Christian auf der B33 Höhe. Berghaupten, da wo der Bach unter der Bundesstraße durchgeht, in Richtung Offenburg, bauen sie gerade einen Blitzer auf. Danke, ciao.
0: Ja, danke dir.
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2: Leichte Quellwolken, aktuell über Offenburg und 23 Grad, meldet Wetterwächterin Alexandra. Also beste Voraussetzungen für einen Bummel über den Wochenmarkt heute in Offenburg in den Sommerferien. 19 Grad haben wir in Appenweier, hier ist es bewölkt bei Daniel. Und einige Wolken und 19 Grad auch bei Nicole in Neuried. 5 Orbits jeweils für euch. Heute gibt es mal Sonne, mal Wolken, aber kein Regen bei um die 25 Grad maximal am Nachmittag.
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2: Um 11 mit Linda L.
3: Im Raum La wurde heute Vormittag ein Stromausfall gemeldet. Laut der Plattform Störungsauskunft sind sowohl die Kernstadt als auch mehrere Stadtteile betroffen. Techniker des E-Werks sind demnach bereits im Einsatz. In Forbach musste heute Morgen die Feuerwehr in die Marienstraße ausrücken. Offenbar durch eine kaputte Küchenmaschine hatte sich Rauch in einem Wohnhaus entwickelt. 2 Menschen wurden nach jetzigem Stand durch den Rauch verletzt. Wer sich gestern Nachmittag über Jets der Bundeswehr im Bereich Zell am Hamersbach gewundert hat, laut einem Sprecher des Luftfahrtamts der Bundeswehr gab es dort eine Übung. Demnach waren um kurz nach 15 Uhr 2 Eurofighter in der Luft. 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Jetzt Deutschland und die Welt mit Stefan Schütz.
4: Hinter dem mutmaßlich geplanten und fehlgeschlagenen Sprengstoffanschlag am Flughafen Leipzig-Halle soll ein russischer Geheimdienst stecken. Das schreibt die Bild-Zeitung unter Berufung auf Sicherheitskreise. Heute soll die Öffentlichkeit über den Drohnenfund Anfang August informiert werden. In dem Bericht heißt es, es werde bereits auf EU-Ebene über weitere Sanktionen gegen Russland gesprochen. Wenn man in die Länderparlamente schaut, dann ist der Anteil von Frauen und Männern alles andere als ausgewogen. Zahlen des Statistischen Bundesamtes zeigen, im Schnitt sind rund 33% der Abgeordneten Frauen. Das ist kaum mehr als 2008. In Hamburg sind immerhin fast die Hälfte der Abgeordneten Frauen. Schlusslicht sind Bayern und Sachsen. Da machen Frauen ein Viertel der Abgeordneten aus. Seit Freitag hat Norwegen mit Haakon dem 8. einen

0: Neuen König. Heute legt er vor dem Parlament in Oslo seinen Eid auf die Verfassung ab. Eine große, prunkvolle Krönung wie in England gibt es in Norwegen aber nicht. Håkons Vater, König Harald, war am Freitag im Alter von 89 Jahren gestorben. Die Öffentlichkeit kann ab dem Nachmittag in der königlichen Schlosskapelle am geschlossenen Sarg Abschied von ihm nehmen. Für Fahrgäste und Beschäftigte sollen Bahnhöfe sicherer werden und deshalb weitet die Deutsche Bahn das Alkoholverbot dort ab heute weiter aus. Das gab es bisher schon an 30 Bahnhöfen, 4 sind jetzt dazugekommen, zum Beispiel der Berliner Hauptbahnhof. Konkret heißt das, Alkoholtrinken ist sowohl im Bahnhofsgebäude als auch an den Gleisen verboten. Bis Mitte Oktober soll das Verbot an allen Bahnhöfen gelten. Wie viele Last-Minute-Wechsel es in den wichtigsten europäischen Fußballligen wohl heute noch gibt. Immerhin ist Deadline Day, das heißt, dass das Transferfenster schließt. Für die Bundesliga ist um 20 Uhr Schluss mit Wechseln. In der Premier League zum Beispiel schließt das Transferfenster erst um 24 Uhr unserer Zeit.
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3: Das Verkehrsupdate für euch um 11.03 Uhr. In Gengenbach in der Leutkirchstraße ist die Fußgängerampel ausgefallen. Hier vorsichtig fahren. Und in Oberachern gibt es Kanalarbeiten in der Oberachener Straße. Dadurch immer mal wieder stockender Verkehr.
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3: Der neueste Blitzer steht an der B33 Haslach Richtung Offenburg, Höhe Berghaupten. 100 erlaubt hier. Dann blitzen sie neuerdings in Baden-Baden in der Rheinstraße, dürfte 30 fahren. Weiterhin ein Autobahnblitzer auf der A5 Karlsruhe Richtung Basel. Altbekannte Stelle kurz nach Offenburg unter der Schutterwälder Brücke, da wo dann 120 gilt. Und B415 haben wir weiterhin Lahrstadt auswärts. 50 erlaubt, Höhe Arena. In Hofweier in der Freiburger Straße Richtung Offenburg steht auch noch einer. Und wenn ihr noch was gesehen habt, sagt mir gerne Bescheid, zum Beispiel per WhatsApp 0173 104 33 11.
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3: Tag zusammen, schönen, entspannten Spätsommertag mit der passenden Musik hier bei Hitradio.

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1: 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Noch bis zum 13. September bietet die Campingkirche des Erzbistums Freiburg auf dem Campingplatz in Rheinmünster ihre Angebote an. Von Kreativtreffs bis Spielfesten, Gottesdiensten und Filmabenden ist im großen Rundzelt einiges los. Barbara Dietrich-Schleicher ist ehrenamtliche Mitarbeiterin seit über 40 Jahren.
2: Seit 1978 gibt es Campingkirche hier auf diesem Platz. Und ich sage jetzt einfach mal, wir haben die Generationen hier auch miterlebt. Es gibt ja hier auch Dauercamper, wo wir von Geburt zum Teil auch taufen hier auf dem Platz dann. Alles quasi miterleben.
1: Eine richtige kleine Stadt mit allem, was das Leben so bietet, wo auch Beziehungen wichtig werden.
2: Wir kommen her und kriegen dann auch mit, was hat sich denn jetzt alles so verändert? Wo gibt's neues Leben? Wo muss da auch jemand Abschied nehmen? Ja, leben wir zusammen und feiern eben dann auch sonntags zusammen Gottesdienst. Und nach dem Gottesdienst ist dann einfach so auch der Ort und die Zeit, wo wir uns noch zusammenstellen. Beim Glas Sekt oder Wasser oder Orangensaft, wie auch jeder möchte.
1: Nicht nur die Dauercamper sind im Blick, auch im Urlaub nutzen viele das kirchliche Angebot.
2: Also die zum ersten Mal da sind, häufig aber auch wiederkommen, weil es ihnen gefallen hat. Also heute Morgen kam einer und hat gesagt, kennst mich noch? Ich war da, da war ich 6. Da habe ich nur gesagt, ein bisschen hast du dich verändert. Und das ist aber auch so das Schöne, hier immer wieder auch Anknüpfpunkte zu finden.
1: Mehr dazu unter campingkirche-freiburg.de. Barbara Puppe, Hitradio Ohr.

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1: Wetter. Die Sonne scheint überm Schloss Ortenberg, melden Sandra und Andreas. 21 Grad hat's da. Wechselnd bewölkt ist es dagegen. Ein bisschen weiter das Kinzigtal hoch in Steinach. Peter hört uns da bei 21 Grad. Und wir haben die Maximaltemperatur des Tages schon erreicht bei Martin in Wald. Das war ja Sonne und 25 Grad. Dazu immer mal wieder ein paar Wolken, aber kein Regen an diesem Dienstag. Morgen wird's überwiegend bewölkt mit ab und zu mal Sonne. Es bleibt aber trocken bei ähnlichen Temperaturen wie heute.
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1: Um 11:30 mit Linda L.
3: Die Feuerwehr musste heute Morgen in die Marienstraße in Forbach ausrücken. Dort wurde gegen 9 Uhr Rauch in einem Wohnhaus gemeldet. Nach ersten Erkenntnissen könnte eine kaputte Küchenmaschine die Ursache dafür gewesen sein. 2 Bewohner wurden durch den Rauch verletzt. Die Ermittlungen der Polizei laufen. Zur Schadenshöhe ist noch nichts bekannt. Im Raum La gab es heute Vormittag einen Stromausfall. Laut der Plattform Störungsauskunft sind sowohl die Kernstadt als auch mehrere Stadtteile betroffen. Demnach sind Techniker des EWEX Mittelbaden bereits im Einsatz. Mehr ist noch nicht bekannt. Ihr habt uns gestern Nachmittag Jets der Bundeswehr im Bereich Zell am Hamersbach gemeldet. Wir haben beim Luftfahrtamt der Bundeswehr nachgefragt. Wie ein Sprecher mitteilt, war der Einsatz im Rahmen des täglichen Routine-Übungs- und Ausbildungsflugbetriebs. Die beiden Eurofighter waren demnach kurz nach 15 Uhr über Zell unterwegs. Sie sind schon zum 12. Mal bei den Karlsruher Schlosslichtspielen, ist Halbzeit. Die bisherige Bilanz fällt gut aus. Trotz des wechselhaften Wetters war die Show in den ersten beiden Wochen ein Publikumsmagnet. Bereits 135.000 Besucher wurden gezählt. Die Schlosslichtspiele sind noch jeden Abend bis zum 13. September.
1: Oh, da will ich auch mal noch hin.
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1: Aber kennt ihr das, wenn was so über längere Wochen ist? Denkt man so, ah ja, das ist ja 4 Wochen lang. Hat ja Zeit. Und plötzlich ist rum und man denkt, oh Mann! Schon werde ich nicht geschafft. Also, Karlsruher Schlosslichtspiele eben gehört, lohnt sich hinzugehen jeden Abend, noch bis nächste Woche Sonntag, also die ganzen Ferien über. Gengbach in der Leutkirchstraße, da müsst ihr aufpassen, da ist die Fußgängerampel ausgefallen und in Oberachern laufen Kanalarbeiten in der Oberachener Straße, dadurch immer wieder stockender Verkehr hier.
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1: Die Blitzer stehen um 11.10 Uhr. 32 an der A5 Richtung Basel, kurz nach Offenburg, unter der Schutterwälder Brücke, altbekannte Stelle, 120 erlaubt. B33 Haslach Richtung Offenburg, Höhe Berghaupten, dürft ihr 100 fahren. B415 Lahrstadt auswärts, Höhe Arena, 50 erlaubt. Eine Abstandskontrolle nur noch auf der A5 Richtung Basel, Höhe Rasthof Bühl. In Baden-Baden ein mobiler Blitzer in der Rheinstraße, 30 erlaubt. Und das gilt auch in Bischweier in der Murgtalstraße.

0: wo die ganzen Anhängerblitzer in der Region stehen. Und alles nochmal zum Nachlesen gibt's wie immer kostenlos bei uns in der App und im Web auf hitradio.de. Und ihr kommt mir jetzt gut an.
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0: Ich packe euch gleich ganz neue Musik von Bruno Mars auf die Playlist für die Region. On My Soul gibt's direkt nach Sarah Larsson.

0: Mit den Bee Gees hat er Musikgeschichte geschrieben und heute wird er 80 Jahre alt. Barry Gibb, der älteste und einzige noch lebende der Gibb-Brüder. Hitradio sagt alles Gute zum Geburtstag. In 7 Jahrzehnten im Musikgeschäft hat er ja viele Höhen und Tiefen erlebt. Viele tolle Songs mit den Bee Gees geschrieben, aber auch viel Schrott. Sag nicht ich, das sagt Barry Gibb selbst.
1: We've written a lot of songs that were great and we've written a lot of crap. What I discovered over the years is if you don't have failure, you can't have success. Because every time you fail, you learn something.
0: Also nur wenn man Fehler macht, kann man auch Erfolg haben. Aus jeder Niederlage hat er was gelernt, sagt Barry. Gute Lebenseinstellung, finde ich. Wir haben ihm aber definitiv viel mehr Hits als Schrott zu verdanken. Denn Barry Gibb gilt als zweiterfolgreichster Songschreiber der Popgeschichte. Direkt nach Paul McCartney von den Beatles. Hier mal ein paar Beispiele.

genau. Bei den Bee Gees denkt man ja immer gleich an die Disco-Hits der 70er rund um Saturday Night Fever. Aber die hatten auch in den 80ern und 90ern noch große Erfolge. Wie der Song hier aus dem Jahr 1991. Secret Love. 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

0: Hitradio Ohr, der Tobi hier, hallo.
1: Hallo, da ist die Conny.
0: Hi.
1: Oh, Tobi, La Reinzufhör Arena steht ein Pannenfahrzeug, zwar mit Warnblinkanlage, aber ohne jegliche Sicherheitsvorkehrungen. Also das Auto steht in die Fahrbahn rein.
0: Mensch, jetzt wird mir vor wenigen Augenblicken der Blitzer abgemeldet an der B415 Höhe Arena Einkaufspark. Jetzt steht da ein Pannenauto. Also bitte weiter vorsichtig fahren in dem Bereich. Sag mal, Cornelia, hast du schon einen Plan fürs Wochenende?
1: Es sind so viele Feste angesagt, ja. Aber wahrscheinlich wollen wir mal nach Oberkirch. Ja, das ist immer sehr schön, Samstag, Sonntag, sehr schön zum Festeln und zum Einkaufen.
0: Stimmt, das Weinfest ist ja ganz groß jetzt am Wochenende wieder in Oberkirch. Die kommen ja dieses Jahr eh nicht mehr aus dem Feiern raus. Denn die Woche drauf ist dann das große Finale der Heimattage, unter anderem mit Glasperlenspiel live in der Stadt.
1: Ja, das ist natürlich ein absolutes Highlight. Da muss ich mal schauen, ob ich da irgendwie hinkomme, weil die sehe ich zu gerne.
0: Gibt's noch Tickets? Und zwar zu recht passablen Preisen.
1: Weil die sind nämlich echt sehr gut.
0: Mehr Infos zu dem Konzert und zu den Heimattagen in Oberkirch und auch zum Weinfest des präsentieren wir auch. Gibt es bei uns auf der Homepage hitradio.de.
1: Werde ich nachschauen.
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2: Das Wetter in den Sommerferien schickt er uns aus überall in Europa. Da muss ich erstmal googeln, wo das ist. Annalena meldet 30 Grad und Sonnenschein in Agia Napa. Keine Ahnung. Also ich bin mir sicher, dass es hinter Karlsruhe, aber wo genau, muss ich erstmal googeln. Es ist auf Zypern. Da machst du momentan Urlaub und natürlich könnt ihr uns auch aus dem Urlaub das Wetter schicken. Gibt genauso 5 Orbits, wie wenn er es hier aus der Region meldet, wie Sarah aus Berghaupten. Hier hat es 24 Grad. Auch hier scheint die Sonne, nicht nur in Agia Napa auf Zypern. Und 22 Grad und bewölkter Himmel bei Christian in Ettenheim. Heute Sonne, Wolken im Wechsel, maximal 25 Grad bei uns in der Region. Morgen wird es überwiegend bewölkt mit ab und zu mal Sonne. Es bleibt aber weiter trocken bei ähnlichen Temperaturen wie heute.
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2: Um 12 Uhr mit Linda L.
3: In Forbach musste heute Morgen die Feuerwehr in die Marienstraße ausrücken. Offenbar durch eine kaputte Küchenmaschine hatte sich Rauch in einem Wohnhaus entwickelt. 2 Menschen wurden nach jetzigem Stand durch den Rauch verletzt. Der Giffizsee in Offenburg ist wieder freigegeben. Nach der Sperrung vergangene Woche kann man im See ab heute wieder baden. Laut Gesundheitsamt gäbe es keine Hinweise auf eine mögliche Belastung durch Bakterien oder Algen. Wer sich gestern Nachmittag über Jets der Bundeswehr im Bereich Zell am Harmersbach gewundert hat, laut einem Sprecher des Luftfahrtamts der Bundeswehr gab es dort eine Übung. Demnach waren um kurz nach 15 Uhr 2 Eurofighter in der Luft. Einfach näher dran an der Region. Jetzt Deutschland und die Welt mit Stefan Schütz.
4: Rund 21 Millionen Menschen in Deutschland sind schlecht oder gar nicht an den öffentlichen Nahverkehr angebunden. Das teilte die Denkfabrik Agora Verkehrswende mit. Betroffen sind vor allem ländliche Regionen, etwa Niedersachsen, Mecklenburg-Vorpommern und Sachsen-Anhalt. Die Menschen dort sind aufs Auto angewiesen. Rund 30 Millionen Menschen sind dagegen gut versorgt, meist in und um Großstädte. Das Deutschland-Ticket könnte im nächsten Jahr fast 67 Euro pro Monat kosten. Das geht aus Berechnungen hervor, unter anderem von der Deutschen Umwelthilfe. Die Preissteigerung von etwa 4 Euro kommt zustande, weil Löhne und Betriebskosten der Bahn steigen, heißt es. Bisher haben die Verkehrsminister den Preis fürs Deutschland-Ticket festgelegt. Ab 2027 übernimmt ein automatisches Berechnungsverfahren. Die Bundesregierung geht davon aus, dass Russland hinter dem Drohnenvorfall vom Flughafen Leipzig-Halle steckt. Das berichtet die Bild, die sich auf Informationen aus Sicherheitskreisen beruft. Bislang hat sich die Bundesregierung mit Aussagen zu den Verantwortlichen zurückgehalten. Kanzler Merz kündigte vor wenigen Tagen eine Reaktion an, abgestimmt mit EU- und NATO-Partnern. Abnehmspritzen wie Ozempic gibt es bei uns in Deutschland schon länger. Ab heute bieten Apotheken das Medikament als Pille an. Claudia Wächter hat

0: Einzelheiten.
1: Manche Apotheken rechnen offenbar schon mit einem wahren Ansturm auf die Abnehmpille. Die gibt's allerdings nur auf Rezept. Man muss sie täglich nehmen und aus eigener Tasche zahlen. Aber sie habe vergleichbare Effekte wie die Spritze, sagen Fachleute. Allerdings betonen sie, die Pille ist kein Lifestyle-Produkt. Und sie warnen auch vor unseriösen Online-Anbietern oder auch Online-Ärzten.
0: Finanzämter sollen künftig verständlicher schreiben. Bund und Länder haben auf Initiative von Nordrhein-Westfalen 730 Textbausteine aus der Korrespondenz mit Bürgern in einfache Sprache umformulieren lassen. Die Verbesserungen sollen jetzt bundesweit eingesetzt werden. Das hat ein Sprecher des NRW-Finanzministeriums mitgeteilt.
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4: Bisschen was los. Zur Mittagspause hier die Übersicht für euch um 12.03 Uhr. Andrea schreibt gerade, B415 von der Autobahn kommend Richtung Lahr steht ja Höhe Arena ein Auto mit einer Reifenpanne. Wir haben es eben schon gehört von der Conny. Jetzt ist die Polizei da, die sichert das Ganze ab. Dann haben wir da die A5 Basel Richtung Karlsruhe, kurz vor der Abfahrt Appenweier liegen auf der zweiten und dritten Spur Reifenteile und Karlsruhe Richtung Basel zwischen Ettlingen und Rastatt Nord liegen Reifenteile auch auf der Straße rum. In Gengbach in der Leutkirchstraße ist die Fußgängerampel ausgefallen und dann haben wir noch A5 Basel Richtung Karlsruhe, Stau in der Überleitung zur A8, Rückstau auf die A5. Oberachern Kanalarbeiten in der Oberachener Straße, dadurch immer mal wieder stockender Verkehr und zwischen Zell am Hamersbach und Unterentersbach meldet Manu, da ist die Straße nach einem Wasserrohrbruch immer noch halbseitig gesperrt.
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4: Zwei neue Blitzer gibt's. Einer auf der B3 zwischen Kenzingen und Herbolzheim, Höhe Baumarkt. 50 erlaubt, danke UFUG. Und der andere steht in meiner Heimat im Nordschwarzwald, in Ettlingen-Schöllbronn, am Ortseingang von Völkersbach kommend. Ah, da stehe ich immer, wenn der Phasenumzug ist am Phasensamstag. Aber da blitzt bei mir anders. 50 hier erlaubt. Neu auch der Blitzer an der B33 oder recht neu, Hassler Richtung Offenburg, Höhe Berghaupten, 100 erlaubt. Dann Baden-Baden-Rheinstraße dürfte 30 fahren. Das gilt auch in Bischweier in der Murgtalstraße. Und eine Abstandskontrolle noch auf der A5 Richtung Basel, Höhe Rasthof-Bühl. Eure Meldungen gerne auch per Mail an studio@hitradio-or.de.
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4: Gefahrenstoffe, Elektroschrott oder Matratzen. Das sind eigentlich alles Sachen, die auf den Sperrmüll oder auch auf den Wertstoffhof gehören. Leider gelangen genauso Sachen immer öfter neben oder sogar in Glas- oder Altkleidercontainer bei uns in der Region. Die Stadt Lahr holt sich deshalb jetzt Unterstützung. Und zwar von sprechenden Videokameras. Wie das funktionieren soll, das hört ihr gleich bei mir nach drei Hits.

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1: Das ist echt eine Sauerei. Und leider ein großes Problem bei uns in der Region. Rund um Altkleider und Glascontainer werden immer öfter Abfälle abgestellt, die dort nichts zu suchen haben. Am größten ist das Problem im Moment in Lahr. Und das laut Bürgermeister Guido Schönebohm.
2: In einem Umfang, der jede Woche unseren Bau- und Gartenbetrieb Lahr veranlasst, hier mit Kolleginnen und Kollegen und auch mit Fahrzeugen

0: zu rücken und das wieder zu säubern. Ja? Und das ist ein unerträglicher Zustand.
1: Für die Reinigung zuständig ist dann Frank Kettenacker und sein Team vom Bau- und Gartenbetrieb der Stadt Lahm.
2: Die Meldungen kommen von meinen Leuten im Laufe vom Tag, Montag, Dienstag ein bisschen mehr. Und dann kriege ich auch Fotos. Letzte Woche lagen hier zwei Matratzen, große Erwachsenenmatratze, ein Rost, dann war er auf den Rösten, 4, 5 halb angefangene Farbeimer. Einfach der Deckel offen und stand einfach so da. Dann muss noch der Wind kommen, dann liegt es um. Dann haben wir auch ganz viel tierische Abfälle. So finden wir das vor.
1: Oh Mann, hey. Und genau deshalb hat sich die Stadt jetzt entschieden, an zwei besonders problematischen Stellen Videokameras aufzubauen. Drei weitere Standorte sollen nächstes Jahr dazukommen. Das Pilotprojekt zielt darauf ab, Täter auf frischer Tat zu ertappen und stellen zu können oder im besten Fall es gar nicht so weit kommen zu lassen. Die Firma Dogan Dienstleistung ist für die Überwachung zuständig. Wie das dann genau abläuft, erklärt uns Mert Ismet Dogan.
3: Wenn jetzt hier beispielsweise dann mal nachts jemand hinkommt und seinen Kühlschrank abladen will, dann kriegen wir das natürlich als Alarm bei uns in der Zentrale, die ist auch 24/7 besetzt. Dann haben wir die Möglichkeit, über die Kamera eine direkte Ansprache zu machen an den Täter. Sagen wir halt erstmal, ey, packt der Müll woanders hin, der gehört hier nicht hin. Wenn wir sehen, er macht weiter, dann werden die Aufzeichnungen gespeichert, das Bildmaterial, und dem Ordnungsamt zur Verfügung gestellt und führt dann zu einer Anzeige.
1: Geil. Also quasi eine sprechende Kamera. Mit Videokameras und Durchsagen sagt La Müllsündern den Kampf an. Erstmal an zwei besonders problematischen Glascontainern. Drei weitere Standorte sollen dann nächstes Jahr dazukommen.
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2: Heute ist ja 1. September, das heißt meteorologischer Herbstanfang. Gott sei Dank weiß das das Wetter nicht, denn es wird die nächsten Tage eigentlich noch mal recht spätsommerlich. Wir bekommen heute so Temperaturen bis zu 25 Grad, dazu Sonne und Wolken. Morgen ja mehr Wolken als Sonne, aber es bleibt trocken bei ähnlichen Temperaturen. Und so Richtung Ende der Woche, Freitag, da bekommen wir noch mal um die 30 Grad. Und auch das Wochenende sieht richtig gut aus. Also beste Aussicht beispielsweise für den Offenburger Weinwandertag am Sonntag. Alle Infos dazu

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0: Mit Linda L.
2: Die Feuerwehr musste heute Morgen in die Marienstraße in Forbach ausrücken. Dort wurde gegen 9 Uhr Rauch in einem Wohnhaus gemeldet. Nach ersten Erkenntnissen könnte eine kaputte Küchenmaschine die Ursache dafür gewesen sein. 2 Bewohner wurden durch den Rauch verletzt. Die Ermittlungen der Polizei laufen. Zur Schadenshöhe ist noch nichts bekannt. Ihr habt uns gestern Nachmittag Jets der Bundeswehr im Bereich Zell am Hamersbach gemeldet. Wir haben beim Luftfahrtamt der Bundeswehr nachgefragt. Wie ein Sprecher mitteilt, war der Einsatz im Rahmen des täglichen Routineübungs- und Ausbildungsflugbetriebs. Die beiden Eurofighter waren demnach um kurz nach 15 Uhr über Zell unterwegs. Das Strandbad am Giffizsee in Offenburg ist wieder geöffnet. Das Gesundheitsamt des Ortenaukreises hat das Badeverbot aufgehoben, nachdem sich die Wasserqualität über das Wochenende deutlich verbessert habe.
3: Vergangene Woche waren in der Nähe des Ufers grüne Schlieren und Auflagerungen entdeckt worden, besonders im Kleinkindbereich. Das teilte die Stadt mit. Deshalb bestand der Verdacht auf Blaualgen. Bei einer erneuten Kontrolle gestern war das Wasser jedoch klar und ohne sichtbare Auflagerungen. Eine geplante Untersuchung auf Cyanobakterien sei deshalb nicht mehr durchgeführt worden. Auch die routinemäßige mikrobiologische Untersuchung von Anfang vergangener Woche war unauffällig. Das Strandbad ist seit heute Vormittag wieder geöffnet. Ivi Blum, Nachrichtenredaktion.
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5: Die steigenden Preise setzen vielen Eltern in Deutschland stark zu. Gut ein Viertel der Väter und Mütter macht sich Sorgen, dass Grundbedürfnisse ihrer Familie bald nicht mehr gedeckt werden können. Also zum Beispiel Heizen, Essen oder Kleidung. Das zeigt eine Forsa-Umfrage. Demnach haben nur noch 40% der Eltern gar keine finanziellen Probleme. Der große Rest schaut aber mit Sorge ins eigene Portemonnaie. Für jede 5. Familie sind Dinge wie Urlaube oder Restaurantbesuche eher nicht oder sogar auf keinen Fall möglich. Und die Inflation bleibt wohl auf hohem Niveau. Das IFO-Institut erwartet nächstes Jahr eine Inflationsrate von 3%. An der Börse ist der DAX nach seinem Rekord unter Druck und fällt mehr als 1% unter 26.000 Punkte. Einfach näher dran am Börsengeschehen. Niklas Wolf für Hitradio OR.
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0: A5 Basel Richtung Karlsruhe. Kurz vor der Abfahrt Appenweier liegen zwischen der mittleren und linken Spur Reifenteile. Dann haben wir die A5 Karlsruhe Richtung Basel. Da steht zwischen Karlsruhe Süd und Rastatt Nord ein defekter LKW auf dem Beschleunigungsstreifen des Rastplatzes Silbergrund. Danke Domi für die Info. In Oberkirch-Bottenau Stau durch die Baustellenampel an der Kapelle, hat Harald gemeldet. In Gengbach in der Leutkirchstraße ist die Fußgängerampel weiterhin defekt. Dann haben wir in Oberachern Kanalarbeiten in der Oberachener Straße, dadurch immer mal wieder stockender Verkehr. Und zwischen Zell am Hammersbach und Unterentersbach ist die Straße nach einem Wasserrohrbruch immer noch halbseitig gesperrt.
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0: Der neueste Blitzer steht in Gaggenau-Freiulsheim am Ortseingang von Gaggenau kommend. Das ist fies, weil da gibt es nämlich eh schon im 30er-Bereich so einen festen Blitzer, der in beide Richtungen blitzt. 30 hier auch erlaubt. Dann haben wir B3 zwischen Kenzingen und Herbolzheim, Höhe Baumark, dürfte 50 fahren. B33 Haslach Richtung Offenburg, Höhe Berghaupten, 100 erlaubt. Baden-Baden in der Rheinstraße, 30 und das gilt auch in Bischweier in der Murgtalstraße. Ettlingen-Schöllbronn noch zum Schluss am Ortseingang von Völkersbach kommend. Hier 50 erlaubt und eure Meldungen schickt ihr mir gerne auch per WhatsApp-Nachricht 0173 104 33 11.
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0: Hallo, schöne Mittagspause euch. Yeah.

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1: Das ist Musik von Samba. 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Ja, das denke ich mir morgens beim Aufstehen auch öfter.

0: Bierchen am Bahnsteig. Das gilt ab heute an den Bahnhöfen bei uns in der Region und deutschlandweit. Ab heute, den 1. September, gilt an den Bahnhöfen nämlich ein neues Alkoholverbot. Heißt, ein Piccolo-Sekt zum Abschied oder das Feierabendbier vor der Heimfahrt, das soll künftig nicht mehr erlaubt sein. Bis zum 15. Oktober will das die Bahn schrittweise an 5.400 Bahnhöfen umsetzen. Nur noch in Gaststätten oder Kneipen darf man dann im Bahnhofsbereich noch Bier, Wein und Co. trinken. Hält man sich nicht dran, gibt's erst einen Platzverweis, im Wiederholungsfall dann ein Hausverbot. Hitradio hat die gefragt, die das ab heute betrifft. Die Bahnreisenden am Bahnhof in Offenburg. Was sagt ihr denn zu diesem neuen Verbot?
1: Mittlerweile, finde ich, nimmt das so ein bisschen überhand und ich finde, dass das einen guten Schutz bedeutet.
2: Weil Alkohol dazu führt, dass viele Menschen sich nicht mehr unter Kontrolle haben, dass es häufig zu Konflikten kommt.
3: Weil sonst nur rumgepöbelt wird, der Dreck liegen gelassen wird, die Menschen belästigt werden und man als älterer Mensch, man fühlt sich so unwohl. Ja, wenn man dann mal einen Blickkontakt hat, wird man gleich angepöbelt. Muss nicht sein.
4: Die wissen ja dann nicht mehr, wie sie sich benehmen sollen.
5: Ja, dann wird nicht so viel rumgelungert, dann passieren vielleicht nicht so viele Unfälle.
6: Dann wird man mal angerempelt und die reagieren dann sofort aggressiv. Nicht alle, aber viele, weil sie eben Alkohol getrunken haben. Und da, wo ein hoher Menschenauflauf ist, da gehört kein Alkohol hin.
7: Gut, es fängt ja schon beim Rauchen an, mit den Rauchentzonen und so. Cannabis kann ich verstehen. Aber ja, wenn man es halt nicht so offensichtlich macht, ist in Ordnung. Sonst hätte ich es auch im Zug getrunken und so, weil man im Zug kann ja Sau trinken.
0: Und was sagt ihr dazu? Richtig so? Oder also das Verbot bräuchte es jetzt nicht auch noch? Gerne per Sprachnachricht direkt zu mir ins Studio 0173 104 33 11 hier bei Hitradio Ohr.

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2: Mahlzeit, schreibt Wetterwächter Klaus über das Formular auf hitradio.de. Bei ihm in Oberkirch hat es 23 Grad und Sonnenschein an diesem Dienstagmittag. Zwischen den Wolken kommt sie nämlich immer wieder raus, die Sonne. Dagegen ist es ziemlich bewölkt momentan in Ettenheim bei Peter bei 25 Grad. Das ist heute schon das Maximum, was drin ist. Dazu mal Sonne, mal Wolken, aber kein Regen. Morgen wird es überwiegend bewölkt, aber es bleibt trocken bei ähnlichen Temperaturen wie heute.
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2: Mit Sven Steiner.
3: Der Giffizsee in Offenburg ist wieder freigegeben. Nach der Sperrung vergangene Woche kann man im See ab heute wieder baden. Laut Gesundheitsamt gibt es keine Hinweise auf eine mögliche Belastung durch Bakterien oder Algen. Ein 83-Jähriger hat mit seinem Auto in Laa drei geparkte Fahrzeuge gerammt und 12.000 Euro Gesamtschaden verursacht. Auch sein eigenes Auto musste abgeschleppt werden. Halbzeit bei den Karlsruher Schlosslichtspielen. Die bisherige Bilanz fällt gut aus. Trotz des wechselhaften Wetters kamen in den ersten beiden Wochen schon rund 135.000 Besucher. Einfach näher dran an der Region. Jetzt Deutschland und die Welt mit Stefan Schütz.
4: Sprit oder Strom? Wie sind die deutschen Politiker in Bund und Ländern unterwegs? Die Deutsche Umwelthilfe hat die Dienstwagenflotten der Ministerien gecheckt mit einem eindeutigen Ergebnis. Claudia Wächter berichtet.
5: Nur 90 von knapp 250 Dienstwagen sind E-Autos. Und das sei ein desaströses Signal für die deutsche Klimapolitik, sagt die Umwelthilfe. Immerhin sauber unterwegs ist der Bundesumweltminister. Auf Länderebene ist der Ministerpräsident aus Baden-Württemberg top. Und Kanzler Merz fällt komplett aus der Wertung, weil er eine schwere Limousine mit Panzerung fährt.
4: Eine gute Anbindung an den öffentlichen Nahverkehr würde die Verkehrswende vermutlich sehr voranbringen, allerdings hapert es hier noch häufig. Die Denkfabrik Agora teilte mit, 21 Millionen Menschen in Deutschland sind schlecht oder gar nicht gut angebunden. Betroffen sind vor allem ländliche Regionen. Als gute Anbindung gilt eine etwa 250 Meter vom Wohnort entfernte Haltestelle, an der werktags alle halbe Stunde ein Bus abfährt. Bundesfinanzminister Klingbeil will Steuerzahler ab 2028 um rund 10 Milliarden Euro entlasten. Das geht aus einem Gesetzentwurf hervor, der der Rheinischen Post vorliegt. Das Kindergeld soll auf 272 Euro steigen. Auch der Arbeitnehmerpauschbetrag wird angehoben. Gegenfinanziert wird das über eine frühere Reichensteuer und eine neue Superreichensteuer von 47% für Einkommen ab 280.000 Euro. Fast eine Woche nach der Sturzflut im Himalaya hat die Zahl der Toten eine erschütternde Marke überschritten. Die Polizei meldete allein in Nepal mehr als 1.000 Tote.

0: Vermisst werden noch über 5000 Menschen. In der Industriehalle der Welt, China, haben Solaranlagen erstmals Kohle als größte Stromquelle abgelöst. Das teilte die Energiebehörde des Landes mit. China treibt den Ausbau von Stromgewinnung aus Sonnenenergie seit Jahren voran. Dennoch zählt China weiterhin zu den größten Erzeugern des Treibhausgases Kohlenstoffdioxid, was auch an der Kohleproduktion liegt.
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3: A5 Karlsruhe Richtung Basel. Zwischen Ettlingen und Rastatt Nord steht ein defekter LKW auf dem Beschleunigungsstreifen. Die rechte Spur ist gesperrt. Und Gengenbach in der Leutkirchstraße, da ist die Fußgängerampel ausgefallen. In Oberachern laufen Kanalarbeiten in der Oberachener Straße. Dadurch immer mal wieder stockender Verkehr. Es stockt auch in Oberkirch-Bottenau. Durch die Baustellen an der Kapelle in beide Richtungen und zwischen Zeller-Marmersbach und Unterentersbach ist die Straße nach einem Wasserrohrbruch immer noch halbseitig gesperrt.
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3: B3 zwischen Kenzingen und Herbolzheim wird Höhe Baumarkt geblitzt 50 erlaubt. B33 Hassler Richtung Offenburg, Höhe Berghaupten dürfte 100 fahren. Eine Abstandskontrolle gibt es auf der A5 Richtung Basel, Höhe Rasthof-Bühl. Mobiler Blitzer in Baden-Baden in der Rheinstraße 30. Das gilt auch in Bischweier in der Murgtalstraße und in Gaggenau-Freilsheim, Ortseingang von Gaggenau kommend. Ettlingen-Schöllbronn habe ich noch einen Blitzer für euch am Ortseingang von Völkersbach kommend. Hier dürfte 50 fahren und wenn ihr noch was gesehen habt oder was abmelden könnt, kurze WhatsApp genügt 0173 104 33 11.
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0: Da denkt man eigentlich, im August, da sind große Ferien, da ist nicht viel los bei uns in der Region. Aber nix da. Hitradio ist hier und wir sammeln ja immer die kuriosesten Meldungen des Monats und packen die in unseren Polizeireport. Unser Moritz aus dem Team macht es immer für euch. Im August waren das aber so viele verrückte Meldungen, dass wir da diesmal zwei Teile draus machen mussten. Deshalb heute Teil 2 für euch bei unserem Polizeireport.
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2: 1, 2, 3, 4, Eckstein.
3: In Goldscheuer fährt ein VW-Fahrer, sagen wir mal, nicht mehr ganz so gerade.
4: Auf jeden Fall sehr zu viel.
3: Also ruft ein Zeuge die Polizei. Die finden zwar sein Auto, aber vom Fahrer ist erstmal keine Spur. Komisch. Wo ist er denn? Ja, durch sein lautes Schnarchen finden ihn die Beamten. Der 30-jährige Fahrer hat sich im Gebüsch versteckt und ist eingeschlafen. Oh Mann.
2: Falsch abgebogen.
3: Vertrauen in die Technik ist schön und gut. Aber wenn das Navi sagt,
5: jetzt rechts abbiegen,
3: dann sollte man vielleicht überprüfen, ob man da auch wirklich rechts abbiegen kann. Das hat ein 70-jähriger Mann aber nicht gemacht. In Deisling bei Rottweil düst der Fahrer eine etwa 2 Meter hohe Böschung runter. Warum das Navi dachte, dass man da rechts abbiegen kann, ist nicht bekannt. Aber deshalb bin ich immer nett zu ChatGPT.
2: Hahaha. Nicht bar bezahlt.
3: Der Schlüssel ist wohl nicht zu gut versteckt. Ein 44 Jahre alter Mann hat den nämlich gefunden. So verschafft er sich Zugang zu einem Lokal in Friedrichshafen und bedient sich da an der Bar.
4: Ich bin nur zum Saufen hier.
3: Bevor er geht, räumt er sogar wieder hinter sich auf. Die Inhaberin der Gaststätte entdeckt ihn aber auf der Sicherheitskamera. Den Schlüssel hat er mittlerweile zurückgegeben.
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2: Wetterwächterin Tauram Mara hört uns in Remchingen bei Pforzheim bei 23 Grad. Und über DRB Plus freut sie sich über die Sonne da. Wir haben in Rheinau 25 Grad, bei Sascha auch hier Sonnenschein. Und leicht bewölkt ist es bei Marco und Anna-Maria in Lichtenau bei 23 Grad. Heute bleibt es trocken, immer mal wieder Sonne, ein paar Wolken im Wechsel. Morgen wird es überwiegend bewölkt mit ab und zu Sonne. Und der Wettertrend sieht ordentlich aus für die nächsten Tage. Vor allem Richtung Wochenende wird es dann wieder etwas wärmer. Also beste Aussichten für das Oberkircher Weinfest. Und wo ihr da am Freitagabend Wein trinken und tanzen könnt für den guten Zweck, das sagen wir euch gleich im Veranstaltungstipp in 10 Minuten.
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2: Jetzt erstmal das News-Update um 13.32 Uhr mit Sven Steiner.
3: Das Strandbad am Giffizsee in Offenburg ist wieder geöffnet. Das Gesundheitsamt des Ortenaukreises hat das Badeverbot aufgehoben, nachdem sich die Wasserqualität über das Wochenende deutlich verbessert hat.
4: Vergangene Woche waren in der Nähe des Ufers grüne Schlieren und Auflagerungen entdeckt worden, besonders im Kleinkindbereich. Das teilte die Stadt mit. Deshalb bestand der Verdacht auf Blaualgen. Bei einer erneuten Kontrolle gestern war das Wasser jedoch klar und ohne sichtbare Auflagerungen. Eine geplante Untersuchung auf Cyanobakterien sei deshalb nicht mehr durchgeführt worden. Auch die routinemäßige mikrobiologische Untersuchung von Anfang vergangener Woche war unauffällig. Das Strandbad ist seit heute Vormittag wieder geöffnet. Ivi Blum, Nachrichtenredaktion.
3: Ein Steinschlag hat in Hornberg einen Autounfall verursacht. Das Fahrzeug eines 45-Jährigen wurde heute Morgen in der Straße Niedergieß während der Fahrt getroffen. Daraufhin kam das Auto von der Fahrbahn ab, überschlug sich und blieb neben der Straße liegen. Der Fahrer wurde eingeklemmt und musste befreit werden. Er kam vorsorglich mit einem Rettungshubschrauber ins Krankenhaus. Ihr habt uns gestern Nachmittag Jets der Bundeswehr im Bereich Zell am Hammersbach gemeldet. Wir haben beim Luftfahrtamt der Bundeswehr nachgefragt. Wie ein Sprecher mitteilt, war der Einsatz im Rahmen des täglichen Routineübungs- und Ausbildungsflugs betrieben.

0: Ips. Die beiden Eurofighter waren demnach kurz nach 15 Uhr über Zell unterwegs. Die Freibadsaison geht auch in Laa in den Endspurt. Dort öffnet am 29. September das Hallenbad. Ab heute gibt's dafür die Saisonkarten zu kaufen. Solange das Terrassenbad noch offen hat, gibt es die jeweils 5 Euro günstiger. Regulär kostet eine Erwachsenen-Saisonkarte danach 155 Euro, die für Kinder und Jugendliche 95.
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3: Hier die Übersicht für euch von den Straßen um 13.34 Uhr. A5 Karlsruhe Richtung Basel zwischen Ettlingen und Rastatt Nord. Da steht ein defekter LKW auf dem Beschleunigungsstreifen. Die rechte Spur ist gesperrt. Gengenbach in der Leutkirchstraße. Da ist die Fußgängerampel ausgefallen. Oberachern Kanalarbeiten in der Oberachener Straße. Dadurch immer mal wieder stockender Verkehr hier. In Oberkirch Bortenau, Stau durch die Baustellenampel an der Kapelle in beide Richtungen und zwischen Zell am Hammersbach und Unterentersbach ist die Straße nach einem Wasserrohrbruch immer noch halbseitig gesperrt.
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3: Drei Blitze habe ich für euch, alle im Norden der Region. In Baden-Baden-Rheinstraße wird geblitzt, 30 erlaubt. Das gilt auch in Gaggenau-Freiholzheim, Ortseingang von Gaggenau kommend. Und in Ettlingen-Schöllbronn stehen sie am Ortseingang von Völkersbach kommend. Hier dürft ihr 50 fahren. Wo es geht euch eine gute Fahrt? Staus, Blitzer melden oder abmelden geht per Telefon ganz einfach 0800 504 33 11. Kostenlos, direkt zu mir ins Studio.
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0: wird ausgespielt bis zum letzten Ton. Wir feiern die Klassiker hier bei Hitradio. Wie der hier aus dem Jahr 1993 von Ugly Kid Joe, Cats in the Cradle. Und wir spielen euch die neuesten Hits. Gleich die ganz neue Single von Ray Garvey, gemeinsam mit Sänger und Rapper Imran. Rivers heißt die. Davor hat Moritz noch eine Empfehlung für alle heimlichen Schlagerfans unter euch.
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2: Was ist besser als Weinfest? Na klar, Weinfest mit den hier. Stefan Ross, die Schlagerpiloten. Hansi Vogt, Sunrise und Eva Luginger. Die kommen alle diesen Freitag nach Oberkirch. Da ist eine große Benefizveranstaltung zugunsten des Fördervereins für krebskranke Kinder e.V. Anita Huber von der Stadt Oberkirch.
3: Dieses Jahr eben was ganz Besonderes im Weinfestprogramm. Die Stars, die treten alle ohne Gage auf. Also es fließt alles eins zu eins dann auch wirklich dem Förderverein zugute. Einfach hier unter dem Motto gemeinsam feiern, gemeinsam helfen, auch was Gutes zu tun.
2: Der Benefizabend zum Start vom Oberkircher Weinfest. Diesen Samstag, das ist der 4. September, um 20 Uhr geht's los. Tickets gibt's ab 22 Euro. Ich wünsche euch ganz viel Spaß, euer Mo.

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2: Wetterwächterin Manu, weht ein leichter Wind um die Nase in Obersasbach bei 23 Grad. Wechselnd bewölkt ist es bei Ilona in Offenburg bei 24. Und wir haben in Ringsheim 25 Grad erreicht, meldet Wetterwächter Sven. Euch jeweils 5 Orbits aufs Konto drauf. Es gibt heute so um die 25 Grad, mal Sonne, mal Wolken, aber keinen Regen.
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2: Mit Linda L.
3: In Forbach musste heute Morgen die Feuerwehr in die Marienstraße ausrücken. Offenbar durch eine kaputte Küchenmaschine hatte sich Rauch in einem Wohnhaus entwickelt. 2 Menschen wurden nach jetzigem Stand durch den Rauch verletzt. Der Giffizsee in Offenburg ist wieder freigegeben. Nach der Sperrung vergangene Woche kann man im See ab heute wieder baden. Laut Gesundheitsamt gibt es keine Hinweise auf eine mögliche Belastung durch Bakterien oder Algen. Ein 83-Jähriger hat mit seinem Auto in Lahr 3 geparkte Fahrzeuge gerammt und 12.000 Euro Gesamtschaden verursacht. Auch sein eigenes Auto musste abgeschleppt werden. 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
4: Rund 1,4 Millionen Wohnungen fehlen hierzulande. Das berichtet der Deutsche Mieterbund in seinem Mietenreport. Eine Sprecherin sagte, viele Mieter lebten in Angst vor Wohnungsverlust. Der aktuelle Mietenreport zeigt außerdem, dass jeder Zweite befürchtet, in so einem Fall keine bezahlbare Ersatzwohnung zu finden. Post vom Finanzamt flattert ins Haus und viele von uns verstehen dann nur Bahnhof. Das soll sich jetzt ändern. Bund und Länder haben nämlich ein Projekt gestartet, das Fachchinesisch in verständliche Sprache umwandelt. Claudia Wächter kennt die Einzelheiten.
5: Kein Fluchen mehr, kein Hä? Stattdessen klare Sätze, kurze Infos und ein freundlicher Ton. Klingt wie ein Traum. Wir sollen auf Anhieb verstehen, was das Finanzamt von uns will. Also nichts mehr mit gemäß, Paragraph, Absatz und so weiter. Die Verbesserungen mithilfe eines Sprachmodells sollen ab sofort bundesweit umgesetzt werden.
4: Eine Mehrheit der Menschen in Deutschland ist für eine Zuckersteuer auf Getränke. Das zeigt eine Forsa-Umfrage für Stern und RTL. 55% der Befragten befürworten die geplante Abgabe. Details arbeitet das Bundesfinanzministerium gerade aus. Die Höhe soll sich nach dem Zuckergehalt richten. In Irland etwa kostet ein Liter Cola bis zu 30 Cent mehr. Anfang August hatte es einen mutmaßlich geplanten und fehlgeschlagenen Sprengstoffanschlag am Flughafen Leipzig-Halle gegeben. Dahinter soll ein russischer Geheimdienst stecken. Davon geht die Bundesregierung aus, berichtet die Bild. Bundesinnenminister Dobrindt und Außenminister Wadefuhl wollen später weitere Einzelheiten bekannt geben. Der Trend E-Bike dauert an. Mittlerweile hat fast jeder Dritte in Deutschland ein Fahrrad mit Elektromotor. Laut dem Stromkonzern E.ON gibt es besonders viele E-Bike-Besitzerinnen und Besitzer in Niedersachsen. Am wenigsten werden sie in Berlin gefahren. Weitere Ergebnisse der Umfrage: immer häufiger fahren junge Menschen ein E-Bike und sie ersetzen häufig.

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3: Die Übersicht für euch um 14.04 Uhr. A5 Karlsruhe Richtung Basel zwischen Ettlingen und Rastatt Nord steht weiterhin defekter LKW auf dem Beschleunigungsstreifen. Rechte Spur gesperrt. Gengenbach in der Leutkirchstraße ist auch weiterhin die Fußgängerampel ausgefallen. Oberkirch gibt es Kanalarbeiten in der Oberachener Straße, dadurch immer wieder stockender Verkehr. In Oberkirch-Bottenau, Stau durch die Baustellenampel an der Kapelle in beide Richtungen. Und zwischen Zell-Amammersbach und Unterentersbach ist die Straße nach einem Wasserrohrbruch immer noch halbseitig gesperrt.
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3: Baden-Baden-Rheinstraße 30 erlaubt. Das gilt auch in Gaggenau-Freiolsheim, Ortseingang von Gaggenau kommend. Und in Ettlingen-Schöllbronn stehen sie auch am Ortseingang von Völkersbach kommend. Hier dürfte 50 fahren. Wo es geht, eine gute Fahrt.
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3: Tag zusammen. Schönen Spätsommerdienstag wünsche ich euch.

0: Neu auf der Playlist für euren Spätsommer hier bei Hitradio Ohr von der Girlband Cat's Eye aus L.A. Animal. Und ganz viel neue Musik aus Spanien und Lateinamerika gibt's heute Abend wieder hier bei uns. Ab 19 Uhr. Chakalaka, die Latin-Show im Radio mit dir, Kathi Chakat.
1: Wow, wow, wow. Party People, das wird eine Albumrezension heute Abend vom neuen Album von Karol G. Das muss man sich mal geben. Die ist so eine Musikmaschine, die ist jetzt gerade auf Welttour mit ihrem alten Album und hat jetzt vor 2 Wochen das neue währenddessen rausgebracht. Und ich kann es auch ein bisschen nachvollziehen, denn es heißt, no me arrepiento de sentir tanto, zu Deutsch, ich bereue nicht, so viel zu fühlen. Und es geht definitiv um die Trennung von ihrem Ex. Ist auch ein großer Künstler, läuft auch hier bei Chakalaka, der Latin Show, immer wieder Fade. Die waren wohl ein schönes Paar und wenn ich es richtig rausgehört habe, aus den Songs, waren die sogar verlobt. Und dass eine Trennung dann so wehtut, dass man 10 Songs darüber schreiben kann, finde ich gar nicht so abwegig. Wir hören heute Abend rein in genau diese Songs, mal fröhlicher, mal weniger, bei Chakalaka, der Latin Show. 19 Uhr geht's los. Ich freue mich, wenn ihr dabei seid. Bis dahin.
0: Ja, und wenn du heute Abend die neuen Hits von Karol G auspackst, dann spiele ich so lange einen Latin-Klassiker aus dem Jahr 82 von den Gypsy Kings. Drobi, Droba.

0: Was habt ihr für eure letzte Tankfüllung bezahlt? Elias aus dem Hitradio-Team, wie hoch war es bei dir?
1: Boah, also ich muss ganz ehrlich sagen, mein Auto ist schon eine Weile in der Werkstatt, deswegen ist es schon eine Weile her, dass ich es getankt habe.
0: 5 Mark.
1: Aber mit Sicherheit war es, nee, so lange dann auch nicht, aber es war sehr viel, ja.
0: Bei mir waren es 128 Euro.
1: Eieiei.
0: Aber mein Tank war auch komplett leer von meinem Dacia. Um die 60 Liter Diesel mussten da rein. Damit es aber nicht mehr so weh tut an der Tanke, haben wir uns was überlegt diesen Herbst für euch.
1: 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September geht's los. Wir sind an ganz vielen Tankstellen in der Region und ihr könnt gewinnen 250 Euro wertige Tankgutscheine und natürlich auch ganz viele Orbitzheimer im Gepäck für euch.
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1: Zum Beispiel, was eigentlich die Ärzte bei uns in der Region von den Sparmaßnahmen im Gesundheitswesen der Bundesregierung so halten.
0: Das gleich bei Elias ab 14:30.
1: Ich freue mich.
2: Wir sagen Dankeschön
3: und auf Wiedersehen.
2: Die Schau muss weitergehen.
3: Auf Wiedersehen.
0: Ich bin Tobi Siegwart, bleib gesund und breite Nudle.

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2: Burak in Friesenheim meldet 23 Grad und bedeckt. Leicht bewölkt ist es in Kehl bei der Mila. Und heute bleibt es ziemlich genau so. Mal ein bisschen Sonne, mal ein bisschen Wolken, aber kein Regen. Temperaturen kriegen wir um die 25 Grad. Morgen wird es überwiegend bewölkt mit ab und zu mal Sonne. Es bleibt aber trocken mit ähnlichen Temperaturen wie heute.
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2: 14.30 Uhr ist gerade vorbei und hier die Region News mit Linda L.
3: Der Fahrer eines Sattelzugs soll eine Bahnschranke beschädigt haben und anschließend einfach weitergefahren sein. Bei der Aktion gestern Nachmittag in Gengenbach ist ein Schaden von rund 10.000 Euro entstanden. Jetzt ermittelt die Polizei zu dem bisher Unbekannten.
4: Nach bisherigem Stand war der Sattelzug auf der Brückenhäuserstraße Richtung Stadtmitte unterwegs und wollte Richtung Schwaibach abbiegen. Dabei fuhr der Fahrer vermutlich trotz roter Ampel auf den Bahnübergang. Die Schranke krachte dabei auf den Sattelauflieger. Der Fahrer soll kurz gestoppt haben, dann aber Richtung Schwaibach weitergefahren sein. Die Schranke hat einen Riss, funktioniert laut Polizeipräsidium Offenburg aber noch. Jetzt werden Zeugen gesucht, die den blauen Sattelzug beobachtet haben. Sven Steiner, Nachrichtenredaktion.
3: In Teilen der Stadt Laa gab es heute Vormittag um kurz vor 10 einen Stromausfall. Wie das E-Werk Mittelbaden jetzt mitteilt, waren der Grund dafür Erdarbeiten. Eine Baggerschaufel hat ein Kabel getroffen, woraufhin die Sicherheitssysteme reagiert haben und die Stromzufuhr unterbrochen wurde. Durch Umschaltungen waren etwa 40% der Betroffenen nach einer halben Stunde wieder am Netz, um kurz vor 13 Uhr dann wieder alle. Die Reparaturarbeiten haben bereits begonnen und sollen voraussichtlich noch heute beendet werden. Ein Steinschlag hat in Hornberg einen Autounfall verursacht. Das Fahrzeug eines 45-Jährigen wurde heute Morgen in der Straße Niedergieß während der Fahrt getroffen. Darauf kam das Auto von der Fahrbahn ab, überschlug sich und blieb neben der Straße liegen. Der Fahrer wurde eingeklemmt und musste befreit werden. Er kam vorsorglich mit einem Rettungshubschrauber ins Krankenhaus.
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2: Servus auf die Straßen. Auf der A5 Karlsruhe Richtung Basel zwischen Ettlingen und Rastatt Nord. Da steht ein defekter LKW auf dem Beschleunigungsstreifen. Dadurch ist die rechte Spur gesperrt. Ganz neu kommt noch rein eine Gefahrenmeldung von der A5 Basel Richtung Karlsruhe. Wenn man Offenburg Richtung Appenweier auffährt, da liegt eine zerbrochene Scheibe auf der Straße. Vermutlich von einem Wohnwagen, ist wohl eine größere Scheibe. Außerdem haben wir in Oberachern Kanalarbeiten in der Oberachener Straße. Dadurch gibt es immer wieder stockenden Verkehr. In Oberkirch-Bottenau staut es sich durch eine Baustellenampel an der Kapelle in beide Richtungen. Und nach wie vor ist zwischen Zell am Hammersbach und Unterentersbach die Straße nach einem Wasserrohrbruch gesperrt. Halbseitig zumindest. Umleitung ist ausgeschildert.
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1: Geblitzt wird auf der B28 Oppenau-Ramsbach Höhe. Gasthof Bierhäusle bietet sich auf jeden Fall an für ein kurzes Päuschen, denke ich. 70 ist da erlaubt. Außerdem auf der B33 Offenburg-Bühl am Ortsausgang Richtung Offenburg wird geblitzt. Tempo 50 ist hier erlaubt. In Ettlingen-Schollbronn steht ein Blitzer am Ortseingang von Völkersbach kommend, ganz genau. Auch hier gilt Tempo 50. Gaggenau-Freiolsheim, da haben wir am Ortseingang einen Blitzer von Gaggenau kommend. Und in Rastatt-Blittersdorf wird geblitzt Richtung Steinmauern von der Murgbrücke aus. Vor der Murgbrücke. So, 50 ist dort erlaubt. Alles zum Nachlesen und alle Anhängerblitzer wie immer bei uns in der Hitradio Ohr App und im Web. Kommt gut und sicher an.
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1: Ich wünsche euch einen schönen Dienstag und wir gehen rein mit Ellie King und Axis and O's.

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0: Wenn selbst große Namen immer wieder zweifeln, dann dürfen wir das doch das ein oder andere Mal auch tun. Über eine Erfolgsgeschichte auf Umwegen jetzt.
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2: 1. September 1996. OMD sind mit Walking on the Milky Way neu in den Charts.

OMD oder Orchestral Manoeuvres in the Dark gründen sich 1978 in England. Andy McCluskey, Paul Humphries, Martin Cooper und Stuart Kershaw sind in den kommenden Jahren die Pioniere, wenn es um elektronische Musik geht. Für jedes Album, ja eigentlich fast jedes Lied, erfinden sie sich komplett neu. Sie stellen alles permanent in Frage. Wieso sollten die Gitarreneffekte eigentlich nur für die Gitarre benutzt werden? Wer sagt, dass man wirklich einen Refrain braucht? Mit ihrer Musik sprengen sie Grenzen und sind damit sehr erfolgreich. Ende der 80er spielen sie als Vorband von Depeche Mode und haben in Amerika einen großen Hit, Dreaming.

In den Jahren darauf arbeiten sie weiter an ihrer Musik, aber der ganz, ganz große Erfolg bleibt aus. Die Anerkennung, die sich vor allem Songschreiber Andy McCluskey erhofft, kommt nicht. Gerade für Walking on the Milky Way hat er sich mehr erhofft. Die Radios spielen diese Nummer nicht, die Plattenläden stellen die neue OMD-Platte nicht ins Schaufenster. Er fühlt sich ungerecht behandelt. Dieser Song, da ist er sich sicher, ist das Beste, was er je geschrieben hat. Über diesen Zorn kommt er nicht hinweg und verlässt die Band. Er gründet stattdessen die Girlgroup Atomic Kitten und schreibt von nun an für sie Songs. Aber was bleibt, ist die letzte Single von OMD, bevor sie 2006 wieder zusammenfinden. Walking on

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2: Bei Gerd hat's genau das Wetter, das es am besten beschreibt heute. In Diersburg 25 Grad, wechselnd bewölkt und die Sonne scheint ab und zu mal durch die Wolken. Heute spielt das Wetter ein bisschen, wer bin ich? Mal Sonne, mal Wolken. Der Himmel kann sich offenbar nicht so ganz entscheiden. Regen ist aber auf jeden Fall Fehlanzeige, dafür um die 25 Grad. Und morgen sieht es ganz ähnlich aus wie heute, vielleicht sogar etwas mehr Wolken als heute noch, aber temperaturtechnisch bleibt es ähnlich wie heute.
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2: 15 Uhr haben wir und hier die Region News mit Linda L.
3: Der Fahrer eines Sattelzugs soll gestern Nachmittag in Gengenbach eine Bahnschranke beschädigt haben und dann einfach weitergefahren sein. Der Unbekannte war offenbar bei roter Ampel auf den Bahnübergang gefahren. Dabei krachte eine Schranke auf den Sattelauflieger. In Teilen der Stadt Laa gab es heute Vormittag um kurz vor 10 einen Stromausfall. Wie das E-Werk Mittelbaden jetzt mitteilt, waren der Grund dafür Erdarbeiten. Eine Baggerschaufel hat ein Kabel getroffen. Ein 83-Jähriger hat mit seinem Auto in Laa 3 geparkte Fahrzeuge gerammt und 12.000 Euro Gesamtschaden verursacht. Auch sein eigenes Auto musste abgeschleppt werden. 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Jetzt Deutschland und die Welt mit Stefan Schütz.
4: Ein Umspannwerk am Braunkohlekraftwerk Jenschwalde in Brandenburg soll mit selbstgebauten, sprengstoffbeladenen Raketen angegriffen worden sein. Das berichtet die Märkische Allgemeine Zeitung. Die Anlage sei mehrfach getroffen worden. Weitere Sprengsätze hätten Einsatzkräfte entschärft. Verletzte oder einen Stromausfall habe es nicht gegeben. Das Landeskriminalamt Brandenburg ermittelt. Fast jeder dritte Mieter in Deutschland macht sich Sorgen, seine Miete künftig nicht mehr bezahlen zu können. Das zeigt eine Studie im Auftrag des Deutschen Mieterbunds. Thomas Bremser berichtet.
5: Jeder Zweite fürchtet, wenn er künftig umziehen muss, findet er keine bezahlbare neue Wohnung mehr. Die Wohnkosten sind im vergangenen Jahr bei jedem Zweiten gestiegen. Dabei gilt in Gegenden, in denen der Wohnungsmarkt besonders angespannt ist, die Mietpreisbremse. Doch laut Mieterbund trauen sich viele gar nicht, ihr Recht einzufordern, aus Angst gekündigt zu werden.
4: Eine gute Anbindung an den öffentlichen Personennahverkehr würde die Verkehrswende vermutlich sehr voranbringen. Allerdings hapert es hier noch häufig. Die Denkfabrik Agora teilte mit, 21 Millionen Menschen in Deutschland sind schlecht oder gar nicht gut angebunden. Betroffen sind vor allem ländliche Regionen. Als gute Anbindung gilt etwa eine 250 Meter vom Wohnort entfernte Haltestelle, an der werktags alle halbe Stunde ein Bus fährt. Das Deutschland-Ticket könnte im nächsten Jahr fast 67 Euro pro Monat kosten. Das geht aus Berechnungen hervor, unter anderem von der Deutschen Umwelthilfe. Die Preissteigerung von etwa 4 Euro kommt zustande, weil Löhne und Betriebskosten der Bahn steigen, heißt es. Bisher haben die Verkehrsminister den Preis fürs Deutschland-Ticket festgelegt. Ab 2027 übernimmt ein automatisches Berechnungsverfahren. Ein historischer Moment für Norwegen. Der neue König Håkon VIII. Hat den Eid auf die Verfassung im Parlament in Oslo abgelegt. Auf die Begleitung seiner Frau Mette Marit, die im Sommer eine neue Lunge bekommen hatte, musste er dabei verzichten. Nach dem Tod seines Vaters Harald am Freitag war Håkon zwar sofort König geworden, zum Thronwechsel gehört aber auch der Eid auf die Verfassung.
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2: Hallöchen hinter die Lenkräder. Wir haben einiges, was los ist auf den Straßen. Auf der A5 Basel Richtung Karlsruhe. Wenn man Offenburg Richtung Appenweier auffährt, da liegt eine zerbrochene Scheibe auf der Straße. Außerdem A5 Karlsruhe Richtung Basel. Zwischen Ettlingen und Rastatt Nord steht ein defekter LKW auf dem Beschleunigungsstreifen. Dadurch ist die rechte Spur gesperrt. In Oberachern gibt es Kanalarbeiten in der Oberachener Straße. Dadurch stockt da immer wieder der Verkehr. In Oberkirch-Bottenau gibt es Stau durch eine Baustellenampel an der Kapelle in beide Richtungen. Und zwischen Zell am Hammersbach und Unterendersbach ist die Straße nach einem Wasserrohrbruch nach wie vor halbseitig gesperrt. Umleitung ist ausgeschildert.
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2: Geblitzt wird auf der B28

0: 20, Oppenau-Ramsbach, Höhe Gasthof Bierhäusle zum Wohl, 70 ist da erlaubt. Auf der B33 Offenburg-Bühl am Ortsausgang Richtung Offenburg wird geblitzt bei Tempo 50. In Bischweier in der Bahnhofstraße steht ein Blitzer. Neu dabei haben wir in Emmendingen in der Kolmersreuterstraße der Blitzer bei der 30er-Zone. In Ettlingen-Schollborn steht der Blitzer am Ortseingang von Völkersbach kommend. Gaggenau Freiholzheim haben wir noch im Ortseingang von Gaggenau kommenden Blitzer in der 30er-Zone. Und in Rastatt-Blittersdorf wird auch noch geblitzt Richtung Steinmauern vor der Murgbrücke im 50er-Bereich. Alles ganz genau zum Nachlesen und alle Anhängerblitzer, die in der Gegend so rumstehen, die findet ihr in unserer kostenlosen Hitradio-OHR-App oder im Web. Kommt gut und sicher an.
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0: Ja, wenn euch langsam die Ideen ausgehen für Ausflüge mit der Family, so in den Sommerferien, dann habe ich gleich einen Tipp, was ihr noch so anstellen könnt, gleich nach zwei Hits.

0: Ein paar kühle Gedanken könnt ihr euch auch hier machen, auch obwohl mitten im Sommer ist.
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0: Sommer und Ski passt nicht zusammen? Hier schon. Im Schwarzwälder Skimuseum in Hinterzarten geht's um die Geschichte des Wintersports im Schwarzwald. Von den allerersten Skiern über alte Skifilme bis hin zum modernen Wintersport. Neu dabei ist sogar eine VR-Skisprung-Erfahrung. Hier könnt ihr also auch mitten im Sommer das Gefühl haben, im kalten Winter auf einer Skisprungschanze runterzudüsen. Ganz viel Spaß und kühle Gedanken im Schwarzwälder Skimuseum in Hinterzarten.
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Und hier geht's weiter mit Party. Ja, das machen wir nämlich auch hier, nicht nur auf dem Schiff, mit New Religion von Bebe Rexha jetzt für euch.

Gleich gibt's einen Titel für euch, der heißt Training Session von Dua Lipa. Der Titel klingt nach Fitnessstudio direkt, Training Session, also Trainingsstunde sozusagen, hat aber eigentlich gar nichts mit Hanteln und Laufband zu tun. Dua Lipa singt vielmehr darüber,

0: Ja, und die ganze Trainingssession gibt's gleich für euch in voller Länge von Dua Lipa.
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1: Wetter. Daniel aus Oelsbach schickt 24 Grad und ein leicht bewölktes Wetter hier ins Studio. Wolkig ist es in Langsfurst bei Beate, 24 Grad hat sie dort. Und

0: ich finde, insgesamt ist das Wetter ziemlich angenehm, auch für einen Hundespaziergang. Auf dem befindet sich gerade Sibylle aus Nonnweier. Sie hat mir geschrieben, ist ganz angenehm für so einen Dienstagnachmittag.
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0: Um 15.30 Uhr mit Linda L.
2: Der Fahrer eines Sattelzugs soll eine Bahnschranke beschädigt haben und anschließend einfach weitergefahren sein. Bei der Aktion gestern Nachmittag in Gengenbach ist ein Schaden von rund 10.000 Euro entstanden. Jetzt ermittelt die Polizei zu dem bisher Unbekannten.
3: Nach bisherigem Stand war der Sattelzug auf der Brückenhäuserstraße Richtung Stadtmitte unterwegs und wollte Richtung Schwaibach abbiegen. Dabei fuhr der Fahrer vermutlich trotz roter Ampel auf den Bahnübergang. Die Schranke krachte dabei auf den Sattelauflieger. Der Fahrer soll kurz gestoppt haben, dann aber Richtung Schwaibach weitergefahren sein. Die Schranke hat einen Riss, funktioniert laut Polizeipräsidium Offenburg aber noch. Jetzt werden Zeugen gesucht, die den blauen Sattelzug beobachtet haben. Sven Steiner, Nachrichtenredaktion.
2: In Teilen der Stadt Lahr gab es heute Vormittag um kurz vor 10 einen Stromausfall. Wie das E-Werk Mittelbaden mitteilt, waren der Grund dafür Erdarbeiten. Eine Baggerschaufel hat ein Kabel getroffen, woraufhin die Sicherheitssysteme reagiert haben und die Stromzufuhr unterbrochen wurde. Um kurz vor 13 Uhr waren alle Betroffenen wieder am Netz. Die Reparaturarbeiten haben bereits begonnen und sollen voraussichtlich noch heute beendet werden. Ein Steinschlag hat in Hornberg einen Autounfall verursacht. Das Fahrzeug eines 45-Jährigen wurde heute Morgen in der Straße Niedergies während der Fahrt getroffen. Daraufhin kam das Auto von der Fahrbahn ab, überschlug sich und blieb neben der Straße liegen. Der Fahrer wurde eingeklemmt und musste befreit werden. Er kam mit einem Rettungshubschrauber ins Krankenhaus.
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0: Servus auf die Straßen. Auf der A5 Karlsruhe Richtung Basel zwischen Ettlingen und Rastatt Nord steht ein kaputter LKW auf dem Beschleunigungsstreifen. Die rechte Spur ist hier gesperrt. In Gengbach in der Leutkirchstraße ist die Fußgängerampel kaputt. In Oberachern haben wir Kanalarbeiten in der Oberachener Straße. Dadurch gibt es da immer wieder stockenden Verkehr. In Oberkirch-Bottenau gibt es Stau durch eine Baustellenampel an der Kapelle in beide Richtungen. Und zwischen Zell am Hammersbach und Unterentersbach ist die Straße nach einem Wasserrohrbruch immer noch halbseitig gesperrt.
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0: Ein Blitzer steht auf der B28, Oppenau-Ramsbach, Höhe Gasthof-Bierhäusle. Hier sind 70 erlaubt. Auf der B33 Offenburg-Bühl am Ortsausgang in Richtung Offenburg. Da steht der Blitzer in der 50er-Zone. In Bischweier wird geblitzt, in der Bahnhofstraße, in Emmendingen, in der Kolmers-Reuter-Straße. In Ettlingen-Schollbronn haben wir einen Blitzer am Ortseingang von Völkersbach kommend. Und sie blitzen noch in Rastatt-Blittersdorf Richtung Steinmauern. Alles genau zum Nachlesen bei uns in der App und im Web. Und wenn ihr unterwegs seid und was abmelden könnt vom Verkehrsservice, dann schickt's gern rein per WhatsApp an die 0173 104 33 11. Oder falls sonst irgendwas Großes los ist, schreibt's gerne auch rein.
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0: Welcher große Song gerade wieder so richtig durch die Decke geht und damit jetzt sogar einige Jahre nach dem Release erfolgreicher ist als damals. Darüber sprechen wir gleich nach zwei Hits. Jetzt aber erstmal Hymn of the Weekend. Aber noch ganz schön weit hin bis zum Weekend. Naja, wir hören es trotzdem. Viel Spaß damit.

0: Den Song kennen wahrscheinlich einige noch aus den 2000ern. Von Hier an blind von Wir sind Helden. Erschienen ist er 2005. Und mehr als 20 Jahre später ist der Song plötzlich wieder einer der größten Hits Deutschlands. Schuld daran ist natürlich, wie sollte es anders sein, TikTok. Dort tauchen seit einigen Wochen immer mehr Cover und Tänze zu diesem Song auf. Wo genau der Trend angefangen hat, das weiß irgendwie niemand so richtig, aber es funktioniert. Von Hier an blind steht plötzlich wieder auf Platz 12 der deutschen Charts. Und das Verrückte dran ist, 2005 kam er gerade mal auf Platz 42. Der Song ist heute also erfolgreicher als vor 21 Jahren, als er ganz frisch rauskam. Das kann selbst Sängerin Judith Holofernes kaum glauben. Sie hat sich extra aus dem Urlaub zu Wort gemeldet.
1: Ich krieg die ganze Zeit Nachrichten geschickt, dass Von Hier an blind total durchdreht. Vielen, vielen Dank für die vielen wunderschönen Coverversionen.
0: Und gerade bei diesem Song freut sie sich besonders. Holofernes hat Von Hier an blind damals über einen Moment geschrieben, in dem sie selbst gar nicht so genau wusste, was als nächstes kommt und trotzdem einfach in die Zukunft springen wollte. Dass ausgerechnet jetzt dieser Song 21 Jahre später nochmal eine komplett neue Generation erreicht, bezeichnet sie selbst als
1: magisch und so verrückt.
0: Ja, und wer weiß, vielleicht geht's von Platz 12 ja sogar noch weiter nach oben. Jetzt für euch Von Hier an blind aus dem Jahr 2005 von Wir sind Helden.

0: von Hier an blind von Wir sind Helden wieder neu in den Charts. Und das Gefühl, um das es bei diesem Song geht, könnten gerade auch ganz viele Azubis kennen. Heute starten viele in ihrer Ausbildung und da zeigt sich auch ziemlich schnell, Azubi ist nicht gleich Azubi. Ein paar ganz typische Exemplare kennt Kollege Andi aus der Morningshow.
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2: Chef, wann ist Vesperpause?
3: Das geht nicht den Scheißdreck an!
2: Chef, müssen wir wirklich immer pünktlich kommen?
4: Geh nach Hause, wir brauchen dich nicht mehr.
2: Chef, was machst du eigentlich beruflich?
5: Ich bin ein geiler, erfolgreicher Geschäftsmann.
2: Chef, an was ist das Tote Meer gestorben?
6: Ich kann mich nicht erinnern, dich irgendetwas gefragt zu haben.
1: Der Schleimer.
7: Guten Morgen.
2: Sie sind ja so witzig. Und dann sehen sie auch noch so gut aus und sind so smart. Also, wenn ich mal abends länger bleiben soll, überhaupt kein Problem. Und was ich noch ganz dringend loswerden wollte.
8: Ich liebe dich.
1: Die nicht ganz so helle Kerze.
2: Ein Eimer Luft, wo krieg ich den denn her? Wahrscheinlich da, wo die Bläschen für die Wasserwaage liegen.
9: Nein!
2: Ah, und ums Druckerpapier aufzufüllen, das kenne ich natürlich einfach ein weißes Blatt, oder?
9: Computer sagt nein.
2: Also, jetzt nur noch Bremsenfett auftragen und fertig.
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2: 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Ich werde Chef.
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1: In Fautenbach hat Christian aufs Thermometer geschaut. 25 Grad und leicht bewölkt ist es da. 26 Grad sind es in Meisenheim beim Günther. Und morgen ist es eigentlich wie Copy and Paste mit dem Wetter. Einmal genau das gleiche Wetter wie heute, auch morgen. Ähnlich viele Wolken, ähnlich viel Sonne und auch um die 25 Grad.
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0: 16 Uhr mit Linda L.
1: Der Fahrer eines Sattelzugs soll gestern Nachmittag in Gengenbach eine Bahnschranke beschädigt haben und dann einfach weitergefahren sein. Der Unbekannte war offenbar bei roter Ampel auf den Bahnübergang gefahren. Dabei krachte eine Schranke auf den Sattelauflieger. Wer sich gestern Nachmittag über Jets der Bundeswehr im Bereich Zell am Harmersbach gewundert hat, laut einem Sprecher des Luftfahrtamts der Bundeswehr gab es dort eine Übung. Demnach waren um kurz nach 15 Uhr zwei Eurofighter in der Luft. In Teilen der Stadt Laa gab es heute Vormittag um kurz vor 10 einen Stromausfall. Wie das E-Werk Mittelbaden mitteilt, waren der Grund dafür Erdarbeiten. Eine Baggerschaufel hat ein Kabel getroffen. 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
2: An einem Umspannwerk nahe dem größten Braunkohlekraftwerk Brandenburgs, Jenschwalde, sind Sprengvorrichtungen gefunden worden. Entschärfer wurden eingesetzt, so die Polizei. Eine dieser Vorrichtungen sei detoniert. Laut dem Kraftwerksbetreiber wurden Leitungen beschädigt und es kam zu kurzzeitigen Unterbrechungen. Der Deutsche Mieterbund warnt angesichts hoher Mieten vor einer Sozialstaatskrise. Verbandspräsident Weber Moritz sagte, fast 60% der befragten Mieterinnen und Mieter halten ihre Wohnkosten für zu hoch und sparen an anderer Stelle.
3: Aber darum geht's längst nicht mehr nur, auf Urlaub oder auf eine neue Waschmaschine zu verzichten. Jeder Vierte spart aufgrund gestiegener Wohnkosten mittlerweile an gesunden Lebensmitteln. Und 15%, das sagt unsere Umfrage, sparen an der eigenen Gesundheit, zum Beispiel bei Medikamenten oder beim Zahnersatz.
2: Bundesfinanzminister Klingbeil will Steuerzahler ab 2028 um rund 10 Milliarden Euro entlasten. Das geht aus einem Gesetzentwurf hervor, der der Rheinischen Post vorliegt. Das Kindergeld soll auf 272 Euro steigen. Auch der Arbeitnehmerpauschbetrag wird angehoben. Gegenfinanziert wird das über eine frühere Reichensteuer und eine neue Superreichensteuer von 47% für Einkommen ab 280.000 Euro. Seit heute gibt es in den Apotheken erstmals eine Abnehmpille als Medikament. Sie wirkt nach Expertenangaben ähnlich wie die bekannten Spritzen. Die Kapseln sind verschreibungspflichtig, müssen täglich eingenommen und selbst bezahlt werden. Fachleute betonen, die Pille ist kein Lifestyle-Mittel. Sie warnen vor unseriösen Online-Anbietern und Online-Ärzten. Die allermeisten Erstrundenspiele im DFB-Pokal sind ja längst gespielt. Zwei fehlen aber noch, die der Supercup-Teilnehmer. Dortmund spielt heute beim Hamburg-Eimsbütteler Ballsportclub aus der Fußball-Oberliga Hamburg. Das ist die fünfte Liga. Anstoß ist um 20.45 Uhr. Morgen Abend tritt dann Titelverteidiger FC Bayern beim Zweitligisten Osnabrück an.
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0: Wir schauen gemeinsam auf die Straßen. In Gengenbach in der Leutkirchstraße ist die Fußgängerampel nach wie vor kaputt. Außerdem braucht ihr etwas länger in Oberachern. Grund sind Kanalarbeiten in der Oberachener Straße, dadurch immer wieder stockender Verkehr. In Oberkirch-Bottenau gibt es einen Stau durch die Baustellenampel an der Kapelle in beide Richtungen und zwischen Zell am Hammersbach und Unterentersbach ist die Straße nach einem Wasserrohrbruch immer noch halbseitig gesperrt.
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0: Geblitzt wird auf der B28 Oppenau-Ramsbach, Höhe Gasthof-Bierhäusle. Hier gilt Tempo 70. Auf der B33 Offenburg-Bühl am Ortsausgang Richtung Offenburg wird geblitzt. Tempo 50 ist hier erlaubt. In Beschweier in der Bahnhofstraße blitzen sie in der 30er-Zone. In Emmendingen in der Kolmers-Reuter-Straße auch hier gilt Tempo 30. Und dann haben wir noch einen in Rastatt-Blittersdorf Richtung Steinmauern. Vor der Murgbrücke wird geblitzt bei Tempo 50. Alles zum Nachlesen und alle Anhängerblitzer der Region bei uns in der App und im Web. Kommt gut und sicher ans Ziel.
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0: Bee Gees Sänger und Gitarrist Barry Gibb wird heute 80.
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0: Und wir feiern seinen Geburtstag mit hinter. Den Bee Gees stecken in ein paar ziemlich verrückte Geschichten. Zum Beispiel sollte Barry bei der Aufnahme von Nights on Broadway im Studio einfach mal einen hohen Schrei loslassen. Daraus wurde später eines der wahrscheinlich Markenzeichen der Bee Gees schlechthin, nämlich Barrys berühmte extrem hohe Singstimme. Und auch Jive Talking hat eine eher ungewöhnliche Entstehungsgeschichte. Der Rhythmus wurde vom Geräusch ihres Autos interpretiert, als die Brüder immer wieder über die Brücke zum Studio gefahren sind. Ursprünglich hieß der Song deshalb sogar Drive Talking. Jetzt heißt er Jive Talking. Und Hits geschrieben haben die Gibbs nicht nur für sich selbst. Auch Woman in Love von Barbara Streisand, Heartbreaker von Dionne Warwick oder auch Island in the Stream von Kenny Rogers und Dolly Parton. Die gehen alle auf ihr Konto. Zum 80. von Barry Gibb jetzt ein Song aus dem letzten Studioalbum der Bee Gees von 2001. This is where I came in. Hier bei Hitradio Ohr zum 80.

0: Roman hat einen neuen Blitzer für uns in Bühl-Fimbuch Richtung Steinbach, Höhe Kreuzung Richtung Weitenung. Da steht ein Blitzer in der 70er-Zone. Danke dir, Roman, fürs Melden. Wie immer gibt es dafür natürlich 20 Orbits auf dein Sammlerkonto. Und was sonst so los ist auf den Straßen der Region, gleich um kurz nach 4:30.
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2: Wir schauen nach Fußbach bei Fabian, da hat es 25 Grad und Wolken. Sonne dagegen gibt es in Bad Krozingen bei 28 Grad, das meldet Tobias von dort. Im Moment ist das Wetter, finde ich, echt so, dass man morgens gar nicht weiß, was genau soll man anziehen. Kurze oder doch eine lange Hose, braucht man einen Pulli oder sogar eine Jacke. Ja, so ein bisschen überfordernd ist dieses Wetter gerade schon, aber immerhin ist es jeden Tag genau gleich. Morgen, genau wie heute, Sonne und Wolken und Temperaturen um die 25 Grad.

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1: Um 16.30 Uhr mit Linda L.
2: Der Fahrer eines Sattelzugs soll eine Bahnschranke beschädigt haben und anschließend einfach weitergefahren sein. Bei der Aktion gestern Nachmittag in Gengenbach ist ein Schaden von rund 10.000 Euro entstanden. Der Unbekannte wollte auf der Brückenhäuserstraße offenbar abbiegen und soll trotz roter Ampel auf den Bahnübergang gefahren sein. Eine Schranke krachte dabei auf den Sattelauflieger. Sie hat einen Riss, funktioniert aber laut Polizeipräsidium Offenburg noch. Der Unbekannte fuhr nach einem kurzen Stopp weiter. Jetzt werden Zeugen gesucht, die den blauen Sattelzug beobachtet haben. In Rhein-Münster werden seit vergangenem Samstag zwei Jugendliche vermisst. Die beiden Mädchen haben gegen 16 Uhr das St. Franziskusheim verlassen und kamen nicht wie vereinbart zurück. Eine der beiden, Lara K., ist 14 Jahre alt und hat rotbraune Haare. Laut Polizei trug sie zuletzt ein schwarzes Kleid mit Glitzer. Die zweite Jugendliche hat dunkle lange Haare und trägt eine Brille. Konkrete Orte, an denen sich beide aufhalten könnten, sind nicht bekannt. Die gesamte Beschreibung und ein Foto gibt's bei uns online. Mehrere Männer sollen einen 24-Jährigen angegriffen haben und mit einem schwarzen Porsche geflüchtet sein. Nach dem Vorfall gestern Nachmittag in der Gernsbacher Straße in Baden-Baden laufen die Ermittlungen. Der verletzte 24-Jährige aus Kamerun konnte die Klinik inzwischen wieder verlassen und befragt werden.
3: Wegen verschiedener Hinweise gehen die Beamten davon aus, dass mindestens vier Männer an der Auseinandersetzung beteiligt waren. Ein Tatverdächtiger, ein Iraker, konnte inzwischen identifiziert werden. Bei dem Streit sollen auch Pfefferspray, ein Schlagstock und ein Hammer zum Einsatz gekommen sein. Die genauen Hintergründe sind noch nicht klar. Die Polizei sucht weiterhin nach Zeugen. Laut den Ermittlern besteht wohl ein Zusammenhang zwischen dem Angriff gestern und weiteren Auseinandersetzungen vom vergangenen Wochenende. Tobias Siegwart, Nachrichtenredaktion.
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5: Der deutsche Einzelhandel ist unter Druck. Wegen der hohen Preise halten sich die Verbraucher zurück. Das Konsumklima ist schlecht. Die Händler haben deshalb im Juli weniger Umsatz gemacht. Das zeigen aktuelle Daten des Statistischen Bundesamts. Demnach ist der Umsatz mit Lebensmitteln zwar nur leicht gesunken, im Onlinehandel sind die Geschäfte aber richtig schlecht gelaufen. Und besonders auffällig sind noch die Tankstellen. Nach dem Ende des Tankrabatts sind die Umsätze dort sogar richtig eingebrochen. Das betrifft nicht nur den Sprit selbst, sondern auch die Shops an der Tankstelle. Die hohe Inflation bleibt auch an der Börse ein Top-Thema. Der DAX fällt weiter von seinem jüngsten Rekord zurück und verliert fast 1% auf rund 26.020 Punkte. Einfach näher dran am Börsengeschehen. Niklas Wolf für Hitradio Ohr.
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1: Servus auf die Straßen. In Gengenbach in der Leutkirchstraße ist die Fußgängerampel kaputt. Hier bitte besonders vorsichtig fahren. In Oberachern sind Kanalarbeiten in der Oberachener Straße. Dadurch gibt es immer wieder stockenden Verkehr. Und zwischen Zell am Hammersbach und Unterentersbach ist die Straße nach einem Wasserrohrbruch immer noch halbseitig gesperrt. Aber keine Sorge, die Umfahrung ist ausgeschildert.
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1: Ganz neu mit dabei haben wir einen Blitzer auf der A5 Karlsruhe Richtung Basel zwischen Freiburg Süd und Bad Krozingen. Ihr kennt den alle, im 120er Bereich wird da geblitzt. Auf der B28 Oppenau-Ramsbach Höhe Gasthof Bierhäusle steht der Blitzer in der 70er Zone. Auf der B33 Offenburg-Bühl am Ortsausgang Richtung Offenburg, da wird geblitzt bei Tempo 50. In Beschweier in der Bahnhofstraße stehen sie, in Bühl-Filmbuch Richtung Steinbach steht ein Blitzer in der 70er Zone, in Emmendingen in der 30er Zone, in der Kolmers-Reuter-Straße. Außerdem haben wir noch einen neuen Blitzer in Malberg in der Karl-Kromer-Straße. Hier gilt auch Tempo 30. Und noch ein Blitzer haben wir in Rastatt-Blittersdorf Richtung Steinmauern. Hier gilt Tempo 50. Alles genau zum Nachlesen und alle Anhängerblitzer der Region bei uns in der kostenlosen Hitradio Ohr App und im Web. Und wenn ihr unterwegs seid und zum Beispiel einen Blitzer seht, der da nicht mehr steht, also einen nicht mehr vorhandenen Blitzer nicht seht, dann schreibt es gerne an.

0: hier ins Studio per WhatsApp an die 0173 104 33 11. Kommt gut und sicher ans Ziel.
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0: Auf Schloss Stauffenberg in Durbach weht neuer Wind. Da gibt's neue Eigentümer. Und die haben offenbar einiges vor. Was sich da dort gerade so tut und was heute beim Schloss so los ist, das hört ihr gleich. Vorher hört ihr aber noch Glasperlenspiel und geiles Leben. Die könnt ihr übrigens auch noch live sehen. Freitag in der Woche am 11. September in Oberkirch. Und die kommen nämlich extra zu den Oberkirchner Heimattagen. Jetzt für euch schon mal Glasperlenspiel.
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0: Achtung für alle, die unterwegs sind auf der A5 Basel Richtung Karlsruhe zwischen Ettenheim und Lahr. Da läuft eine Person auf dem Seitenstreifen rum. Hier bitte besonders vorsichtig fahren. Und von der A5 geht es jetzt direkt nach Durbach. In Durbach gibt es nämlich neue Eigentümer vom Schloss Stauffenberg. Moritz Prinz zur Lippe, der Sohn von Georg Prinz zur Lippe, dem Eigentümer von Schloss Stauffenberg.
1: Wir sind heute in der Chardonnay-Lese, also für uns auch die erste Lese hier in Durbach. Wir sind sehr happy mit den Qualitäten. Es hängt wirklich eigentlich alles sehr, sehr gut da. Wir haben keine großen Probleme, wenig Essig, sieht sehr gut aus. Wir herbsten jetzt erstmal nur 24a dieses Jahr und das wird dann bei uns zu Hause verarbeitet. Wir haben leider hier aktuell noch keine Kellermöglichkeiten. Dementsprechend werden wir die Trauben hier pressen vor Ort, bringen sie dann nach Sachsen, um sie auszubauen und das wird der erste Stauffenberger Wein werden.
0: Und wie geht's denn weiter mit dem Schloss Stauffenberg selbst?
1: Für uns als Familie ist es wichtig und das ist genauso wie bei uns in Sachsen auch. Es soll ein offener Ort bleiben, es soll ein Ort der Kultur sein. Sie sollen jederzeit die Möglichkeit haben, auch den Ort mit uns zusammen genießen zu können. Und dementsprechend, die Gastro soll bleiben. Wir möchten natürlich auch schauen, dass vieles renoviert werden muss. Einige Sachen sind zu machen. Wir haben uns schon einen Plan gemacht, generell, was werden soll. Auch Ferienwohnungen sind geplant in Zukunft. Wir möchten natürlich auch, dass die Gäste, die uns hier besuchen, länger in der Gegend bleiben, damit auch wirklich ganz Durbach davon profitieren kann.
0: Und auch die Reben sollen Teil des Schloss Stauffenbergs bleiben.
1: Bezüglich des Weinbaus werden wir hier sukzessive auch wieder einsteigen. Natürlich wird wahrscheinlich nicht alle Flächen oder können wir nicht bewirtschaften. Das ist einfach ganz klar. Hier müssen wir langsam und klein anfangen und werden uns sukzessive weiter voranarbeiten.
0: Am Schloss Stauffenberg hat heute die Chardonnay-Lese begonnen. Bis der erste Wein der neuen Eigentümer allerdings im Glas landet, heißt es noch ein bisschen Geduld. Und auch beim Schloss selbst soll sich einiges tun. Es bleibt für Besucher geöffnet und auch die Gaststätte soll weiterhin geöffnet bleiben. Künftig sind aber außerdem auch Ferienwohnungen noch geplant.

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2: Beate in Hofweier hat 25 Grad und Sonne am Start. In Karlsruhe sind es auch 25 Grad, aber ein bisschen bewölkt ist es dort, schreibt zumindest Joachim rein. Und bei Cornelia in Lahr, da haben wir 24 Grad und auch Sonne. Heute ist alles so ein bisschen dabei. Im Moment dominiert auf jeden Fall die Sonne bei euch da draußen und auch hier aus dem Studio, wenn ich rausgucke, da ist mehr Sonne als Wolken da im Moment. Aber das kann sich auch schnell wieder ändern. Wir haben einen dolle Sonnen-Wolken-Mix da draußen und das bleibt auch morgen so, ähnlich wie heute. Auch ähnliche Temperaturen bei um die 25 Grad.
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1: Um 17 Uhr mit Linda L.
2: Der Fahrer eines Sattelzugs soll gestern Nachmittag in Gengenbach eine Bahnschranke beschädigt haben und dann einfach weitergefahren sein. Der Unbekannte war offenbar bei roter Ampel auf den Bahnübergang gefahren. Dabei krachte ein

0: waren der Grund dafür Erdarbeiten. Eine Baggerschaufel hat ein Kabel getroffen. Einfach näher dran an der Region. Jetzt Deutschland und die Welt mit Stefan Schütz.
1: Deutschland hat gestern abermals Straftäter nach Afghanistan abgeschoben. Ein Flug ist von Leipzig nach Kabul gestartet mit 22 verurteilten Straftätern an Bord, unter anderem wegen Körperverletzung, Bedrohung und versuchtem Totschlag. Begleitet wurde der Flug von Bundespolizisten und Dolmetschern. Das berichtet die Rheinische Post unter Berufung auf Sicherheitskreise. An 4 weiteren Bahnhöfen gilt jetzt ein Alkoholverbot. Das hat die Deutsche Bahn mitgeteilt. Betroffen sind ab heute die Hauptbahnhöfe Berlin, Kiel und Braunschweig sowie Berlin-Gesundbrunnen. Bereits an mehr als 30 weiteren Stationen gilt das Verbot schon. Bis Mitte Oktober soll es an allen 5.400 Bahnhöfen deutschlandweit eingeführt werden. Sprengvorrichtungen an einem Umspannwerk in Brandenburg. Nahe dem Kraftwerk Jenschwalde sind verdächtige Vorrichtungen gefunden worden. Spezialisten sind vor Ort und kümmern sich darum. Thomas Bremser berichtet.
2: Das angegriffene Braunkohlekraftwerk ist das größte in Brandenburg. Es versorgt viele Haushalte mit Strom und Fernwärme. Im Januar hatten sich linksextreme Täter zu einem ähnlichen Anschlag in Berlin bekannt. Rund 45.000 Haushalte waren tagelang ohne Strom.
1: Das Land Berlin wird nach einem Cyberangriff auf die Verwaltung erpresst. Eine Gruppe professioneller Hacker fordert 2 Millionen Euro, sagte eine Senatssprecherin. Demnach geht es um eine große Menge gestohlener Daten, die aktuell im Darknet im Rahmen einer Versteigerung zum Kauf angeboten werden. Fachleute befürchten, dass mit den Daten Betrugsfälle begangen werden könnten. Ein historischer Moment für Norwegen. Der neue König Haakon VIII. Hat den Eid auf die Verfassung im Parlament in Oslo abgelegt. Auf die Begleitung seiner Frau Mette Marit, die im Sommer eine neue Lunge bekommen hatte, musste er dabei verzichten. Nach dem Tod seines Vaters Harald am Freitag war Haakon zwar sofort König geworden, zum Thronwechsel gehört aber auch der Eid auf die Verfassung.
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5: Hallo auf die Straßen. Eben hat Andreas angerufen und sich gemeldet von der A5 bei der Offenburg-Ausfahrt, also von Karlsruhe Richtung Basel. Wenn man südlich fährt und in Offenburg rausfährt von der Autobahn, da steht ein Pannenauto auf der linken Spur in der Ausfahrt. Hier bitte besonders vorsichtig fahren. Außerdem auf der A5 Basel Richtung Karlsruhe zwischen Ettenheim und Lahr, da läuft eine Person auf dem Seitenstreifen. Und in Gengenbach in der Leutkirchstraße, da ist die Fußgängerampel kaputt. Dann haben wir noch in Oberachern Kanal. Arbeiten in der Oberachener Straße, dadurch immer wieder stockenden Verkehr. Und zwischen Zell am Hammersbach und Unterentersbach ist die Straße nach einem Wasserrohrbruch immer noch halbseitig gesperrt.
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5: Geblitzt wird auf der A5 Karlsruhe Richtung Basel zwischen Freiburg Süd und Bad Krozingen im 120er Bereich. Außerdem auf der B28 Oppenau-Ramsbach Höhe Gasthof Bierhäusle. Hier sind 70 erlaubt. Auf der B33 Offenburg-Bühl am Ortsausgang steht ein Blitzer. 50 sind da erlaubt. Richtung Offenburg steht der Blitzer dort. In Bühl-Fimbuch Richtung Steinbach, da wird geblitzt. Höhe Kreuzung Richtung Weitenung. Hier gilt Tempo 70. Außerdem haben wir noch Blitzer in Emding in der Kolmers-Reuter-Straße, in Malberg in der Karl-Kromer-Straße und in Rastatt-Blittersdorf Richtung Steinmauern. Alles ganz genau zum Nachlesen findet ihr bei uns in der App und im Web. Kommt gut und sicher ans Ziel.
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5: Weniger Termine, längere Wartezeiten oder sogar eingeschränkte Sprechstunden. Ärzte und Physiotherapeuten in Baden-Württemberg warnen vor den Folgen von geplanten Sparmaßnahmen sind es im Gesundheitswesen. Das plant die Bundesregierung. Was das für Patienten bedeuten könnte, darüber sprechen wir gleich hier nach 2 Hits.

0: einen Arzttermin zu bekommen, ist ja jetzt schon nicht immer ganz einfach. Und genau das könnte in Zukunft noch schwieriger werden. Der Ärzteverband MEDI Baden-Württemberg hat knapp 1800 Ärzte und Psychotherapeuten gefragt, was die neuen Sparmaßnahmen der Bundesregierung für ihre Patienten bedeutet. Die Ergebnisse wurden heute vorgestellt. MEDI-Vorsitzender Norbert Svitak.
1: Wenn man sich jetzt die Ergebnisse der Umfrage anguckt, was erwartet man denn in der Patientenversorgung? Da sieht man, dass 95% der Teilnehmenden eine Verschlechterung der ambulanten Versorgung für ihre Patienten erwarten.
0: Und auch Sorgen für die Praxen selbst sind da.
1: Zusammengefasst sind es 85%, die sich eben durch diese Gesetzgebung für die Zukunft belastet sehen. Es gibt nur 1%, die sich gar nicht belastet sehen. Das heißt, hier ist eine klare Botschaft, dass große Sorgen in der Ärzteschaft da sind, was dieses Gesetz betrifft und die Auswirkungen sowohl auf die eigenen Strukturen, aber auch auf die Versorgung insgesamt.
0: Durch das Gesetz würden viele Einsparungen kommen. Das trifft die Praxen, die Patienten und am Ende natürlich das gesamte Gesundheitssystem. Michael Eckstein aus dem Vorstand.
2: Mit diesem Gesetz werden Regelungen getroffen, die die Wartezeiten verlängern müssen, weil weniger Termine, weniger Sprechstunden führt einfach zu längeren Wartezeiten, weil der Tag hat nur 24 Stunden. Da wird die Versorgung in manchen Bereichen prekär, das muss man einfach so sagen.
0: Der Ärzteverband MEDI Baden-Württemberg spricht sich klar gegen die Sparmaßnahmen der Bundesregierung aus und stellt klar, was für heftige Folgen das Gesetz für uns als Patienten und das gesamte Gesundheitssystem bedeuten.

0: Rund um den Feierabend gilt Kopf aus, Flugmodus an.
1: Und es ist alles okay, alles gut, Augen zu, Flugmodus an.
2: Ja.
1: Baby, ich bin gleich da.
0: Clüso liefert den perfekten Soundtrack für alle, die im Moment auf dem Heimweg sind. Und den Song gibt's natürlich gleich in ganzer Länge für euch.
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2: Erik in Wilden. Windschläg hat 25 Grad und Sonne da draußen. In Rheinau-Freistädt bei der Inge sind es auch 25 Grad und wechselnd bewölkt ist es da. Und bei der Olivia in Gengenbach, da hat es 23 Grad und leicht bewölkt ist es dort. Morgen sieht es ganz ähnlich aus wie heute, um die 25 Grad. Viel Sonne, aber auch viel Wolken.
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2: Um 17:30 mit Linda L.
3: Mehrere Männer sollen einen 24-Jährigen angegriffen haben und mit einem schwarzen Porsche geflüchtet sein. Nach dem Vorfall gestern Nachmittag in der Gernsbacher Straße in Baden-Baden laufen die Ermittlungen. Der verletzte 24-Jährige aus Kamerun konnte die Klinik inzwischen wieder verlassen und befragt werden.
4: Wegen verschiedener Hinweise gehen die Beamten davon aus, dass mindestens 4 Männer an der Auseinandersetzung beteiligt waren. Ein Tatverdächtiger

0: Verdächtiger, ein Iraker, konnte inzwischen identifiziert werden. Bei dem Streit sollen auch Pfefferspray, ein Schlagstock und ein Hammer zum Einsatz gekommen sein. Die genauen Hintergründe sind noch nicht klar. Die Polizei sucht weiterhin nach Zeugen. Laut den Ermittlern besteht wohl ein Zusammenhang zwischen dem Angriff gestern und weiteren Auseinandersetzungen vom vergangenen Wochenende. Tobias Siegwart, Nachrichtenredaktion.
1: In Rhein-Münster werden seit vergangenem Samstag zwei Jugendliche vermisst. Die beiden Mädchen haben gegen 16 Uhr das Sankt-Franziskus-Heim verlassen und kamen nicht wie vereinbart zurück. Eine der beiden, Lara K., ist 14 Jahre alt und hat rotbraune Haare. Laut Polizei trug sie zuletzt ein schwarzes Kleid mit Glitzer. Die zweite Jugendliche hat dunkle, lange Haare und trägt eine Brille. Konkrete Orte, an denen sich beide aufhalten könnten, sind nicht bekannt. Die gesamte Beschreibung und ein Foto gibt's bei uns online. Der SC Freiburg hat Luben Fahad verpflichtet. Das hat der Verein heute bekannt gegeben. Der 20-jährige Offensivspieler kommt vom Karlsruher SC und wird von den Freiburgern vorerst dorthin zurückverliehen. Insgesamt stand Fahad für die Karlsruher bisher in 36 Profispielen auf dem Platz. Dabei schoss er 9 Tore und bereitete 3 vor. Im August vergangenes Jahr hatte sich den Mittelfuß gebrochen und fiel einen Großteil der Hinrunde aus. Laut Freiburgs Sportdirektor Clemens Hartenbach habe man mit der Leihe zum KSC ein optimales Modell gefunden.
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4: Die Wasserwelt Rulantica des Nektarnet-Mitglieds Europapark wächst weiter. Ende 2027 soll dort ein neuer zweigeschossiger Bereich eröffnen, im nordischen und industriellen Stil. Im Erdgeschoss entsteht ein Restaurant, im Obergeschoss gibt es Liegeflächen in einem Innenbereich, einen Wintergarten und einen Bereich unter freiem Himmel. Der Baustart ist schon für September geplant, auf den laufenden Betrieb soll sich das aber nicht auswirken. Auch der Europapark wird erweitert. Das All kommt hinzu. 2028 soll ein neuer Weltraum-Themenbereich fertig sein. Der Ortenaukreis setzt auf Nachwuchs aus den eigenen Reihen. Insgesamt bieten die Betriebe in der Region noch über 1.100 freie Ausbildungsplätze an. Besonders im Baugewerbe warten mit 82 offenen Stellen attraktive Einstiegschancen, heißt es. Außerdem werden noch 15 Auszubildende für den Beruf Maler oder Lackierer gesucht. Auch im September und Oktober starten vielerorts noch Ausbildungen. Interessierte können sich bei den Betrieben direkt bewerben oder sich über die Jugendberufsagentur beraten lassen. Soweit die Business-Nachrichten aus der Region. Weitere Meldungen und Veranstaltungen auf nektarnet.de.
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6: Schönen Abend auf die Straßen. Auf der A5 Karlsruhe Richtung Basel in der Ausfahrt Offenburg steht ein Pannenauto. Außerdem gibt es Kanalarbeiten in Oberachern, in der Oberachener Straße. Dadurch gibt es immer wieder stockenden Verkehr. Und zwischen Zell-Hammersbach und Unterentersbach ist die Straße nach einem Wasserrohrbruch immer noch halbseitig gesperrt.
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6: Wir haben einen Blitzer auf der A5 Karlsruhe Richtung Basel zwischen Freiburg Süd und Bad Krozingen im 120er Bereich. Auf der B28 Oppenau-Ramsbach Höhe Gasthof Bierhäusle. Hier wird auch geblitzt bei Tempo 70. Außerdem auf der B33 Offenburg-Bühl am Ortsausgang Richtung Offenburg. Hier gilt Tempo 50. In Baden-Baden-Oos in der Kuppenheimer Straße steht der Blitzer in der 30er-Zone. In Bühl-Fimbuch Richtung Steinbach Höhe Kreuzung Richtung Weitenung. Hier wird auch geblitzt. Hier gilt Tempo 70. In Emmendingen steht ein Blitzer in der Kolmers-Reuter-Straße, in Malberg in der Karl-Kromer-Straße und in Rastatt-Blittersdorf. Hier wird geblitzt Richtung Steinmauern vor der Murgbrücke im 50er-Bereich. Alles im Überblick bei uns in der App und im Web. Und wenn ihr unterwegs seid und was Neues habt von den Straßen oder irgendwas gar nicht mehr da ist, was wir aber noch melden, dann ruft gerne kostenlos an. 0800 504 33 11 ist die Durchwahl hier direkt ins Studio. Und ich wünsche euch gutes und sicheres Ankommen.
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6: Schönen Dienstag wünsche ich euch weiterhin und wir starten hier rein mit Licky Lee und I Follow Rivers.

Ich habe hier einen Song für euch und der ist von Ellie Goulding. Die kennt ihr mit Sicherheit, aber das Spannende an ihr, sie bringt ein neues Album raus und zwar am diesen Freitag, 4. September erscheint es. Und ja, da drauf ist zwar der neue Song, aber ihr kennt Ellie Goulding auch von älteren Songs, zum Beispiel dem hier. Schwierig zu erraten, On My Mind heißt der. Oder auch den Song kennt ihr mit Sicherheit. 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

Und auch hier ist der Titel nicht ganz so schwer zu erraten. Something in the Way You Move. Aber jetzt für euch Four Seasons, der Song von Ellie Goulding, der drauf ist auf dem Album, das jetzt am Freitag rauskommt. Und hier ist es für euch das ziemlich neue Lied von Ellie Goulding, Four Seasons.

0: Eine echte Erfolgsgeschichte im Sport kommt aus Aachen.
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0: Der Buhl Club Aachen wurde deutscher Meister. Mannschaftskapitän Tenja.
3: Zufriedenheit ist eigentlich nicht zu schlagen. Wir sind sehr zufrieden mit der ganzen Situation. Letztes Jahr holprig gestartet in unserem ersten Jahr für die Bundesliga mit einem 7. Platz und ein klares Ziel gehabt für dieses Jahr. Mit einem 15-0 Durchmarsch durch die Bundesliga hatten wir nicht damit gerechnet am Anfang des Jahres, aber wir wussten, dass wir die Teamleistung bringen können. Hat alles perfekt geklappt irgendwie.
0: Buhl klingt ja für viele erstmal so nach irgendwie Urlaub in Südfrankreich oder so. Wie viel Leistungssport steckt denn da in so einer deutschen Meisterschaft drin?
3: In der deutschen Meisterschaft, dadurch, dass es über die gesamte Saison 3 Spieltage mit jeweils vollständigem Wochenende 15 Begegnungen gibt, so dass ich eigentlich den Montag gern frei nehmen würde. Das aber nicht immer funktioniert.
0: Das kann ich mir vorstellen. Jetzt heißt es ja tatsächlich für euch dann Champions League. Das ist total verrückt für einen Verein, der aus Aachen kommt, oder?
3: Ja, auf jeden Fall. Also das ist unser Wunsch gewesen vor 7 Jahren, als ich wieder zurück in den Verein, meinen Heimatverein gekommen bin, dass wir irgendwann mal in die Bundesliga kommen. Das ist dann nach 7 Jahren so schnell ging, von der Landesliga bis hoch in die Bundesliga mit ein, zwei Mal, wo wir die Saison nicht ganz perfekt beendet haben, wie gewünscht. Aber

0: Das ist ein Wunsch gewesen, ein Traum gewesen, der jetzt zur Wirklichkeit wird, erfüllt wurde. Wir freuen uns nächstes Jahr auf die Champions League, Europa Cup in Frankreich und dann können wir uns mit den besten Vereinen aus jeder Nation Europas messen.
1: Wir freuen uns auf jeden Fall mit und drücken die Daumen.
0: Dankeschön.
1: Ein Riesenerfolg, der Buhl Club aus Aachen ist deutscher Meister. Mit dem Meistertitel haben sie sich jetzt für den Europapokal der besten Buhl Clubs qualifiziert.
2: Das war die gute Nachricht des Tages. 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
2: Martin in Oberkirch hat 24 Grad und Sonne. Noch mehr Sonne gibt's in Hornberg. Auch da sind's 24 Grad bei der Carina. Habt ihr euch abgesprochen? Nicht schummeln hier. Die Höchsttemperatur kommt gerade aus Urloffen bei der Elke. 29,5 Grad hat sie da. Ich vermute mal, dass das Thermometer da ziemlich in der Sonne liegt. Morgen bekommen wir ganz ähnliches Wetter wie heute. Viel Sonne, viel Wolken und um die 25 Grad.
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2: Ganz kurz vor 18 Uhr haben wir es und hier die Regionalnachrichten mit Linda L.
3: Nach einem Angriff auf einen 24-Jährigen in Baden-Baden gestern konnte ein Tatverdächtiger identifiziert werden. Bei der Auseinandersetzung in der Gernsbacher Straße sollen Pfefferspray, ein Schlagstock und ein Hammer eingesetzt worden sein. Das Opfer konnte die Klinik inzwischen verlassen. In Rhein-Münster werden zwei Jugendliche vermisst. Die beiden Mädchen haben am vergangenen Samstag das St. Franziskusheim verlassen und kamen nicht wie vereinbart zurück. Beschreibungen und ein Foto sind bei uns online. Der SC Freiburg hat Louis Ben Fahad verpflichtet. Der 20-jährige Offensivspieler kommt vom Karlsruher SC und wird von den Freiburgern vorerst dorthin zurückverliehen. Laut Freiburgs Sportdirektor Clemens Hartenbach habe man mit der Leihe zum KSC ein optimales Modell gefunden. Einfach näher dran an der Region. Jetzt Deutschland und die Welt mit Stefan Schütz.
4: Bundesinnenminister Dobrindt hat den fehlgeschlagenen Drohnenanschlag auf den Flughafen Leipzig-Halle mit Russland in Verbindung gebracht. Es gebe Ähnlichkeiten mit anderen hybriden Angriffen, sagte der CSU-Minister.

Deutschland stehe weiter im Fokus und es bestehe die Gefahr größerer Schäden durch solche Angriffe. Es wird Folgen geben, so wird unter anderem das russische Haus in Berlin geschlossen. Die Krise auf dem Wohnungsmarkt hält an, beklagt der Deutsche Mieterbund. In seinem Mietenreport warnt der Verband etwa

0: Ist eine Sozialstaatskrise geworden.
1: Die Bundesregierung müsse Mieten begrenzen und mehr Sozialwohnungen bauen, fordert der Verband. Eine gute Anbindung an den öffentlichen Nahverkehr, das wünschen sich viele. Allerdings hapert es damit an vielen Stellen. Die Denkfabrik Agora teilte mit, 21 Millionen Menschen in Deutschland sind schlecht oder gar nicht gut angebunden. Betroffen sind vor allem ländliche Regionen. Als gute Anbindung gilt eine etwa 250 Meter vom Wohnort entfernte Haltestelle, an der werktags alle halbe Stunde ein Bus abfährt. Finanzämter sollen künftig verständlicher schreiben. Bund und Länder haben auf Initiative von Nordrhein-Westfalen 730 Textbausteine aus der Korrespondenz mit Bürgern in einfache Sprache umformulieren lassen. Die Verbesserungen sollen jetzt bundesweit eingesetzt werden. Das hat ein Sprecher des NRW-Finanzministeriums mitgeteilt. Die meisten Erstrundenspiele im DFB-Pokal sind längst gespielt. Zwei fehlen aber noch, die der Supercup-Teilnehmer. Dortmund spielt auswärts ab 20.45 Uhr gegen den Fußball-Fünftligisten Hamburg-Eimsbütteler Ballsportclub. Morgen tritt der FC Bayern beim Zweitligisten Osnabrück an. Und Abwehrspieler Antonio Rüdiger gab bekannt, seine Nationalmannschaftskarriere zu beenden.
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4: Schönen Abend auf die Straßen. Auf der A5 Karlsruhe Richtung Basel in der Ausfahrt Offenburg. Da steht ein Pannenauto. Hier bitte besonders vorsichtig abfahren. Außerdem haben wir in Oberachern Kanalarbeiten in der Oberachener Straße. Dadurch gibt es da immer wieder stockenden Verkehr. Kanalarbeiten, irgendwie klingt es ein bisschen nach Venedig, finde ich. Naja. Zwischen Zell am Hammersbach und Unterentersbach ist die Straße nach einem Wasserrohrbruch immer noch halbseitig gesperrt. Eine Umleitung ist für euch ausgeschildert.
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4: Geblitzt wird auf der A5 Karlsruhe Richtung Basel zwischen Freiburg Süd und Bad Krozingen. Hier sind 120 erlaubt. In Baden-Baden-Oos in der Kuppenheimer Straße, hier gilt Tempo 30. In Bühl-Fimbuch Richtung Steinbach steht der Blitzer in der 70er-Zone. In Hornberg-Reichenbach unterhalb vom Windkap, da wird beidseitig geblitzt bei Tempo 70. Und in Malberg in der Karl-Kromer-Straße, hier gilt Tempo 30. Und neu mit dabei aus Offenburg haben wir eine WhatsApp-Meldung bekommen. Die will ich euch einfach nicht vorenthalten.
6: Hallo, hier spricht Ara. In der Turnhallenstraße, in der Einbahnstraße steht ein Blitzer.
7: Es ist Schrittgeschwindigkeit.
4: Ja, danke euch beiden. Kommt gut und sicher an.
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4: Und gleich für euch noch, was die Polizei bei uns in der Region so Skurriles erlebt hat im vergangenen Monat. Da ist so einiges dabei, wo man sich fragt, wie kam es denn dazu? Naja, mehr dazu gleich nach zwei Songs. Und der erste ist hier von Kings of Leon, Sex on Fire.

0: Manchmal passieren einfach Dinge, da denkt man einfach nur,
1: hä?
0: So geht's wohl auch Polizisten immer wieder. Auch im August gab es so einiges Skurriles, was hier in der Region passiert ist. Hier die schrägsten Polizeieinsätze aus der Region.
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3: 1, 2, 3, 4, Eckstein.
4: In Goldscheuer fährt ein VW-Fahrer, sagen wir mal, nicht mehr ganz so gerade.
5: Auf jeden Fall sehr zu viel.
4: Also ruft ein Zeuge die Polizei. Die finden zwar sein Auto, aber vom Fahrer ist erstmal keine Spur. Komisch. Wo ist er denn? Ja, durch sein lautes Schnarchen finden ihn die Beamten. Der 30-jährige Fahrer hat sich im Gebüsch versteckt und ist eingeschlafen. Oh Mann.
3: Falsch abgebogen.
4: Vertrauen in die Technik ist schön und gut, aber

0: Wenn das Navi sagt,
1: jetzt rechts abbiegen,
0: dann sollte man vielleicht überprüfen, ob man da auch wirklich rechts abbiegen kann. Das hat ein 70-jähriger Mann aber nicht gemacht. In Deisling bei Rottweil düst der Fahrer eine etwa 2 Meter hohe Böschung runter. Warum das Navi dachte, dass man da rechts abbiegen kann, ist nicht bekannt. Aber deshalb bin ich immer nett zu ChatGPT.
2: Nicht bar bezahlt.
0: Der Schlüssel ist wohl nicht zu gut versteckt. Ein 44 Jahre alter Mann hat den nämlich gefunden. So verschafft er sich Zugang zu einem Lokal in Friedrichshafen und bedient sich da an der Bar.
3: Ich bin nur zum Saufen hier.
0: Bevor er geht, räumt er sogar wieder hinter sich auf. Die Inhaberin der Gaststätte entdeckt ihn aber auf der Sicherheitskamera. Den Schlüssel hat er mittlerweile zurückgegeben.
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gleich schon mal was, um richtig hier Party zu machen. Es fühlt sich schon ein bisschen an wie Freitag, finde ich, wenn man den Song hört. Aber so ein Dienstagabend, da kann man doch auch schon mal ein bisschen Party vorher machen, oder? Don't

0: absoluter Party-Song Don't You Worry von The Black Eyed Peas, Shakira und David Guetta. Gleich für euch hier bei Hitradio Ohr.
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2: Für 6:30 immer noch ziemlich warm da draußen. 24 Grad haben wir in Ohlsbach bei der Angela und Sonne ist dabei. Wolkig dagegen ist es in Offenburg beim Mehmet. 24 Grad hatte auch er. Und in Kürzel beim Ralf sind es noch 25 Grad und auch er schickte Wolken hier ins Studio vorbei. Und ich packe meinen Koffer für morgen und nehme mit genau das gleiche Wetter wie heute nochmal. Und zwar Sonne, Wolkenmix und dazu Temperaturen um die 25 Grad.
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2: Um 18.30 Uhr mit Linda L.
3: Mehrere Männer sollen einen 24-Jährigen angegriffen haben und mit einem schwarzen Porsche geflüchtet sein. Nach dem Vorfall gestern Nachmittag in der Gernsbacher Straße in Baden-Baden laufen die Ermittlungen. Der verletzte 24-Jährige aus Kamerun konnte die Klinik inzwischen wieder verlassen und befragt werden.
4: Wegen verschiedener Hinweise gehen die Beamten davon aus, dass mindestens 4 Männer an der Auseinandersetzung beteiligt waren. Ein Tatverdächtiger, ein Iraker, konnte inzwischen identifiziert werden. Bei dem Streit sollen auch Pfefferspray, ein Schlagstock und ein Hammer zum Einsatz gekommen sein. Die genauen Hintergründe sind noch nicht klar. Die Polizei sucht weiterhin nach Zeugen. Laut den Ermittlern besteht wohl ein Zusammenhang zwischen dem Angriff gestern und weiteren Auseinandersetzungen vom vergangenen Wochenende. Tobias Siegwart,

0: Nachrichtenredaktion.
1: In Rhein-Münster werden seit vergangenem Samstag zwei Jugendliche vermisst. Die beiden Mädchen haben gegen 16 Uhr das St. Franziskusheim verlassen und kamen nicht wie vereinbart zurück. Eine der beiden, Lara K., ist 14 Jahre alt und hat rotbraune Haare. Laut Polizei trug sie zuletzt ein schwarzes Kleid mit Glitzer. Die zweite Jugendliche hat dunkle, lange Haare und trägt eine Brille. Konkrete Orte, an denen sich beide aufhalten könnten, sind nicht bekannt. Die gesamte Beschreibung und ein Foto gibt's bei uns online. Der SC Freiburg hat Louis Ben Fahad verpflichtet. Das hat der Verein heute bekannt gegeben. Der 20-jährige Offensivspieler kommt vom Karlsruher SC und wird von den Freiburgern vorerst dorthin zurückverliehen. Insgesamt stand Fahad für die Karlsruher bisher in 36 Profispielen auf dem Platz. Dabei schoss er 9 Tore und bereitete 3 vor. Im August vergangenes Jahr hat er sich den Mittelfuß gebrochen und fiel einen Großteil der Hinrunde aus. Laut Freiburgs Sportdirektor Clemens Hartenbach habe man mit der Leihe zum KSC ein optimales Modell gefunden.
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4: Hi auf die Straßen auf der A5 Karlsruhe Richtung Basel in der Ausfahrt Offenburg. Da haben wir ein Pannenauto. Wenn das denn noch da steht, vielleicht kann mir jemand Bescheid geben, ob das noch der Fall ist oder nicht. Außerdem haben wir in Oberachern Kanalarbeiten in der Oberachener Straße. Dadurch immer wieder dort stockenden Verkehr. Und zwischen Zell am Hammersbach und Unterentersbach, da ist die Straße nach einem Wasserrohrbruch noch halbseitig gesperrt. Eine Umleitung ist für euch eingerichtet.
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4: Es wird geblitzt am Dienstagabend auf der A5 Karlsruhe Richtung Basel zwischen Freiburg Süd und Bad Krozingen. Hier sind 120 erlaubt. In Baden-Baden-Oos in der Kuppenheimer Straße, da stehen sie in der 30er Zone. In Bühl-Fimbuch Richtung Steinbach wird geblitzt. Höhe Kreuzung Richtung Weitenung. Hier gilt Tempo 70. Genauso in Hornberg-Reichenbach unterhalb dem Windkampf. Da wird beidseitig geblitzt. Dann haben wir Windkapf, heißt das richtig. Ich entschuldige mich bei allen Einheimischen dort. In Malberg in der Karl-Kromer-Straße, da wird geblitzt bei Tempo 30. Und in Offenburg in der Turnhallenstraße, hier gilt Schrittgeschwindigkeit. Alles zum Nachlesen und alle Anhängerblitzer der Region findet ihr bei uns in der App und im Web. Ich wünsche euch gutes und sicheres Ankommen.
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4: Ich glaube, man sieht den Mond noch nicht. Trotzdem holen wir jetzt ein bisschen at the moon. Oh, right, das war Denglisch. Mit Milo zusammen.

0: Ich habe ja bald Feierabend, kurz nach 19 Uhr. Wenn ich hier vom Mikro weg bin, dann müsst ihr aber unbedingt am Radio draußen dranbleiben. Denn es gibt ja Dienstagabend bei uns immer die Latin Power volle Ladung für euch. 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
1: Wow, wow, wow. Party People, das wird eine Albumrezension heute Abend.

0: vom neuen Album von Karol G. Das muss man sich mal geben. Die ist so eine Musikmaschine, die ist jetzt gerade auf Welttour mit ihrem alten Album und hat jetzt vor 2 Wochen das neue währenddessen rausgebracht. Und ich kann es auch ein bisschen nachvollziehen, denn es heißt No me arrepiento de sentir tanto, zu Deutsch, ich bereue nicht, so viel zu fühlen. Und es geht definitiv um die Trennung von ihrem Ex. Ist auch ein großer Künstler, läuft auch hier bei Chakalaka, der Latin Show, immer wieder Fade. Die waren wohl ein schönes Paar und wenn ich es richtig rausgehört habe, aus den Songs, waren die sogar verlobt. Und dass eine Trennung dann so wehtut, dass man 10 Songs darüber schreiben kann, finde ich gar nicht so abwegig. Wir hören heute Abend rein in genau diese Songs, mal fröhlicher, mal weniger, bei Chakalaka, der Latin Show. 19 Uhr geht's los. Ich freue mich, wenn ihr dabei seid. Bis dahin.
1: Ja, unbedingt dranbleiben. Und von Karol G geht's jetzt direkt zu Becky G. Also aus dem G ist da irgendwie wohl so ein Ding entstanden bei den Latin-Künstlerinnen. Zur Einstimmung auf Chakalaka, unsere Latin Show. Jetzt schon mal Becky G zusammen mit Topic und Sorry Puppy heißt der Song. Sorry.

Sorry Puppy von Topic und Becky G. Und noch mehr Latin Power für euch gleich nach 19 Uhr. Und hier geht's weiter mit einem Gefühl, das wahrscheinlich der ein oder andere kennt, wenn sie ihn einfach in den Wahnsinn treibt. Ein echter Klassiker aus den 80ern, Fine Young Cannibals mit She Drives Me Crazy.

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2: 20,1 Grad sind es in Gutach bei der Cornelia. Und die Gegenrichtung mit 26 Grad haben wir noch in Oberkirch bei Marius. Das sind so die zwei Extreme, die wir haben. Dazwischen liegt zum Beispiel mit 23 Grad Friesenheim, die Lisa. Und auch da ist es ziemlich bedeckt. Es bleibt den Abend über aber trocken. Morgen wieder viele Wolken mit ein bisschen Sonne und um die 25 Grad. Und auch der Donnerstag sieht ziemlich gleich aus. Freitag wird es dann noch ein Tick wärmer bei bis zu 30 Grad. Und viel Sonne gibt es dann kurz vorm Wochenende auch noch für euch.
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2: Um 19 Uhr mit Linda L.
3: Nach einem Angriff auf einen 24-Jährigen in Baden-Baden gestern konnte ein Tatverdächtiger identifiziert werden. Bei der Auseinandersetzung in der Gernsbacher Straße sollen Pfefferspray, ein Schlagstock und ein Hammer eingesetzt worden sein. Das Opfer konnte die Klinik inzwischen verlassen. In Rheinmünster werden zwei Jugendliche vermisst. Die beiden Mädchen haben am vergangenen Samstag das St. Franziskusheim verlassen und kamen nicht wie vereinbart zurück. Beschreibungen und ein Foto sind bei uns online. Der SC Freiburg hat Louis Ben Fahad verpflichtet. Der 20-jährige Offensivspieler kommt vom Karlsruher SC und wird von den Freiburgern vorerst dorthin zurückverliehen. Laut Freiburgs Sportdirektor Clemens

0: Artenbach habe man mit der Leihe zum KSC ein optimales Modell gefunden. Einfach näher dran an der Region, jetzt Deutschland und die Welt mit Moritz Einzel.
1: Klartext von der Bundesregierung zum gescheiterten Drohnenanschlag am Flughafen Leipzig-Halle. Russland steckt dahinter. Und Deutschland sei weiter

0: Leipzig hat die russische Führung sich vielmehr bewusst entschlossen, unser bereits massiv belastetes bilaterales Verhältnis nochmals erheblich zu beschädigen.
1: Die Regierung zieht Konsequenzen aus dem Drohnenanschlag von Leipzig. Unter anderem muss das russische Generalkonsulat in Bonn schließen. In Brandenburg hat es einen Anschlagsversuch auf das Kraftwerk Jenschwalde gegeben. An einem Umspannwerk wurden mehrere Sprengvorrichtungen gefunden. Der Netzbetreiber spricht von einer Art Silvesterraketen. Es gab eine Detonation und ein Kraftwerksblock fiel aus. Brandenburgs Innenminister Redmann.
2: In Anbetracht der zahlreichen Vorkehrungen hier für weitere Einbringungen in die Höchstspannungsleitung, das nicht geglückt ist, kann man feststellen, dass es vergleichsweise glimpflich abgegangen ist im Verhältnis zu dem, was hätte passieren können hier.
1: Wer die Attacke verübt hat, ist unklar. Der neue norwegische König Håkon VIII. Hat im Parlament in Oslo seinen Eid auf die Verfassung abgelegt. Nach dem Tod seines Vaters Harald V. am Freitag war Håkon sofort König geworden. Zum Thronwechsel gehört aber auch der Eid auf die Verfassung. Krönungen wurden in Norwegen schon 1908 abgeschafft. Antonio Rüdiger hat seinen Rücktritt aus der deutschen Fußballnationalmannschaft erklärt. Der 33-jährige Verteidiger von Real Madrid sagte, er wolle den Weg für die junge Generation freimachen. Und heute Abend bestreitet Dortmund sein DFB-Pokal-Erstrundenspiel beim Hamburg-Eimsbütteler Ballspielclub aus der Oberliga. Anstoß ist um 20.45 Uhr.
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5: Hallo auf die Straßen. Zwischen Zell am Hammersbach und Unterentersbach ist die Straße nach einem Wasserrohrbruch weiterhin halbseitig gesperrt. Die Umleitung ist ausgeschildert.
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5: Ein paar Blitze habe ich noch für euch heute Abend auf der B28, kurz vor Ramsbach gegenüber von der Ausfahrt Ramsbach-Höfle. Da gilt Tempo 70 und es wird beidseitig geblitzt. In Baden-Baden-Oos in der Kuppenheimer Straße steht ein Blitzer in der 30er-Zone. In Bühl-Fimbuch Richtung Steinbach-Höhe, Kreuzung Richtung Weitenung wird geblitzt. Hier gilt Tempo 70. Und in Offenburg in der Turnhalle-Straße, da wird geblitzt bei Schrittgeschwindigkeit. Ich wünsche euch gutes und sicheres Ankommen und jetzt ganz viel Spaß mit der Chakalaka-Show.
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7: Die Latin-Show immer am Dienstagabend über Hitradio OR, immer mit dem neuesten und besten vom Musikmarkt, den Lateinamerika und Spanien so zusammen aufbringen können. Und ich habe schon eine Milliarde Mal über Karol G gesprochen und sie ist einfach auch eine Maschine. Sie hat schon wieder ein neues Album rausgehauen. Jetzt ist sie gerade mit ihrem alten auf Welttour. Das neue ist raus. Also steht quasi die neue Welttour auch schon vor den Toren. Also diese Frau ist unglaublich. No me arrepiento de sentir tanto ist das neue Album. Ich bereue nicht, so viel zu fühlen. Ist das zu Deutsch? Man kann es schon erahnen, es ist ein sehr gefühliges Album. Sehr viel Liebeskummer. Sehr viel Liebeskummer. Denn wenn man so ein bisschen durch die Presse gegangen ist, sie hatte eine tolle Beziehung mit dem Reggaeton-Künstler Fate, auch ein Kolumbianer. Die haben auch zusammen Musik gemacht, zum Beispiel Verano Rosa hieß ein sehr bekanntes Lied, das auch erwähnt wird auf dem Album. So von wegen unser rosa Frühling ist jetzt vorbei. Deswegen ja. Es ist nicht schwer herauszuhören, dass es um Liebeskummer geht. Denn die Titel sind auch einfach so benannt. Einer, der tatsächlich noch am wildesten ist und am meisten Bums hat, heißt Bebiendo Lágrimas. Also, ich trinke Tränen. Und es geht darum, dass sie heute dringend alles reinlernen muss, was ihr vor die Nase kommt, auch ihre eigenen Tränen, weil davon hat sie viele. Kann man sich ja dann tatsächlich zusammenreimen. Ein schönes, gefühliges Album ist es geworden, das neue von Karol G. Wir hören Bebiendo Lágrimas jetzt hier bei Chakalaka, der Latin Show.

Toilettenshow. Das ist der Dienstagabend hier bei Hitradio Ohr mit dem Versprechen, das Neueste mitzubringen, was Lateinamerika auf dem Musikmarkt hat. Und das ist das neue Album von Karol G. Und das ist nicht nur Lateinamerika tauglich, auch nicht nur Spanien und Deutschland tauglich, es ist auch USA tauglich. Natürlich mit Absicht, ne? Der Musikmarkt und so muss erschlossen werden und Gelder müssen fließen. Und deswegen ist auf dem Album Drake mit drauf als Feature von Karol G. Und ich finde es wirklich wild, dass er tatsächlich seine paar Zeilen auch auf Spanisch singt. Zumindest am Anfang. Am Ende gibt es natürlich noch einen coolen Rap-Part von Drake. Und das Ende vom Song ist süß. Das ist aus so einer Straßenumfrage. Da wird ein Mann gefragt, welche Eigenschaften er sich in einer Frau wünscht. Und er sagt, dass sie lieb ist und Latina. Und das passt natürlich perfekt zu diesem Song. Karol G mit Drake und AI.

Chakalaka hier bei Hitradio mit dem neuen Album von Karol G. Es ist eine kleine Albumbesprechung hier. In dieser Hinsicht nochmal ein Kurzabriss. Es ist ein sehr gefühliges Album. Es heißt, ich bereue nicht, so viel zu fühlen. Und es ist offensichtlich die Verarbeitung ihrer Trennung von ihrem Ex-Freund, dem Sänger Fade. Der wird da auch namentlich erwähnt. Es ist sehr offensichtlich, um was es geht. Und in einem Song, nämlich im Opener und in der Single-Auskopplung, Te llevas todo, also du nimmst alles mit. Da singt sie, ich habe die Lust zu weinen, vor dir versteckt. Und du nimmst alles mit, bis auf meine Würde. Klingt nach einer nicht so schönen Trennung, sage ich ehrlich. Aber mitten im Song singt sie dann, wir waren so glücklich, als du nach meinem Ja gefragt hast und ich dir mein Ja gegeben habe. Und das heißt doch, dass die verlobt waren, oder nicht? Und ich glaube, eine Trennung aus einer Verlobung raus, und da bin ich dann bei ihr, die tut nochmal doppelt weh. Karol G. von ihrem neuen Album Te llevas todo hier bei Chakalaka, der Latin Show.

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15: Die Latin Show immer am Dienstagabend mit dem neuesten, besten, schicksten, was der lateinamerikanische Musikmarkt zu bieten hat. Das ist natürlich das neue Album von Karol G. Also so eine Musikmaschine, gerade wieder auf Welttour mit ihrem alten Album allerdings erst, die haut Musik ohne Ende raus und jetzt wird's interessant. Ich liebe sowas, ich liebe so Samples eingebaut, Collabs, die man nicht erwartet hat. Und das hat Karol G schon auch drauf. Con quien andarás heißt der Song auf ihrem neuen Album und der beruht auf einem spanischen Klassiker aus den 70ern. Er sagt mir nichts, er wird euch auch nichts sagen, aber ihr werdet es erkennen. Und da uns allen der Name der ursprünglichen Sängerin nicht weiterhilft, es gab einen Sommerhit, ich glaube es war vorletztes Jahr, der hieß Mädchen auf dem Pferd. Das war so ein Techno-Remix. Vielleicht habt ihr ihn noch im Kopf. Ich möchte ihn ungern jetzt anspielen, weil dann habe ich schon alles verraten. Der Beruf

Alvaro Soler. Selten auch hier bei Chakalaka, der Latin Show, weil der Song ist einfach großartig. Cero heißt er. So, aber es geht heute um Karol G's aktuelles neues Album. Es ist erst gut 2 Wochen alt. Deswegen kann man das gut noch sagen, es ist ganz neu. Es sind unerwartete Collabs da drauf, unter anderem mit Drake. Was wild ist, habe ich euch vorhin gespielt. Und auch mit Rusowski und Judeline. Judeline war die Opener-Künstlerin für die Welttournee von J Balvin vorletztes Jahr. Dass es dann eine bekanntere, wichtigere Sängerin wird, das war damit fast klar. Aber Rusowski, der ist neu in dem Game. Das ist ein junger Spanier, der aus einer belarussischen Familie kommt und schon immer Producer war und wilde Rhythmen zusammengemixt hat. Und wenn ihr den jetzt hört, den Song, und ihr denkt euch die ganze Zeit, woher kenne ich denn diesen Rhythmus? Dann geht's euch wie mir. Hört mal rein. Karol G, Judeline und Rusowski mit Baby Wow. Jetzt hier bei Chakalaka, der Latin Show.

kennt man doch, oder? Diesen Rhythmus. Hier, vom neuen Album von Karol G zusammen mit Rusowski und Trudelin. Ne, dieses... woher ist das? Das eigentlich kommt dieser Rhythmus von Scudder Burrell. Das ist der Coolie Dance Rhythm 2003.

Ja, oder? Das war Clubzeit, das war. Also dieser Coolio Dance Rhythm, der ist überall, wo Leute Bock auf Tanzen haben und jetzt auch auf dem neuen Album von Karol G. Sie hat das gecheckt, dass Leute da Bock drauf haben, beziehungsweise Rusowski und der checkt einfach. Der kommt jetzt gerade. Der hat auch mit Last Ketchup schon cooles Zeug gemacht. Ne? Die Ladies vom Ketchup Song. Und das klingt dann so. Rusowski mit Last Ketchup. Johnny Glamour. Jetzt hier bei Chakalaka, der Latin Show.

der Dienstagabend mit dem Neuesten, was der lateinamerikanische Musikmarkt zu bieten hat. Das ist Karol G's neues Album No Me Arrepiento de Sentir Tanto. Ich bereue nicht, so viel zu fühlen. Es ist ein schnulziges Album, ein trauriges, voller Liebeskummer. Es sind auch Songs drauf, die Spaß machen und Bock auf Tanzen, aber es sind vor allem auch schnulzige Sachen drauf. Seid ihr ready für Schnulz? Auf Englisch? Mit Bruno Mars als Feature? Also ja, je öfter ich diesen Song höre, desto mehr Kerzen will ich anzünden und Kunstfell auslegen vorm Kamin. Also Karol G und Bruno Mars. Seltene Collab jetzt hier mit Still bei Chakalaka.

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2: Ich bin Moritz Einzel. Die Bundesregierung macht jetzt offiziell Russland für den versuchten Drohnenanschlag am Flughafen Leipzig-Halle verantwortlich. Den Erkenntnissen von Polizei und Geheimdiensten zufolge stecken hinter dem vereitelten Anschlag vom 4. August sogenannte Low-Level-Agenten im Auftrag Moskaus, sagte Innenminister Dobrindt. Und Außenminister Wadefuhl kündigte Konsequenzen an.
3: Das russische Generalkonsulat in Bonn wird zum 18. September geschlossen. Der Vertrag über das russische Haus in Berlin wird gekündigt. Wir werden in der Europäischen Union neue Listungen von Personen aus Russland im Kontext hybrider Angriffe vorschlagen. Wir verschärfen die Einreisekontrollen für russische Staatsangehörige.
2: Außerdem werde der Druck auf die russische Schattenflotte erhöht, so Wadefuhl. Wie genau, sagte er nicht. Der Deutsche Mieterbund hat seinen alljährlichen Report vorgelegt und warnt, die Wohnungskrise wird immer schlimmer. Einer Umfrage zufolge habe jeder dritte Mieter die Sorge, seine Miete künftig nicht mehr bezahlen zu können, so Verbandschefin Weber-Moritz.
4: Das muss man sich klar machen. Menschen sparen an Essen, an Medikamenten und an ihre Altersvorsorge, damit sie ihre Wohnungen bezahlen können.
2: Der Mieterbund fordert einen gesetzlichen Mietendeckel und mehr Sozialwohnungen. In einem Umspannwerk in der Nähe des Kohlekraftwerks Jenschwalde in Brandenburg hat es Sabotageakte gegeben. Allerdings wurde die Stromversorgung nicht gestört. In zwei Fällen sei es gelungen, leitfähiges Material in die Höchstspannungsleitung einzubringen, sagte Brandenburgs Innenminister Rethmann. Es wurden zahlreiche Sprengvorrichtungen gefunden.

Es sei aber vergleichsweise glimpflich ausgegangen, so Redmann. Finanzämter sollen künftig verständlicher schreiben. Bund und Länder haben auf Initiative von Nordrhein-Westfalen 730 Textbausteine aus der Korrespondenz mit Bürgern in einfache Sprache umformulieren lassen. Die Verbesserungen sollen jetzt bundesweit eingesetzt werden.

0: Woche.
1: Die Wettin-Show immer mit dem kleinen Extra hier in der Studiodecke, dass ich runterprügeln darf, den Pappmaché-Kaktus, die Pinata oben kaputt hauen und einen Song rausholen. Das machen wir jetzt. So. Es ist ein toller Song rausgefallen. Der ist von Karol G. Wir haben schon den ganzen Abend über ihr neues Album gesprochen. Aktuell ist sie gerade aber auf Welttournee mit ihrem alten Album. Tropicoquetta heißt das. Und auf dem war ein Song drauf mit Eddie Lover. Einem, ich sag mal, ein bisschen in die Jahre gekommenen Schmuselsänger, lateinamerikanischen, der da irgendwie nochmal eine Chance gekriegt hat und seitdem auch wieder ein paar Erfolge feiern kann. So schnell kann es gehen. Dile Luna heißt der Song. Er macht Spaß, er ist schön und ich hoffe, so gestaltet sich auch euer restlicher Dienstag mit Spaß und mit schönen Momenten. Und ich freue mich, wenn wir uns nächste Woche wieder hören hier bei Chakalaka, der Latin Show. Bis dahin sage ich, mein Name ist Katharina Chakat, habt euch lieb und fast euch an. Ciao, adios!

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1: Ich bin Linda Ill. Das war heute bei uns in der Region wichtig. Die Feuerwehr musste heute Morgen in die Marienstraße in Vorbach ausrücken. Dort wurde gegen 9 Uhr Rauch aus

0: einem Wohnhaus gemeldet. Nach ersten Erkenntnissen könnte eine kaputte Küchenmaschine die Ursache dafür gewesen sein. Zwei Bewohner wurden durch den Rauch verletzt. Die Ermittlungen der Polizei laufen. Zur Schadenshöhe ist noch nichts bekannt. Der Fahrer eines Sattelzugs soll eine Bahnschranke beschädigt haben und anschließend einfach weitergefahren sein. Bei der Aktion gestern Nachmittag in Gengenbach ist ein Schaden von rund 10.000 Euro entstanden. Der Unbekannte wollte auf der Brückenhäuserstraße offenbar abbiegen und soll trotz roter Ampel auf den Bahnübergang gefahren sein. Eine Schranke krachte dabei auf den Sattelauflieger. Sie hat einen Riss, funktioniert laut Polizeipräsidium Offenburg aber noch. Jetzt werden Zeugen gesucht, die den blauen Sattelzug beobachtet haben. In Teilen der Stadt Lahr gab es heute Vormittag um kurz vor 10 einen Stromausfall. Wie das E-Werk Mittelbaden mitteilt, waren der Grund dafür Erdarbeiten. Eine Baggerschaufel hat ein Kabel getroffen, woraufhin die Sicherheitssysteme reagiert haben und die Stromzufuhr unterbrochen wurde. Um kurz vor 13 Uhr waren alle Betroffenen wieder am Netz. Der SC Freiburg hat Louis Benfahad verpflichtet. Das hat der Verein heute bekannt gegeben. Der 20-jährige Offensivspieler kommt vom Karlsruher SC und wird von den Freiburgern vorerst dorthin zurückverliehen. Insgesamt stand Fahad für die Karlsruher bisher in 36 Profispielen auf dem Platz. Im August vergangenes Jahr hat er sich den Mittelfuß gebrochen und fiel einen Großteil der Hinrunde aus. Laut Freiburgs Sportdirektor Clemens Hartenbach habe man mit der Leihe zum KSC ein optimales Modell gefunden.
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1: Ich bin Moritz Einzel. Russland steckt hinter dem versuchten Drohnenanschlag am Flughafen Leipzig-Halle Anfang August. Das hat Bundesinnenminister Dobrindt verkündet.
2: Es wurden Tatmittel wie die Drohnenkonfiguration, diverse Bauteile, Sprengstoff und Zündtechnik verwendet, die aus anderen hybriden Operationen Russlands und dessen Krieg gegen die Ukraine uns bekannt ist.
1: Als Reaktion kündigte Außenminister Wadefuhl eine Reihe von Strafmaßnahmen an. Unter anderem werden das russische Generalkonsulat in Bonn und das russische Haus in Berlin geschlossen. In der Nähe von Cottbus haben Unbekannte offenbar versucht, ein Umspannwerk lahmzulegen. Brandenburgs Ministerpräsident Woidke sprach von einem Anschlagsversuch auf die Stromversorgung. Laut Polizei wurden Sprengvorrichtungen gefunden, eine Art Silvesterraketen. Die Stromversorgung wurde wohl teils kurz unterbrochen. Das Umspannwerk steht in der Nähe des Kohlekraftwerks Jenschwalde. Eine Mehrheit der Menschen in Deutschland ist für eine Zuckersteuer auf Getränke. Das zeigt eine Forsa-Umfrage für Stern und RTL. 55% der Befragten befürworten die Abgabe. Details arbeitet das Bundesfinanzministerium gerade aus. Die Höhe soll sich nach dem Zuckergehalt richten. In Irland etwa kostet ein Liter Cola bis zu 30 Cent mehr. Nach einem durchwachsenen Jahr in England zieht Fußballnationalspieler Nick Woltemade nach Italien weiter. Der 24-Jährige wird von Newcastle United bis zum kommenden Sommer an Juventus Turin ausgeliehen. Woltemade war im vergangenen Sommer vom VfB Stuttgart nach Newcastle gewechselt.
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1: Ich bin Linda Ill. Das war heute bei uns in der Region wichtig. Die Feuerwehr musste heute Morgen in die Marienstraße in Vorbach ausrücken. Dort wurde gegen 9 Uhr Rauch aus einem Wohnhaus gemeldet. Nach ersten Erkenntnissen könnte eine kaputte Küchenmaschine die Ursache dafür gewesen sein. 2 Bewohner wurden durch den Rauch verletzt. Die Ermittlungen der Polizei laufen. Zur Schadenshöhe ist noch nichts bekannt. Der Fahrer eines Sattelzugs soll eine Bahnschranke beschädigt haben und anschließend einfach weitergefahren sein. Bei der Aktion gestern Nachmittag in Gengenbach ist ein Schaden von rund 10.000 Euro entstanden. Der Unbekannte wollte auf der Brückenhäuserstraße offenbar abbiegen und soll trotz roter Ampel auf den Bahnübergang gefahren sein. Eine Schranke krachte dabei auf den Sattelauflieger. Sie hat einen Riss, funktioniert laut Polizeipräsidium Offenburg aber noch. Jetzt werden Zeugen gesucht, die den blauen Sattelzug beobachtet haben. In Teilen der Stadt Laa gab es heute Vormittag um kurz vor 10 einen Stromausfall. Wie das E-Werk Mittelbaden mitteilt, waren der Grund dafür Erdarbeiten. Eine Baggerschaufel hat ein Kabel getroffen, woraufhin die Sicherheitssysteme reagiert haben und die Stromzufuhr unterbrochen wurde. Um kurz vor 13 Uhr waren alle Betroffenen wieder am Netz. Der SC Freiburg hat Louis Ben Fahad verpflichtet. Das hat der Verein heute bekannt gegeben. Der 20-jährige Offensivspieler kommt vom Karlsruher SC und wird von den Freiburgern vorerst dorthin zurückverliehen. Insgesamt stand Fahad für die Karlsruher bisher in 36 Profispielen auf dem Platz. Im August vergangenes Jahr hat er sich den Mittelfuß gebrochen und fiel einen Großteil der Hinrunde aus. Laut Freiburgs Sportdirektor Clemens Hartenbach habe man mit der Leihe zum KSC ein optimales Modell gefunden.
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1: Ich bin Hendrik Daum. Die Bundesregierung macht jetzt offiziell Russland für den gescheiterten Drohnenanschlag am Flughafen Leipzig-Halle verantwortlich. Das hat Bundesinnenminister Dobrindt verkündet.
2: Zusammen betrachtet belegen polizeiliche Ermittlungen, Tatmuster und nachrichtendienstliche Erkenntnisse eine russische Verantwortung für den versuchten Anschlag am Flughafen Leipzig.
1: Außenminister Wadefuhl kündigte Sanktionen an. Unter anderem muss das russische Generalkonsulat in Bonn schließen. In einem Umspannwerk in der Nähe des Kohlekraftwerks Jänschwalde in Brandenburg hat es Sabotageakte gegeben. Allerdings wurde die Stromversorgung nicht gestört. In zwei Fällen sei es gelungen, leitfähiges Material in die Höchstspannungsleitung einzubringen, sagte Brandenburgs Innenminister Redmann. Es wurden zahlreiche Sprengvorrichtungen gefunden. Es sei vergleichsweise glimpflich ausgegangen, so Redmann. E-Autos sind besser fürs Klima als Fahrzeuge mit herkömmlichen Verbrennungsmotoren. Eine neue Studie der TU München, die heute vorgestellt wurde, zeigt aber auch, klimaneutral sind auch E-Autos nicht. Die Forscher empfehlen der EU, bei den Klimavorgaben auch darauf zu schauen, wie viel CO2 bei der Produktion entsteht. Man wolle das Gute vom schlechten Elektroauto unterscheiden, so einer der Professoren. Fußballprofi Antonio Rüdiger spielt nicht mehr für Deutschland. Auf seinen Social-Media-Kanälen hat der 33-Jährige jetzt seinen Rücktritt aus der deutschen Nationalmannschaft erklärt. Moritz Einzel berichtet.
3: Es sei an der Zeit, den Weg für die junge Generation freizumachen, schrieb Rüdiger. Der Innenverteidiger in Diensten von Real Madrid bestritt 86 Länderspiele für Deutschland. Er nahm an 3 Welt- und 2 Europameisterschaften teil. 2017 war Rüdiger Teil des jungen deutschen Teams, das in Russland den Confederations Cup gewann.
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1: Ich bin Linda Ill. Das war heute bei uns in der Region wichtig. Die Feuerwehr musste heute Morgen in die Marienstraße in Vorbach ausrücken. Dort wurde gegen 9 Uhr Rauch aus einem Wohnhaus gemeldet. Nach ersten Erkenntnissen könnte eine kaputte Küchenmaschine die Ursache dafür gewesen sein. 2 Bewohner wurden durch den Rauch verletzt. Die Ermittlungen der Polizei laufen. Zur Schadenshöhe ist noch nichts bekannt. Der Fahrer eines Sattelzugs soll eine Bahnschranke beschädigt haben und anschließend einfach weitergefahren sein. Bei der Aktion gestern Nachmittag in Gengenbach ist ein Schaden von rund 10.000 Euro entstanden. Der Unbekannte wollte auf der Brückenhäuserstraße offenbar abbiegen und soll trotz roter Ampel auf den Bahnübergang gefahren sein. Eine Schranke krachte dabei auf den Sattelauflieger. Sie hat einen Riss, funktioniert laut Polizeipräsidium Offenburg aber noch. Jetzt werden Zeugen gesucht, die den blauen Sattelzug beobachtet haben. In Teilen der Stadt Laa gab es heute Vormittag um kurz vor 10 einen Stromausfall. Wie das E-Werk Mittelbaden mitteilt, waren der Grund dafür Erdarbeiten. Eine Baggerschaufel hat ein Kabel getroffen, woraufhin die Sicherheitssysteme reagiert haben und die Stromzufuhr unterbrochen wurde. Um kurz vor 13 Uhr waren alle Betroffenen wieder am Netz. Der SC Freiburg hat Louis Ben Fahad verpflichtet. Das hat der Verein heute bekannt gegeben. Der 20-jährige Offensivspieler kommt vom Karlsruher SC und wird von den Freiburgern vorerst dorthin zurückverliehen. Insgesamt stand Fahad für die Karlsruher bisher in 36 Profispielen auf dem Platz. Im August vergangenes Jahr hat er sich den Mittelfuß gebrochen und fiel einen Großteil der Hinrunde aus. Laut Freiburgs Sportdirektor Clemens Hartenbach habe man mit der Leihe zum KSC ein optimales Modell gefunden.
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1: Ich bin Hendrik Daum. Deutschland bekommt nach dem versuchten Drohnenanschlag in Leipzig jetzt Rückendeckung von NATO und EU. NATO-Chef Rutte erklärt, die Beweise gegen Russland seien eindeutig. Und auch EU-Kommissionspräsidentin von der Leyen sichert Deutschland Unterstützung zu. Dirk Zeitler mit den Einzelheiten.
2: Beide machen klar, Moskau soll mit solchen Aktionen weder Deutschland einschüchtern, noch die Hilfe für die Ukraine schwächen. Rutte hat darüber bereits mit Bundeskanzler Merz gesprochen. Als nächstes berät er auch mit Kommissionspräsidentin von der Leyen. Dann geht es darum, wie Europa weiter reagieren kann. Auch die EU-Außenminister wollen über den Fall und mögliche Sanktionen sprechen. Moskau kündigte dagegen eine Reaktion auf die deutschen Maßnahmen an. Was genau das heißt, lässt das Außenministerium offen.
1: In einem Umspannwerk in der Nähe des Kohlekraftwerks Jenschwalde in Brandenburg hat es Sabotageakte gegeben. Allerdings wurde die Stromversorgung nicht gestört. In zwei Fällen sei es gelungen, leitfähiges Material in die Höchstspannungsleitung einzubringen, sagte Brandenburgs Innenminister Rethmann. Es wurden zahlreiche Sprengvorrichtungen gefunden, es sei aber vergleichsweise glimpflich ausgegangen, so Rethmann. Eine Mehrheit der Deutschen ist für eine Zuckersteuer auf Getränke. Das zeigt eine Forsa-Umfrage für Stern und RTL. 55% der Befragten befürworten die Abgabe. Details arbeitet das Bundesfinanzministerium gerade aus. Die Höhe soll sich nach dem Zuckergehalt richten. Nach 12 Jahren hat Antonio Rüdiger seinen Rücktritt aus der Fußballnationalmannschaft erklärt. Das kündigte der 33-Jährige in den sozialen Medien an. Er wolle den Weg für die junge Generation freimachen und bedankte sich bei seinen Teamkollegen.
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2: Ich bin Linda Ill. Das war heute bei uns in der Region wichtig. Die Feuerwehr musste heute Morgen in die Marienstraße in Vorbach ausrücken. Dort wurde gegen 9 Uhr Rauch aus einem Wohnhaus gemeldet. Nach ersten Erkenntnissen könnte eine kaputte Küchenmaschine die Ursache dafür gewesen sein. 2 Bewohner wurden durch den Rauch verletzt. Die Ermittlungen der Polizei laufen. Zur Schadenshöhe ist noch nichts bekannt. Der Fahrer eines Sattelzugs soll eine Bahnschranke beschädigt haben und anschließend einfach weitergefahren sein. Bei der Aktion gestern Nachmittag in Gengenbach ist ein Schaden von rund 10.000 Euro entstanden. Der Unbekannte wollte auf der Brückenhäuserstraße offenbar abbiegen und soll trotz roter Ampel auf den Bahnübergang gefahren sein. Eine Schranke krachte dabei auf den Sattelauflieger. Sie hat einen Riss, funktioniert laut Polizeipräsidium Offenburg aber noch. Jetzt werden Zeugen gesucht, die den blauen Sattelzug beobachtet haben. In Teilen der Stadt Lahr gab es heute Vormittag um 9:45 einen Stromausfall. Wie das E-Werk Mittelbaden mitteilt, waren der Grund dafür Erdarbeiten. Eine Baggerschaufel hat ein Kabel getroffen, woraufhin die Sicherheitssysteme reagiert haben und die Stromzufuhr unterbrochen wurde. Um 13:00 Uhr waren alle Betroffenen wieder am Netz. Der SC Freiburg hat Louis Ben Fahad verpflichtet. Das hat der Verein heute bekannt gegeben. Der 20-jährige Offensivspieler kommt vom Karlsruher SC und wird von den Freiburgern vorerst dorthin zurückverliehen. Insgesamt stand Fahad für die Karlsruher bisher in 36 Profispielen auf dem Platz. Im August vergangenes Jahr hat er sich den Mittelfuß gebrochen und fiel einen Großteil der Hinrunde aus. Laut Freiburgs Sportdirektor Clemens Hartenbach habe man mit der Leihe zum KSC ein optimales Modell gefunden.
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1: Ich bin Hendrik Daum. Im Hamburger Stadtteil St. Pauli läuft aktuell ein größerer Polizeieinsatz. Auf einem Fabrikgelände in der Nähe des Fernsehturms wurde am Abend geschossen. Es sollen zwei Männer dabei tödlich getroffen worden sein, schreibt die Bild. Weitere Personen sollen verletzt sein. Aktuell ist die Polizei mit einem Großaufgebot vor Ort. Rund um den Tatort wurde eine Fahndung eingeleitet. Die Bundesregierung macht Russland für den misslungenen Anschlag auf den Leipziger Flughafen Anfang August verantwortlich. Die Entscheidung basiere auf einer klaren Beweiskette aus polizeilichen Ermittlungen und nachrichtendienstlichen Erkenntnissen, sagte Innenminister Dobrindt am Abend in Berlin. Die Ausführung der Tat passe

0: ins typische Muster hybrider Kriegsführung Russlands. Als Reaktion kündigte Außenminister Wadephul eine Reihe von Strafmaßnahmen an. E-Autos sind besser fürs Klima als Fahrzeuge mit herkömmlichen Verbrennungsmotoren. Eine neue Studie der TU München zeigt aber auch, klimaneutral sind auch E-Autos nicht. Die Forscher empfehlen der EU, bei den Klimavorgaben auch darauf zu schauen, wie viel CO2 bei der Produktion entsteht. Man wolle das Gute vom schlechten Elektroauto unterscheiden, so einer der Professoren. Im oberbayerischen Geretsried im Landkreis Bad Tölz-Wolfratshausen sind eine Seniorin und ihr erwachsener Sohn tot in einem Mehrfamilienhaus gefunden worden. Die Polizei geht von einem Tötungsdelikt aus. Es gibt deutliche Hinweise auf Fremdeinwirkung. Ein Tatverdächtiger wurde bereits ermittelt. Wie es aus Ermittlerkreisen heißt, soll es eine Person aus dem familiären Umfeld sein. Zu den Hintergründen ist bisher nichts bekannt. Die Ermittlungen laufen. Eine halbe Stunde lang hat sich der BVB die Zähne ausgebissen. Bei seinem Erstrundenspiel im DFB-Pokal mussten die Dortmunder am Abend gegen den Fünftligisten Hamburg Eimsbütteler Ballspielclub ran. Nach 90 Minuten hieß es dann doch 5:0 für die Gelb-Schwarzen. Heute müssen die Bayern ran. Für den Rekordmeister geht's nach Osnabrück. Los geht's um 20.45 Uhr.
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1: Ich bin Hendrik Daum. Im Hamburger Stadtteil St. Pauli läuft aktuell ein größerer Polizeieinsatz. Auf einem Fabrikgelände in der Nähe des Fernsehturms wurde am Abend geschossen. Es sollen 2 Männer dabei tödlich getroffen worden sein, das schreibt die Bild. Weitere Personen sollen verletzt sein. Aktuell ist die Polizei mit einem Großaufgebot vor Ort. Rund um den Tatort wurde eine Fahndung eingeleitet. Die Bundesregierung macht Russland für den misslungenen Anschlag auf den Leipziger Flughafen Anfang August verantwortlich. Die Entscheidung basiere auf einer klaren Beweiskette aus polizeilichen Ermittlungen und nachrichtendienstlichen Erkenntnissen, das sagte Bundesinnenminister Dobrindt am Abend. Die Ausführung der Tat passe genau ins typische Muster hybrider Kriegsführung Russlands. Als Reaktion kündigte Außenminister Wadefuhl eine Reihe von Strafmaßnahmen an. Das russische Generalkonsulat in Bonn und das russische Haus in Berlin werden geschlossen. Außerdem sollen die Einreisekontrollen für russische Staatsbürger verschärft werden. Eine Mehrheit der Deutschen ist für eine Zuckersteuer auf Getränke. Das zeigt eine Forsa-Umfrage für Stern und RTL. 55% der Befragten befürworten die Abgabe. Details arbeitet das Bundesfinanzministerium gerade aus. Die Höhe soll sich nach dem Zuckergehalt richten. Als erste deutsche Tennisprofis haben Eva Liss und Jan-Lennart Struff die zweite Runde der US Open erreicht. Liss gewann gegen die Tschechin Gabriela Knutson 6:3 und 6:3. Struff besiegte den Argentinier Camilo Hugo Carabelle mit 6:4, 6:3 und 6:3. Und in gut einer Stunde muss Alexander Zverev ran gegen den Italiener Lorenzo Sonego.
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1: 2. September 1985. Kate Bush steigt in die Charts ein mit Running Up That Hill. Für diesen Song wählt Kate Bush eigentlich den Namen Deal With God. Und das Ganze hat auch einen bestimmten Grund. Im Song, da geht es um eine Mann-Frau-Beziehung, die immer unsicherer wird. Die beiden verstehen sich gegenseitig einfach nicht und deshalb überlegt sich Kate, wie es denn wohl wäre, einen Deal mit Gott zu vereinbaren. Und bei diesem Deal würden der Mann und die Frau einfach die Plätze tauschen, für eine Zeit lang im Körper des anderen sein. So könnten beide dann endlich mal verstehen, was im jeweils anderen vor sich geht. Kate Bushs Plattenfirma gefällt der Titel Deal with God aber überhaupt nicht, denn sie befürchten, dass der Song dann von Radiostationen nicht gerne gespielt wird, da nun mal das Wort Gott drin vorkommt. Und so benennt Kate den Song schweren Herzens um in Running Up That Hill. Eigentlich hängt sie an dem vorherigen Titel, aber da ihr letztes Album nicht so gut gelaufen ist, will sie jetzt sicher gehen, dass die neuen Songs auch gespielt werden. Und als kleines Trostpflaster für die Namensänderung gestehen ihr die Produzenten zu,

den Song als erste Single des Albums rauszubringen, obwohl sie eigentlich lieber es anders gemacht hätten. Das Feedback zum Song ist aber ganz unabhängig vom Namen richtig gut. Kritiker bezeichnen Running Up That Hill als einen Song, der in der Lage ist, sogar das allerbitterste Herz zu erwärmen.

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1: Ich bin Hendrik Daum. Deutschland bekommt nach dem versuchten Drohnenanschlag in Leipzig jetzt Rückendeckung von der NATO und der EU. NATO-Chef Rutte erklärt, die Beweise gegen Russland seien eindeutig und auch EU-Kommissionspräsidentin von der Leyen sichert Deutschland Unterstützung zu. Dirk Zeitler mit den Einzelheiten.
2: Beide machen klar, Moskau soll mit solchen Aktionen weder Deutschland einschüchtern, noch die Hilfe für die Ukraine schwächen. Rutte hat darüber bereits mit Bundeskanzler Merz gesprochen. Als nächstes berät er auch mit Kommissionspräsidentin von der Leyen. Dann geht es darum, wie Europa weiter reagieren kann. Auch die EU-Außenminister wollen über den Fall und mögliche Sanktionen sprechen. Moskau kündigte dagegen eine Reaktion auf die deutschen Maßnahmen an. Was genau das heißt, lässt das Außenministerium offen.
1: In einem Umspannwerk in der Nähe des Kohlekraftwerks Jentschwalde in Brandenburg hat es einen Sabotageakt gegeben. Allerdings wurde die Stromversorgung nicht gestört. In 2 Fällen sei es gelungen, leitfähiges Material in die Höchstspannungsleitung einzubringen. Das sagte Brandenburgs Innenminister Rethmann. Es wurden zahlreiche Sprengvorrichtungen gefunden. Es sei aber vergleichsweise glimpflich ausgegangen, so Rethmann. E-Autos sind besser fürs Klima als Fahrzeuge mit herkömmlichen Verbrennungsmotoren. Eine neue Studie der TU München zeigt aber auch, klimaneutral sind auch E-Autos nicht. Die Forscher empfehlen der EU, bei den Klimavorgaben auch darauf zu achten, wie viel CO2 bei der Produktion entsteht. Man wolle das Gute vom schlechten Elektroauto unterscheiden, so einer der Professoren. Nach 12 Jahren hat Antonio Rüdiger seinen Rücktritt aus der Fußballnationalmannschaft erklärt. Das kündigte der 33-Jährige.